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0: Music from Austria, that's Slug with Baseball, Jacke, Navy, Blue, and that will name...
1: S-L-U und ein Q, bitte.
0: Slug.
1: So singt er im Song.
0: Yes, exactly.
1: Habe ich übrigens letzte Woche auf meine Liste gepackt, auf meine persönliche Songliste. Wie nennt man das? Playlist.
0: And that's the real seal of approval. That's all you need. Here on FM4, if Philipp Emberger says, yeah, the songs that we play here on the radio are all right.
1: Awesome Mix Volume Philly heißt meine
0: Volume
1: Playlist.
0: Volume Philly?
1: Ja, all benannt right. Nach einem sehr guten Film, Guardians of the Galaxy. Da gibt es den Awesome Mix Volume 1.
0: Love it.
1: Vollkommen uninteressante Informationen für 6 und 9. Was hast du anzubieten?
0: I have anzubieten, it's Monday. And maybe sometimes those little mini anecdotes are also fine for 10 past 6 in the morning. If people are sort of listening and not really paying attention, it's fine. They're not missing anything important. But what we will be talking about next is very important.
1: Ja, wir fangen an mit dem Wichtigen gleich. Und falls ihr gerade mal aufstehen seid, wunderschönen guten Morgen.

0: Beirut with Santa Fe, and from those two cities, it's time to head over here to Vienna, where this has been happening over the past few days.
1: Waves Vienna.
2: Music festival and conference.
0: Yes, indeed. Featuring over 100 up-and-coming artists from all over the world and lots of local talent as well.
3: Ja, das Waves ist ein Showcase-Festival. Das heißt, dort sind besonders viele internationale Musik-Business-Menschen und alle auf der Suche nach dem Next Big Thing, quasi dem One Piece der Musik. Und da gibt es eine Künstlerin, bei der alle sagen, ja, darauf können wir uns einigen, das wird was. Das ist ein Star. Tamara Flores.
0: Yes, indeed. The Austrian-Mexican artist is making all sorts of waves. Haha, see what I did there? Yeah, at the moment. And during the Waves Festival, she won the prestigious XA Award, which is an award that helps artists with international touring.
3: Dieser XA Award wird von einer Fachjury vergeben. Die schauen sich im Laufe des Festivals die Shows der Nominierten an. Und Waves-Gründerin Sarah Heher hat uns erzählt, dass es bei Tamara Flores überhaupt keinen Zweifel gegeben hat, dass die den Durchbruch schaffen wird.
4: Ja, ich bin dann nach der Show gestern mit zwei Jurymitgliedern zusammengestanden und sie haben so gesagt so, hey, also wir geben jetzt dann das Voting ab. Sollen wir jetzt wirklich Tamara Flores irgendwie die Bestpunkteanzahl geben? Weil sie glauben beide nicht, dass sie das notwendig haben wird, so einen Support zu bekommen für Touring und so weiter. Weil sie wird ihren Weg machen, die ist so toll und so. Und ich gesagt so, ja, natürlich, genau darum geht es. Sie ist nominiert, bitte macht das Voting genauso, wie sie das meint. Und ich bin mir hundertprozentig sicher, dass sie das voll feiern wird und dass sie sich sehr freuen wird.
0: Now the XA Award is not the only prize that Tamara Flores was running for recently, because yes, it is true, she's been nominated for nothing less than a Latin Grammy for the music video for her song Chingona.
3: Und wir haben uns die glückliche Gewinnerin nach der Award Gala geschnappt und sie gefragt, wie geht's dir eigentlich so?
5: Gut. Ich könnte die ganze Zeit eigentlich, ich bin gerade sehr emotional. Ich könnte eigentlich gerade die ganze Zeit nur weinen, aber so vor Freude, vor Dankbarkeit. Ja, ich bin wirklich voll happy.
6: Ich habe deine Show gestern gesehen beim Waves. Ganz wundervoll. Wie war es für dich?
5: Es war geil. Ich habe es extrem genossen. Es war tatsächlich eine der ersten Shows, wo diesen Sommer jetzt so, im vergleichsweise, wo ich voll aufgeregt war, weil es irgendwie so Showcase-Festival und dann auch in Wien, irgendwie auch in so einem intimen Rahmen wie im Lucia, hat sich irgendwie voll, ja, intim einfach angefühlt und da war ich voll aufgeregt. Aber das war auch irgendwie eine voll schöne Aufregung und ich habe es voll genossen.
6: Dieser Export Award, den du heute gewonnen hast, der geht ja auch einher mit internationalen Touren. Gibt es da schon Pläne oder was wird ungefähr da passieren?
5: Also eventuell ist für nächstes Jahr ein Album geplant und auch einige Konzerte und ich würde sagen, lasst es überraschen, folgt mir auf Social Media, dass ihr das mitbekommt. Ja.
6: Du bist ja nicht nur für den XA Export Award nominiert gewesen, den du auch gewonnen hast, du bist für einen Latin Grammy nominiert. Ich meine, das ist ja überhaupt das Allerärgste.
5: Yeah, it's crazy, it's fucking crazy. Ich werde einfach nach Las Vegas fliegen. Aber ich bin mega happy, vor allem im Latin Grammys da dabei sein zu dürfen, ist für mich ein wirklich insanes Honor, weil einfach literally meine ganze Playlist, alle MusikerInnen, die meine Inspirationen sind, sind dort. Und ich glaube, ich werde einfach ohnmächtig werden. So, einfach so. Direkt so. Okay, I'm done.
0: We, of course, also are crossing our fingers for Tamara Flores in Las Vegas in November. And here she is now with the song and music video that's nominated, Chingona.

0: Music from Austria, that's Ivory with Hearts of Steel. But we don't have Hearts of Steel here on the morning show, do we, Philipp?
1: Manchmal schon, aber ich glaube, das kann auch eine gute Sache sein.
0: Yeah, but also we have open hearts and open minds. And we love being here.
1: Auch das haben wir.
0: And everything's good. And what's coming up is also good.
1: Die Nachrichten.
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1: Es ist 6.30 Uhr, halb sieben und hier ist Tina Hanreich mit den FM4 News. Schönen guten Morgen.
17: Guten Morgen. In Brasiliens Präsidentenwahl gibt es ein Kopf-an-Kopf-Rennen zwischen dem rechten Senator Flavio Bolsonaro und dem linken Amtsinhaber Lula da Silva. Die beiden treten nun am 25. Oktober in einer Stichwahl gegeneinander an. Ansgar Gersmann berichtet.
18: Nach der ersten Runde liegt Bolsonaro mit rund 47% der Stimmen knapp in Führung. Ich bin sehr zufrieden, sagt er in einer ersten Reaktion. Der 45-Jährige will in die Fußstapfen seines Vaters Jair treten. Dieser stand von 2019 bis 2020 an der Spitze des Landes. Nach einem Putschversuch sitzt er jedoch in Haft. Sein Sohn gibt sich moderater, will die Ausgaben des Staates zurückfahren und die Kriminalität bekämpfen. Amtsinhaber Lula da Silva steht für Sozialprogramme und strebt eine vierte Amtszeit an. Er sei vom Ergebnis überrascht, sagt der 80-Jährige nach der ersten Runde der Wahl. Umfragen hatten zuletzt ihn in Führung gesehen.
17: SPÖ-Parteichef Andreas Babler zieht sich schrittweise zurück. Nach dem gestrigen Krisentreffen kündigte er an, nur noch bis Jahresende Vizekanzler zu bleiben. Dann werde er an Finanzminister Markus Materbauer übergeben. Bis dahin holt sich Babler Klubobmann Philipp Kucher und Frauenvorsitzende Eva-Maria Holzleitner an seine Seite. Immer mehr Menschen haben ihre Ausweise digital auf dem Handy, egal ob Führerschein oder Personalausweis. 2022 wurde der Führerschein als App eingeführt. Bis heute seien bereits 1,3 Millionen digitale Führerscheine im Umlauf, heißt es von der österreichischen Staatsdruckerei. US-Präsident Donald Trump hat seinen Geheimdienstkoordinator Jay Clayton zum Sonderbeauftragten für künstliche Intelligenz ernannt. Das teilte Trump auf seiner Plattform Truth Social mit. Clayton soll künftig alle KI-Vorhaben der US-Regierung koordinieren. Ziel sei, dass die USA bei dieser Technologie weltweit führend bleiben. Und das Wetter wird heute zeitweise sonnig. Im Westen sind gewittrige Regenschauer aber möglich. Die Temperaturen steigen auf 16 bis 24 Grad.
1: Dankeschön.
8: Emily and Philip.

0: Arta?
1: Yes, indeed. The party crowd somewhere between the Blumenrad, Autodrom, Zuckerwatte, Bass. And, yeah, it was the weekend, but they thought they'd send a message to all the lovely people here on this Monday.
2: Die energy. Heute aufstehen müssen.
1: Yes, indeed. So they sent some love, they sent some energy. Monday greetings to you, fresh from the Prater. Here they are.
3: Einen schönen Wochenstart wünsche ich allen Leuten. Montag ist der Tag, wo es wieder losgeht und ich hoffe, ihr startet gut rein.
4: So auch eine Montagsmessage aus dem Prater. Haha, ihr müsst arbeiten gehen, ich nicht.
5: Wenn du den Montagsblues hast, dann geh einfach nach der Arbeit am Montag in den Prater und ich glaube, dann ist die Stimmung besser. Man sollte es viel öfter machen. Prater ist wirklich cool. Spazieren, schauen, was passiert. Vielleicht ist FM4 Unlimited wieder mal.
1: Maybe that'll motivate you to get your week started on a happier note, let's say.
0: Ich würde sagen, das sind die perfekten Montagsgrüße, um diesen Tag in Angriff zu nehmen. So, here we go.
1: No? There we go.

0: You may have heard that a 22-year-old man in Tyrol suffered a cardiac arrest after taking a substance called Kratom. Fortunately, he survived without any lasting damage.
1: Ja, über diesen Herzstillstand wurde viel berichtet. Die Frage dahinter, was ist Kratom eigentlich genau?
0: Well, Kratom is a legal drug derived from the Kratom tree. But the other question is, how dangerous is Kratom and what else do you need to know about it?
1: Das hat Daniel Grabner bei Katharina Sturm von CheckIt erfahren. CheckIt ist das Wiener Kompetenzzentrum für Freizeitdrogen.
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3: Was ist Kratom?
4: Also unter Kratom versteht man verschiedene Präparate, die aus den Blättern des Kratombaums gewonnen werden und die beinhalten gewisse Wirkstoffe, die eine psychoaktive Wirkung haben können.
5: Sagt Katharina Sturm von CheckIt. Kratom fällt in Österreich nicht unter das Suchtmittelgesetz, ist also legal. Da es aber nicht als Arznei oder Lebensmittel zum Verkauf angeboten werden darf, wird es von Händlern meist als Räucherware oder Aromaprodukt angeboten.
3: Wie konsumiert man Kratom?
4: Also das wird oral konsumiert und da gibt es verschiedene Arten, wie das verfügbar ist. Sehr gängig ist es als Tee zum Beispiel.
3: Hat Kratom eine bestimmte Szene?
5: Bei CheckIt befinden sich nur wenige Personen aufgrund von Kratom-Konsum in Beratung. Diese lassen sich auch nicht bestimmten Gruppen oder Szenen zuordnen. Auch ihre Konsummotive sind unterschiedlich.
4: Manche konsumieren es aufgrund der anregenden Wirkung, manche aufgrund der eher der beruhigenden. Auch bekannt, dass manche Personen die Substanz konsumieren, um Entzugssymptome von anderen Opioiden zu reduzieren. Das heißt, es ist sehr unterschiedlich, warum die Personen sich an uns wenden.
5: Je nach Dosis wirkt Kratom eher anregend oder dämpfend.
3: Was sind die Risiken beim Konsum?
5: Beim Konsum von Kratom können Symptome wie Übelkeit, Schwindel, Gang- und Bewegungsschwierigkeiten auftreten. Katharina Sturm.
4: Wenn man sich mit dem auseinandergesetzt hat und dieses Risiko eingehen möchte, dann ist es wichtig, dass man vielleicht zuerst einmal geringe Mengen konsumiert und auch die Wirkung abwartet, dass man keine anderen Substanzen zu sich nimmt, weil man auch den Mischkonsum besonders bei Kratom nicht gut abschätzen kann, was welche Folgen der Mischkonsum hat. Und wichtig ist auf jeden Fall auch nicht alleine zu konsumieren. Das heißt, sollte es mir nicht gut gehen nach dem Konsum, damit jemand da ist und mich unterstützen kann oder Hilfe dazu holen kann.
5: Außerdem ist es wichtig, Konsumpausen zu machen, da Kratom abhängig machen kann. Lebensgefährliche Nebenwirkungen bei Kratom-Konsum kennt Katharina Sturm von CheckIt aus Fallberichten.
4: In vielen von diesen Fallberichten war es dann entweder eine sehr hohe Dosierung oder Mischkonsum mit anderen Substanzen. Und Mischkonsum ist immer riskanter, als wenn nur eine einzelne Substanz konsumiert wird. Wenn dann besonders dämpfende Substanzen konsumiert werden oder beruhigend wirkende Substanzen, dann erhöht sich das Risiko auch für Herz-Kreislauf-Erkrankungen.
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1: Let's take a little break from music and talk about something that actually enriches our brains. Not that music doesn't necessarily do that, but you know what I mean.
2: Ja, wir reden über ein Buch, das wird gerade ziemlich gehypt. Fiasco vom thailändisch-amerikanischen Autor Tony Tulatimuti. Ist vor kurzem in der deutschen Übersetzung erschienen. In den USA wird das Buch von der Kritik gefeiert, nominiert für den National Book Award. New York Times und New Yorker zählen es zu den besten Büchern des Jahres. Wir auch. Let's find out. Daniel Grabner erzählt uns jetzt mehr darüber. Hi Daniel.
3: Hallo.
2: Du hast Fiasco gelesen. War es ein Fiasco?
3: Nein, das war es nicht. Ich habe das Buch gelesen und zwar wie schon lange kein Buch mehr. Ich konnte es nämlich nicht mehr weglegen und habe es in so 2 Tagen durchgebinged.
2: Bin interessiert, worum geht es in Fiasco?
3: Es geht ganz viel um Sex, Internetdiskurse, Incels, Identitätspolitik, Social Media und um 7 ProtagonistInnen, die in 7 Geschichten verschiedene Formen von Zurückweisung erfahren. Im Original heißt das Buch auch Rejection. Und das ist sozusagen das Leitmotiv in den Geschichten, die aber selber sehr unterschiedlich sind. Eine Geschichte ist in Form eines Reddit-Forenbeitrags geschrieben. In einer anderen liest man den Verlauf eines Gruppenchats inklusive Emojis. Sehr viel Internet-Slang und Diskursvokabular. Stellenweise wird es extrem sexuell explizit.
1: Oh my goodness, it sounds like it has something for everyone. But I have to say, a book about rejection doesn't exactly sound like a feel-good experience.
3: Ja, nicht unbedingt feel-good, aber Tony Tulatimuti ist ein großartiger Satiriker. Und beim Lesen pendelt man so zwischen laut Lachen und massivem Cringe, also so Fremdschämen. Die stärkste Geschichte zum Beispiel, die heißt Der Feminist. Und da geht es um Craig, einen erklärten Feministen, einen sogenannten Ally, der aber immer gefriendzoned wird und immer mehr von diesen Zurückweisungen zerfressen wird und sich deswegen langsam online in einem Forum für Männer mit schmalen Schultern zu einem Insel radikalisiert. Einerseits macht sich Tulatimuti über seine Figuren lustig, aber andererseits fühlt man auch ganz stark mit ihnen.
1: I feel like I know the answer to this already, but so what is your verdict?
3: Ja, Fiasco ist ein unglaublich unterhaltsames und gleichzeitig auch anspruchsvolles Buch, weil in all diesen Geschichten sehr zeitgenössische Diskurse ziemlich smart verhandelt werden. Es ist ein Buch, über das man nach dem Lesen unbedingt mit seinen Freunden reden mag. Lest es, sag ich.
1: All right, so take it to your book club, read it together. Fiasco by Tony Tulatimuti is out now from DTV, translated by Stephanie Jakobs, Stephanie Ochel and Jan Schönherr. Thank you so much, Daniel.
3: Danke euch.
2: Danke dir.

0: The Hanging Gardens with War of Feathers here on Monday, the 5th of October, 18 minutes past 7. War of Feathers.
1: Ich liebe hängende Gärten.
0: And I love the War of Feathers. No, I'm just kidding.
1: So hat jeder seine Nischenhobby, yeah. Möchte ich sagen.
0: Yeah, everybody has their own little hyperfixation. And our hyperfixation here on FM4 is, of course, music.
1: Good music.
0: Good music, new music, old music. But today we want to talk about some new music from an artist that we love here on FM4 play a lot, local Austrian artist, Vicky. 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Hyperpop. 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The artist is back with a new single called Fliegen.
1: Nach Party mit mir selbst wird jetzt geflogen. Ist auch neu eingestiegen in den FM4-Charts auf Platz 34. Könnt ihr euch die Charts auch reindübeln, falls ihr gute Musikinspiration braucht. Ansonsten spielen wir euch jetzt natürlich auch gerne Vicky mit Fliegen.
0: Here we go.
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0: That time with the steps and Philipp Amberger.
1: Emily Bastwein.
0: What are the steps to having a good morning?
1: Du, ich, Musik, ein bisschen Unterhaltung und ein bisschen Nachrichten. Darauf willst du nämlich hinaus. Aber ich habe dich jetzt zappeln lassen.
0: Thank you so much.
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1: Es ist 7.30 Uhr, halb acht an diesem Montagmorgen und hier ist Tina Hanreich mit den FM4 News. Schönen guten Morgen.
17: Guten Morgen. SPÖ-Parteichef Andreas Babler geht schrittweise. Das wurde gestern nach einem Krisentreffen bekannt. Babler bleibt bis Jahresende Vizekanzler, dann soll Finanzminister Marterbauer übernehmen. Bis dahin holt sich Babler Unterstützung von Frauenministerin Holzleitner und Klubobmann Kucher. Babler wolle zur Geschlossenheit der SPÖ beitragen.
18: Unsere internen Debatten dürfen die Arbeit auch der aktuellen Regierung nicht überschatten. Deswegen habe ich in den letzten Wochen einen Entschluss gefasst, auch dazu beizutragen. Mir ist wichtig, dass wir eine handlungsfähige SPÖ in der Regierung haben. Wir brauchen eine geeinte SPÖ, die ihre Kraft nicht in Selbstbeschäftigung verbraucht, sondern dafür sich einsetzt, eben das Leben der Menschen besser zu machen.
17: Sagte Babler. Gerhard Zeiler, der die Führungsdebatte losgetreten hatte, spielt offenbar keine personelle Rolle mehr. SPÖ-Bundesgeschäftsführer Klaus Seltenheim sagt in der ZIP 2,
5: wir haben auch den Namen Gerhard Zeiler heute intensiv diskutiert und sein Stimmungsbild aus den Bundesländern, aus der FSG und auch aus der Frauenorganisation geholt. Und ich muss sagen, dass eigentlich niemand der Meinung ist, dass Gerhard Zeiler die Partei übernehmen sollte. Ich denke, dass das Kapitel damit auch beendet ist.
17: In Kolumbien haben es der rechte Flavio Bolsonaro und der linke Amtsinhaber Lula da Silva in die Stichwahl geschafft. Diese findet am 25. Oktober statt. Bolsonaro liegt mit 47% der Stimmen knapp vor Lula. Lula kam auf 44,9%. Die USA planen laut dem ukrainischen Präsidenten Selenskyj neue trilaterale Gespräche über ein Ende des Ukraine-Kriegs. Die USA sollen bis Ende Oktober Gespräche zwischen der Ukraine und Russland vermitteln. Es gehe um ein Treffen auf Expertenebene, sagte Selenskyj. Die Nobelpreiswoche startet. Das Karolinska-Institut gibt heute die Träger des Nobelpreises für Physiologie oder Medizin bekannt. Der Preis ist mit etwas mehr als 1 Million Euro dotiert. Morgen werden die Preisträger für Physik bekannt gegeben. Und das Wetter wird heute zeitweise sonnig. Im Westen sind Regenschauer möglich. Die Höchstwerte 16 bis 24 Grad.
1: Danke, Tina. Powerful, relentless. Oh.

0: Nobel Prize, Schmobel Prize, who cares about that? We have the competition results that we've all been waiting for. Philip, take it away.
1: Ja, wir kümmern uns nämlich jetzt um die richtig dicken Dinger hier in dieser Sendung. Riesenkürbisse nämlich.
0: Oh,
1: am
0: yeah.
1: Wochenende hat die Staatsmeisterschaft der Riesenkürbisse stattgefunden, nämlich in Schiltern im Bezirk Krems. Und without further ado, 881 Kilogramm. So viel
0: Damn.
1: Wiegt der schwerste Kürbis. Friedrich Melker aus dem Bezirk Tulln darf sich jetzt Staatsmeister im Riesenkürbiszüchten nennen. Und da wollen Emily und ich natürlich nicht hinten anstehen und gratulieren recht herzlich. 881 Kilogramm.
0: Chunky.
1: Das sind Emily und ich zusammengerechnet.
0: Absolutely. The weight of our selves and our opinions and our vibes, our egos, our problems. Yes, all together we come to about the same weight. Yeah, it's a big chunky boy. You can look at pictures of it online. Congratulations, maybe. Well, that's a lot of soup you could make out of that. You could go swimming in it.
1: Ich frage mich, ob das so ist wie bei anderen Gemüsesorten, wenn das zu groß ist, dass es dann eigentlich gar nicht mehr so geil ist, weil es nur noch gatschig und wässrig ist und so.
0: Yeah.
1: Aber vielleicht ist es auch die beste Kürbissuppe der Welt. Oder vielleicht sind es auch nur Zierkürbisse. Ich weiß es nicht. Ihr merkt, mein Kürbis-Knowledge ist sehr, sehr überschaubar.
0: But point being, it's a big boy. Congratulations.
1: Gratulation.

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0: It's exactly 10 minutes to 8 on this Monday morning, and at this time, many of you are probably reminiscing still over the weekend, wishing you could sleep in and all the rest of it. And FMV had a particularly nice weekend because we were at FMV Unlimited in the Prater, and it was a moment.
1: Ja, sein ganzer Abend und die Nacht haben wir auch gleich noch dran gehängt mit Autodrom-Beats, Riesenrad-DJs, Tagada Raves, Zuckerwatte gehört auch dazu und natürlich eine Crowd, die extrem abgegangen ist.
0: Yeah, the lineup was also superb. Davidek, Joyce Muniz, Euphoria, Ipsy, and so many more. And yeah, the vibes delivered. Even the Langosch. It was all amazing.
1: Ja, und genau in diese Stimmung hüpfen wir jetzt nochmal rein. Wir lassen das Unlimited Praterwochenende nochmal Revue passieren. Gersin Livia Payer war für uns vor Ort.
2: I mean, it's so much fun. I'm still, you know, shaking off excitement from the ride.
3: Very good.
4: It was great. It was really nice.
5: Ich dachte, ich würde schreien, aber es ging einfach nicht.
6: Ich zitter immer noch. Ich zitter einfach.
7: Ja, meine Knie zittern auch noch. 180er Puls auf jeden Fall.
8: Can you describe someone who is not with you here in Prater? Because there is stuff for free, there are DJs. How would you describe it, your best friend, what is happening here tonight?
9: I would just say that he's missing out a lot.
10: Yeah, you should come.
9: Take the first plane, please.
11: Leute, die nicht dabei sind, können halt fett mit FOMO rechnen.
12: Ich finde, die Stimmung ist echt geil da.
10: I think it wouldn't have been this fun without the DJ.
13: Yeah.
10: It's giving a festival vibe inside an amusement park. It's really amazing.
11: Es ist so Kiertag, Prater mit DJs.
14: Ich würde sagen, es gibt mir Festival-Vibes.
11: Raven.
15: Und gratis Fahrgeschäfte fahren.
11: Gratis Fahrgeschäfte, ja, das sowieso auch, natürlich, ja. Aber insbesondere die Musik genießen.
16: Absoluter Wahnsinn.
17: Will ich auch sagen. Einfach Party und
16: Herzrasen dazu noch.
17: Ja.
0: And you know how they say, after the party is before the party, because the dance carousel never stops. So, folks, if you felt like, ah, shoot, I missed out over the weekend, we'd like to invite you to our FM4 house party tomorrow night.
1: Genau, das FM4 La Boom Deluxe Team macht wieder eine Studioparty hier in den heiligen Hallen der FM4 Redaktion. Euphoria wird auflegen. Es gibt gratis Snacks und Drinks.
0: Hell yeah.
1: Und das morgen. 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Liste. 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

0: There's a relatively unknown substance out there that has caused quite a lot of headlines recently. So, PSA, some info for you now.
1: Ja, ein gesunder 22-Jähriger hat vor kurzem einen Herzstillstand erlitten, nachdem er Tee mit Kratom konsumiert hat. Er hat Gott sei Dank zum Glück überlebt und keine Folgeschäden. Aber es stellt sich natürlich die Frage, was ist Kratom eigentlich genau? Wie gefährlich ist es und was sollten wir darüber wissen?
0: FNW's Daniel Grabner spoke to Katharina Sturm from Check It, the Vienna Center at that deals with information for recreational drugs.
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4: Was ist Kratom?
5: Also unter Kratom versteht man verschiedene Präparate, die aus den Blättern des Kratombaums gewonnen werden und die beinhalten gewisse Wirkstoffe, die eine psychoaktive Wirkung haben können.
6: Sagt Katharina Sturm von Check It. Kratom fällt in Österreich nicht unter das Suchtmittelgesetz, ist also legal. Da es aber nicht als Arznei oder Lebensmittel zum Verkauf angeboten werden darf, wird es von Händlern meist als Räucherware oder Aromaprodukt angeboten.
4: Wie konsumiert man Kratom?
5: Also das wird oral konsumiert und da gibt es verschiedene Arten, wie das verfügbar ist. Sehr gängig ist es als Tee zum Beispiel.
4: Hat Kratom eine bestimmte Szene?
6: Bei Check It befinden sich nur wenige Personen aufgrund von Kratom-Konsum in Beratung. Diese lassen sich auch nicht bestimmten Gruppen oder Szenen zuordnen. Auch ihre Konsummotive sind unterschiedlich.
5: Manche konsumieren es aufgrund der anregenden Wirkung, manche aufgrund der eher der beruhigenden. Auch bekannt, dass manche Personen die Substanz konsumieren, um Entzugssymptome von anderen Opioiden zu reduzieren. Das heißt, es ist sehr unterschiedlich, warum die Personen sich an uns wenden.
6: Je nach Dosis wirkt Kratom eher anregend oder dämpfend.
4: Was sind die Risiken beim Konsum?
6: Beim Konsum von Kratom können Symptome wie Übelkeit, Schwindel, Gang- und Bewegungsschwierigkeiten auftreten. Katharina Sturm.
5: Wenn man sich mit dem auseinandergesetzt hat und dieses Risiko eingehen möchte, dann ist es wichtig, dass man vielleicht zuerst einmal geringe Mengen konsumiert und auch die Wirkung abwartet, dass man keine anderen Substanzen zu sich nimmt, weil man auch den Mischkonsum besonders bei Kratom nicht gut abschätzen kann, also welche Folgen der Mischkonsum hat. Und wichtig ist auf jeden Fall auch nicht alleine zu konsumieren. Das heißt, sollte es mir nicht gut gehen nach dem Konsum, damit jemand da ist und mich unterstützen kann oder Hilfe dazu holen kann.
6: Außerdem ist es wichtig, Konsumpausen zu machen, da Kratom abhängig machen kann. Lebensgefährliche Nebenwirkungen bei Kratom-Konsum kennt Katharina Sturm von Check It aus Fallberichten.
5: In vielen von diesen Fallberichten war es dann entweder eine sehr hohe Dosierung oder Mischkonsum mit anderen Substanzen. Und Mischkonsum ist immer riskanter, als wenn nur eine einzelne Substanz konsumiert wird. Wenn dann besonders dämpfende Substanzen konsumiert werden oder beruhigend wirkende Substanzen, dann erhöht sich das Risiko auch für Herz-Kreislauf-Erkrankungen.
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Wo seit einigen Wochen die Sonne stand, droht jetzt ein schwarzer Himmel mit Vernichtung. Mir ist, als sei ich selbst hierher geschleudert worden. Ich lasse alles liegen und ziehe mich in mich selbst zurück, um den Tod zu entrinnen, dessen ersten Schatten mich gestreift haben.

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19: Es ist Punkt 8.30 Uhr, 8:30, und hier ist Tina Hanreich mit den FM4 News. Schönen guten Morgen.
20: Guten Morgen. Nach wochenlangen Debatten ist jetzt klar, die SPÖ stellt sich neu auf. Andreas Babler zieht sich schrittweise zurück. Die Übergangslösung sieht vor, die Parteiführung auf mehrere Köpfe zu verteilen. Längerfristig soll ein Parteitag Klarheit schaffen. Felix Nowak berichtet.
21: Vorerst bleibt Babler zwar Vizekanzler und SPÖ-Chef, in der Partei gibt es künftig aber 2 weitere Vorsitzende. Frauen- und Wissenschaftsministerin Eva-Maria Holzleitner und Clubchef Philipp Kucher. Anfang 2027 legt Babler dann Parteivorsitz und Vizekanzleramt zurück. Neuer Vizekanzler soll Finanzminister Markus Materbauer werden, der aktuell noch eine Krebsbehandlung durchläuft.
22: Ich bitte Sie um Verständnis, dass wir kein konkretes Datum nennen, weil wir Respekt haben auch vor seinem Gesundungsverlauf, den wir alle wünschen und von dem wir auch auch überzeugt sind.
21: Sagt Babler, der weiterhin Minister bleiben soll. Den Entschluss, sich schrittweise zurückzuziehen, habe er in den letzten Wochen gefasst.
22: Unsere internen Debatten dürfen die Arbeit auch der aktuellen Regierung nicht überschatten.
21: Kanzler Christian Stocker, ÖVP, verweist am Abend in einem Statement auf das Regierungsprogramm. Parteiinterne Diskussionen dürften diese Arbeit nicht beeinträchtigen.
20: In Oberösterreich werden erstmals kostenlose Dialektkurse angeboten. Sie richten sich an Menschen, die neu in Österreich leben. Die Teilnehmerinnen und Teilnehmer lernen nicht nur einzelne Wörter, sondern auch Regeln, mit denen Dialekt entschlüsselt werden kann. 40 Unterrichtseinheiten werden gefördert. Bei den allgemeinen Wahlen in Bosnien-Herzegowina zeichnet sich ein Sieg der nationalistischen Parteien ab. Nach Auszählung von mehr als 90% der Stimmen liegt die bosniakische SDA vor der SNSD des bosnischen Serbenführers Milorad Dodik. Auf den Fidschi-Inseln haben heute die Vorverhandlungen für den UNO-Klimagipfel begonnen. Der Gipfel findet im November in der Türkei statt. Zum Auftakt appellierte Fidschis Klimaministerin Tabuya an die Industrieländer, sie sollten jene Staaten helfen, die am stärksten unter den Folgen der Erderwärmung leiden. Vor allem beim Umstieg auf erneuerbare Energien brauche es Unterstützung. Das Wetter wird heute zeitweise sonnig, im Westen sind Regenschauer möglich. Die Höchstwerte liegen zwischen 16 und 24 Grad.
19: Dankeschön.
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0: Philipp Amberger.
1: Emily Braswein.
0: Do you also sometimes get lost browsing through photos on your own phone?
1: Es sind über 12.000. Ich nehme mir jedes Mal vor, sie zu sortieren und ich habe sie noch nie sortiert.
0: Yep. Ach, but bring back photo albums, I suppose.
1: Ich habe ein unangeklebtes Fotoalbum.
0: Or alternatively, maybe you can send one of those pictures to us and we can make a photo album for you and it looks or sounds a little something like this.
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0: So, what kind of photos are we looking for this year? Lots of things are sweet, you know, not just Apfelstrudel or Kaiserschmarrn. There's lots of things, you know, your dog can be sweet.
1: Ich habe nachgefragt und man hat mir gesagt, wir haben tatsächlich noch kein einziges Keksfoto bekommen.
0: Whoa.
1: Das heißt, Kekse wären eine Idee, Germknödel, Desserts sind ja oft sehr fotogen, aber auch ganz andere Sachen können süß sein, Kastanien, eine Notiz, die euch jemand hinterlassen hat, eine gemeinsam gebaute Sandburg oder was auch immer, Marienkäfer, Schmetterlinge. Schränkt euch an, lasst eure Fantasie spielen.
0: Yeah, so if you have any pictures of any of the things Philipp just mentioned or anything else that you find sweet, you can send us your picture for the FM4 Stehkalender to game.fm4@orf.at.

0: glaube, eine Band zu haben, so wie wir die Chance haben, eine Band zu haben, bedeutet einfach auch, dass man wie so eine Verankerung hat seiner Identität.
1: Bilderbuch sind Soundpark Superstar im Oktober. 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
2: FM4. Exactly. Every month we put a special spotlight on one homegrown artist and this time around our Soundpark Superstars are none other than Bilderbuch.
3: Vor kurzem haben Bilderbuch 20 Jahre Jubiläum gefeiert. Jetzt legen sie noch eins drauf und feiern ihr kommendes 9. Album. Es erscheint diesen Freitag, 9. Oktober.
2: Ja, yeah, FMV's Lisa Schneider spoke to Maurice Ernst and asked him how he does it over and over again, reinventing himself and the band musically.
0: Ich bin sehr schnell gelangweilt von Dingen. Ich bin sehr ungeduldig. Und vielleicht ist es mitunter ein Grund, dass wenn ich mal was gemacht habe, kann man mittlerweile das 10. vorstellen, was ja krass ist. Und dann denke ich mir manchmal so, war eh ganz brav. Wir haben eh gut was gemacht. Und dann stört es mir ja gar nicht, dass man irgendwie jetzt schon weiter in der Karriere ist. Und im Gegenteil, ich denke mir so, geil, 10 Alben. Das schaffen andere Artists gar nicht in einer ganzen Karriere. Und ich bin eigentlich nur, ich habe das Gefühl, ich habe nur ein bisschen was zum Geben, mag nur ein paar Sachen probieren. Und deswegen freue ich mich eigentlich. Ich finde ja lustig, wenn man so zurückschaut. Jedes Album ist irgendwie ein verschiedener oder anderer Typ Maurice gewesen. Eine andere Zeit und irgendwie kann ich mich besser zurückerinnern. Jedes Album erinnert mich an mein Leben. An die Leute, mit denen ich da abgehängt bin und lauter so Sachen. Das ist actually so eine Memory-Hilfe.
2: That's Maurice Ernst, a little Memory-Hilfe. So here's to the next 20 years, on to the next amazing albums. Those are our Soundpark Superstars in October. Bilderbuch, of course, and here they are now with Push Reality.

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0: Over the weekend, the Waves Vienna Festival took place, well, in Vienna, of course, featuring over 100 up-and-coming artists from all over the world, as well as lots of local talent as well.
1: Ja, das Waves ist ein Showcase-Festival, das heißt, dort treffen sich viele internationale Musikbusinessmenschen auf der Suche nach den Stars von morgen. Und da gibt's eine Musikerin, auf die sich wirklich alle einigen können, Tamara Flores.
0: Yes, indeed. The Austrian-Mexican artist is making all sorts of waves at the moment, and during the Waves Festival, she won the prestigious XA Award, an award that helps artists with international touring.
1: Ja, dieser XA Award wird von einer Fachjury vergeben und da schauen sich die Jury schaut sich im Laufe der Shows quasi alle Nominierten an und entscheidet dann, wer diesen Preis bekommen soll.
0: Yeah, and we checked in with the lucky winner after the award gala and asked her how she's doing.
2: Gut. Gut, ich könnte die ganze Zeit eigentlich, ich bin gerade sehr emotional, ich könnte eigentlich gerade die ganze Zeit nur weinen, aber so vor Freude, vor Dankbarkeit. Ja, ich bin wirklich voll happy.
3: Ich habe deine Show gestern gesehen beim Waves, ganz wundervoll. Wie war es für dich?
2: Es war geil, ich habe es extrem genossen. Es war tatsächlich eine der ersten Shows, wo diesen Sommer jetzt so, vergleichsweise, wo ich voll aufgeregt war, weil es irgendwie so Showcase-Festival und dann auch in Wien, irgendwie auch in so einem intimen Rahmen wie im Lucia, hat sich irgendwie voll, ja, intim einfach angefühlt und da war ich voll aufgeregt. Aber das war auch irgendwie eine voll schöne Aufregung und ich habe es voll genossen.
3: Dieser Export Award, den du heute gewonnen hast, der geht ja auch einher mit internationalen Touren. Gibt es da schon Pläne oder was wird ungefähr da passieren?
2: Also eventuell ist für nächstes Jahr ein Album geplant und auch einige Konzerte und ich würde sagen, lasst es überraschen, folgt mir auf Social Media, dass ihr das mitbekommt. Ja.
3: Du bist ja nicht nur für den XA Export Award nominiert gewesen, den du auch gewonnen hast, du bist für einen Latin Grammy nominiert. Ich meine, das ist ja überhaupt das Allerärgste.
2: Yeah, it's crazy, it's fucking crazy. Ich werde einfach nach Las Vegas fliegen. Aber ich bin mega happy, vor allem im Latin Grammys da dabei sein zu dürfen, ist für mich ein wirklich insanes Honor, weil einfach literally meine ganze Playlist, alle MusikerInnen, die meine Inspirationen sind, sind dort. Und ich glaube, ich werde einfach ohnmächtig werden. So, einfach so. Direkt so, okay, I'm done.
0: Fingers crossed for Tamara Flores in Las Vegas in November. Here she is now with Tourist and Besala Mucho.

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2: Es ist 9.30 Uhr und hier ist Tina Hanreich mit den FM4 News. Wunderschönen guten Morgen.
3: Guten Morgen. Seit gestern Abend ist es fix. SPÖ-Chef Andreas Babler zieht sich schrittweise zurück. Er bleibt bis Jahresende Vizekanzler, dann übernimmt Finanzminister Martha Bauer. Bis dahin holt sich Babler Unterstützung von Frauenministerin Holzleitner und Klubobmann Kucher. Holzleitner sagt im Ö1 Morgenjournal:
4: Es ist ein geordneter Übergang. Wir haben ja bei den letzten Vorsitzwechseln immer wieder auch Situationen gehabt, wo von einem Tag auf den anderen Personen zurückgetreten sind und es eben nicht klar war, wer übernimmt, wie die Prozesse ausgestaltet sind. Und das wollen wir jetzt professionell abwickeln. Es ist offen gesprochen in jedem Verein oder Unternehmen auch so, dass es Fristen gibt, die man einzuhalten hat, dass wenn man ein Amt niederlegt, dann auch dennoch eine Zeitweise auch vorsteht, eben zum Beispiel auch einem Unternehmen oder einem Verein. Und von dem her wollen wir einfach einen professionellen Prozess nun aufsetzen.
3: So Holzleitner im Morgenjournal. Katja Adhofer aus unserer Innenpolitikredaktion. Was bedeutet das alles denn jetzt für die Zusammenarbeit der Regierung?
5: Stabiler wird eine Regierung durch so etwas sicher nicht. Die SPÖ hat mit Babler jetzt noch jedenfalls 3-4 Monate einen Vorsitzenden, der bald weg ist. Wer entscheidet also heikle, offene Fragen wie die Sozialhilfe etwa? Und dazu kommt eine bekanntlich ebenfalls schwächelnde Kanzlerpartei ÖVP und eine in Umfragen so starke FPÖ. Und all das macht die Regierung sicher nicht stabiler.
3: Danke, Katja Adhofer. Spaniens linker Ministerpräsident Pedro Sanchez hat Neuwahlen ausgerufen. Er kündigte vor wenigen Minuten eine vorgezogene Parlamentswahl am 29. November an. Zuletzt war Sanchez mit seiner Minderheitsregierung unter Druck geraten. Sein Maßnahmenpaket gegen steigende Mieten und Wohnungsnot fanden im Parlament keine Mehrheit. Und das Wetter wird heute zeitweise sonnig. Im Westen sind Schauer möglich. Die Höchstwerte 16 bis 24 Grad.
2: Dankeschön.
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0: Bisschen was Musikalisches haben wir jetzt noch für euch gegen Ende dieser Sendung. Die Giant Rooks haben am Wochenende ihre Herbsttour begonnen und haben da auch in Österreich Halt gemacht. Ausverkaufte Crowd. Nächste Woche kommt dann das neue Album der Giant Rooks raus und es hat einen, ich möchte sagen, fast schon philosophischen Titel. Emily, verratet uns bitte.
1: If heaven exists, this might be it. Sounds pretty nice. If you have a positive outlook on the world, short version, you might consider it kind of to be another version of Carpe Diem. The band is all about seizing the moment, enjoying the good things in life. That is at least what Finn from Giant Rooks told Susi Androsheva about the meaning behind the new album title.
2: Ja, wir haben uns ein bisschen gefragt, welche Message wollen wir quasi gerade in die Welt senden? Und da das, glaube ich, gerade für viele Menschen irgendwie bedrohliche und unheimliche Zeiten sind, die irgendwie Angst machen, fanden wir es irgendwie gut, dass unser Titel zumindest irgendwie was optimistisch Hoffnungsvolles in sich trägt.
3: Im Vergleich zu den früheren ganz traurigen, weinenden, nein.
2: So ist es, genau. Nee, aber tatsächlich hat man so ein bisschen gedacht, ja, in dieser Welt, die so für viele gerade so sehr turbulent erlebt wird, ist es, glaube ich, ganz wichtig, trotzdem den Blick zu schärfen.

0: Like a hammer. Metric with Help, I'm Alive. And before that, we had Giant Rooks with Want It Back at 9:49 on this Monday morning. Help.
1: Ja, wir hoffen, dass ihr euch jetzt auch ein bisschen lebendiger fühlt an diesem Montagmorgen und dass Emma und ich etwas dazu beigetragen haben.
0: Yeah, and if we couldn't do it, coming up next here is Reem Hegazi with FM4 bis 1, so she should be able to get you the rest of the way to Alive, hopefully.
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0: Oh my God, she gets your heart beating. That was Hayden Arp and Well-Wisher Wet. 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

0: Sexy Boy from Air.
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0: Er ist ein Loser. Er ist ein Frechdachs. Und ich mag ihn total gern. Dizzy T. Tante FM4 freut sich. Ich mag das so gern, if you have Dialekt, Deutsch and slang words in English in the same song together. 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

0: 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Thank you very much. That was for the ladies from Kike, which is Musik von hier, 11:11. You know, last week, the news headlines were all about an old guy vying for power in Austrian politics. And you know, all those kinds of meldungen about dudes who think that they have the world figured out and therefore they should be in charge. Kind of boring, kind of tiring, right? Not for FMF. We also have an old guy that has the entire world figured out, who we look to for guidance, an elder statesman, because it is, after all, 2026. So, Ombudsman, what have you got to say about Paketsteuer? I'm dying to know.
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2: Liebe Hörerin, lieber Hörer, der Marcel schreibt: Lieber FM4-Ombudsman, bitte höre ich richtig, es gibt jetzt eine Paketsteuer. Für jedes Paket, das ich verschicke, steckt sich der Finanzminister was ein. Hallo, wie soll ich mir Weihnachten noch leisten können? Lieber Marcel, und wie soll ich sagen, der Finanzminister steckt sich natürlich überhaupt nichts ein, also fast nichts von den grob 200 Milliarden Euro, die in Österreich an Steuern fließen, steckt sich der Finanzminister also einen Anteil ein. Völlig legal übrigens, der ist so klein gemessen am Gesamtsteueraufkommen, dass es gar kein Wort dafür gibt, außer Gehalt, und davon zahlt der Minister selber wieder Steuern, und das kann man dann quasi nur mehr mit Mathestudium überhaupt erkennen, wie viel der sich anteilsmäßig eingesteckt hat. Außer der Betrag wird so groß, dass Staatsanwälte ihn sogar problemlos erkennen können. Die Paketsteuer betrifft dich überhaupt nicht, lieber Marcel, sondern den Onlinehandel, und auch nur ab einem gewissen Aufkommen. Wenn du dir also im Internet ein Plastikhutschpferd aus China bestellst, zahlt der Händler eine Steuer, die gibt er wahrscheinlich an dich weiter, was vielleicht dazu führt, dass du dein Plastikhutschpferd lieber beim Hutschpferdhändler ums Eck kaufst, wo gar keine Paketsteuer anfällt vielleicht, und das halte ich für die viel wahrscheinlichere Variante. Kommst du aber nach reiflicher Überlegung überhaupt zu dem Schluss, dass du gar kein Plastikhutschpferd brauchst, und die Paketsteuer hat dir diese Erkenntnis ermöglicht, indem sie deinen Impulskauf zur Vernunftentscheidung umgewidmet hat. Insofern plädiere ich dafür, die Paketsteuer umzubenennen, und zwar in Vernunftermöglichungsabgabe der Republik Österreich. Klingt gleich viel besser. Servus!
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0: 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I like that song. What do you guys think? All right. The artist is called Blood Orange. 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That track there was called Sutphin Boulevard. Where is Sutphin Boulevard? It's in New York. New York City in Queens, as a matter of fact. Yeah. You know, like where the nanny's from. Hört ihr das? Jetzt hat's aufgehört, natürlich. Weißt du, wir haben Baustelle neben dem FM4 Studio. 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It is, in fact, with us.
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0: Georgia Smith zusammen mit dem französischen Rapper Tiako Lan neu draußen. Seit Freitag ein kleines Plädoyer der beiden, mehr Zeit mit seinen Liebsten zu verbringen.
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0: Und wir starten rein in diese Woche mit einem kleinen Weekend-Roundup. Was war so los am Wochenende in der Welt der Popkultur? Kim Kardashian, die hat verraten, dass sie nicht eine, nicht zwei, nicht drei, sondern gleich fünf Nannies hat, die sich um ihre Kinder kümmern. Denkt vielleicht nächstes Mal dran, wenn ihr euch fragt, wie das mit der Work-Life-Balance bei Celebrities eigentlich so ausschaut. Die haben auf jeden Fall Unterstützung, würde ich mal sagen. Was war noch los? Rick Ross, der US-amerikanische Rapper, der ist verhaftet worden wegen häuslicher Gewalt. Seine Ex-Freundin hat das alles auf Instagram öffentlich gemacht und ziemlich klare Worte dafür gefunden. Ich weiß nicht viel, hat sie geschrieben, aber ich weiß, dass ein Mann, der mich schlägt, ein Mann ist, der mich nie geliebt hat und mich auch nie lieben wird. Noch ein Rapper also, den wir von unserer Liste streichen können. Wobei, actually, seine Zeit ist, glaube ich, eh schon lang vorbei. Und wieder hin zu erfreulicheren News. Dua Lipa, die ewige Vacation Queen, die war in Madrid am Wochenende und hat dort Shakira-Fans glücklich gemacht. Dua Lipa, die war nämlich einer der sehr vielen Überraschungsgäste bei der Shakira-Konzertresidenz im eigens gebauten Shakira-Stadion in der spanischen Hauptstadt. Die geht ja noch bis Sonntag. Insgesamt 12 Konzerte spielt sie da und Dua Lipa, die hat natürlich mit ihr auf Spanisch gesungen. The Queen She Is. Hier ist sie jetzt mit Houdini im Adam Port Remix. Und ich glaube, eines meiner Lebensziele ist, so viel Urlaub zu machen wie Dua Lipa. Wobei, sie arbeitet ja auch. Also fair.

Kelela war das zusammen mit Pink Panthers und The Bridge aus Kelelas Album New Avatar. Es ist ja ein sehr, sehr gutes Jahr für R&B-Fans, egal ob experimenteller R&B wie der von Kelela, Pop-R&B wie der von Tinashe oder auch klassischer R&B von Jill Scott zum Beispiel. Und seit Freitag gibt es auch ein neues Album von Victoria Monet.

Ja, so klingt Frequency of Love, das zweite Album von Victoria Monet. Mit ihrem ersten Album hat die 37-Jährige ja gleich 3 Grammys gewonnen, unter anderem für Best New Artist, obwohl sie zu dem Zeitpunkt eigentlich schon über ein Jahrzehnt in der Musikindustrie unterwegs war. Aber das kennen wir ja von den Grammys. Victoria Monet, die war zum Beispiel, also sie war Solomusikerin, sie hat aber auch Songs für andere Musikerinnen geschrieben, zum Beispiel für Ariana Grande. 7 Rings hat zum Beispiel auch Victoria Monet mitgeschrieben. 2023 kam dann eben der große Erfolg. Sie hat dann aber nicht gleich weitergemacht, sondern erst einmal ein Kinderbuch geschrieben und eine Ausbildung an einer der bekanntesten Kochschulen der USA abgeschlossen. Und das hat wiederum ihre Musik inspiriert. In einem Interview hat Victoria Monet nämlich erzählt, am Pastatag hat sie italienische Musik gehört, wenn sie jamaikanisch gekocht hat, hat sie jamaikanische Musik gehört und so weiter und so fort. Und das hören wir auch ein bisschen auf der Platte, diese musikalische Öffnung. Zum Beispiel gibt es da auch ein Sample von Bruno Lauzi, einem italienischen Liedermacher aus den 60ern. Ist ein sehr schönes Album geworden mit vielen Slow Jams. Es gibt Verweise auf alte Motown-Klassiker und viele Features, darunter zum Beispiel Bruno Mars, Lucky Dave und SZA. Und in diesen Song mit SZA hören wir jetzt rein hier in FM4 Hot. Hier sind die zwei mit See You in My Dreams.

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0: Musik aus Österreich. HVOB waren das mit Dogs hier in dieser Sendung.
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0: Und ich wollte ja eigentlich heute noch mit euch über ein neues Festival in Berlin reden. Das habe ich jetzt aber auf morgen geschoben, denn es sind gerade ganz heiße News gedroppt. Das Line-up für das Primavera Sounds Festival 2027 in Barcelona ist nämlich da. Und das Primavera, das ist ja eines der größten und wahrscheinlich am sorgfältig kuratiertesten Festivals in Europa. Eigentlich ein Must-Go für Musikfans. Heuer hat da zum Beispiel Olivia Rodrigo ein Überraschungsset gespielt und dann auch noch Robert Smith von The Cure auf die Bühne geholt. Nächstes Jahr feiert das Festival sein 25-jähriges Jubiläum. Seit Wochen wird deshalb online sehr viel darüber spekuliert, wer dort aller spielen könnte. Da sind Namen herumgegeistert wie Madonna, Erykah Badu, Kylie Minogue und so weiter und so fort. Jetzt ist das Line-up da und Madonna kommt zwar nicht, aber das Line-up kann sich zeigen lassen. Doechii, Phoebe Bridgers, Fontaines D.C., Robin, FKA Twigs, Turnstyle, Lola Young, Adela, Caroline Polachek, Skrillex, Massive Attack und viele, viele mehr stehen da als Headliner und dann auch noch unzählige kleine Acts unter Anführungszeichen. Das sind dann Leute dabei wie Tinashe, Kim Petras oder Shy Girl. Also auf jeden Fall ein ziemlich krasses Line-up. Und ja, vielleicht sehen wir uns dann dort in Barcelona 2027 mit dieser Musikerin hier zum Beispiel.
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Adela war das mit Nicole Kidman und wir kommen zum Schluss nochmal zu einem Song, über den wir hier schon viel geredet haben. Choosing Texas von Ella Langley, die Country-Nummer, die gefühlt niemand kennt, die aber mittlerweile so lange auf Platz 1 der US-Charts ist wie kein anderer Song zuvor, beziehungsweise in anderen Worten, der erste Song in der US-Geschichte, der über 23 Wochen auf Platz 1 der Billboard-Charts war. Mittlerweile sind wir bei 25 Wochen und manche sagen ja, es ist eine Psy-Op. Andere sagen, Choosing Texas ist vielleicht das beste Beispiel dafür, dass wir schon lang nicht mehr in Zeiten von einer Monopop-Kultur leben. Das heißt, es können in einer Ecke riesige Dinge passieren und trotzdem kriegen das viele nicht mit, weil wir halt so in unserem algorithmengesteuerten Feed drinnen sind. Jedenfalls, Ella Langley, die hat einen sehr, sehr großen Fan und der nennt sich Drake. Er hat Choosing Texas in DJ-Sets gespielt, war bei ihrem Konzert und hat dann auch Backstage mit ihr gechillt. Am Freitag hat Drake jetzt zusammen mit Don Toliver einen neuen Song rausgebracht. Er heißt A Solar Eclipse und darauf samplen die beiden Ella Langley. Full Circle Moment, also hören wir rein.

Jungle waren das hier in FM4 Hot und das war's auch schon wieder von mir. Hier geht's gleich weiter mit Claudia Unterweger und Sounds Like FM4. Habt's noch einen wunderschönen Nachmittag und wir hören uns dann morgen wieder. Selbe Uhrzeit, selbe Sender. Ciao!

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12: 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Es ist 14 Uhr, hier sind die Schlagzeilen. Der spanische Premierminister Sanchez ruft vorzeitige Neuwahlen in Spanien aus. Und ein Hacker erbeutet Millionen Daten aus Dänemarks Melderegister. John Cummins, FM4 News.
13: Thanks, Claudia. 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
13: 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To the weather, and generally sunny conditions have been forecast for this afternoon for areas east of Styria and Upper Austria, with heavy cloud and a few showers elsewhere. There should be plenty of sunshine again tomorrow after some morning fog, with more rain in the west. Top temperatures today will range from 16 to 24 degrees.
12: Danke, John.
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12: Tja, neue Woche, neues Glück. Ich hoffe, es geht euch gut. Happy Montag. Wir starten rein

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1: Hallo, ist immer ein guter Anfang. Hallo, hallo.

0: Wallis Bird ist das. What's wrong with changing?
1: Eigentlich gar nichts, nur irgendwie ist es dann schon noch verunsichert immer, oder? Wenn sich ja ganz viel ändert. Wallis Bird auf jeden Fall hier mit diesem Track und gute Nachrichten für alle Wallis Bird Fans, denn sie kommt nach Österreich.
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1: Ja, schönen Montag. Ein ehemaliger Eiskeller, ein bisschen Mittelalterstimmung und ziemlich viel Gitarrenlärm. Willkommen im Rockhaus Salzburg. Das Rockhaus Salzburg, das kennen wir seit Anfang der 90er Jahre, ist dort am Fuß des Kapuzinerbergs in Salzburg. Aus einem ursprünglich alten Weinlager eine ziemlich wichtige Adresse für alternative Musik in Salzburg geworden. Und auch wenn der Name nach sehr viel Lederjacke klingt, Rockhaus Salzburg, dort läuft nicht nur Rock und Metal, sondern so ziemlich alles, was musikalisch abseits vom Mainstream eigentlich ganz spannend ist. Und dieses Wochenende gibt es Grund zu feiern im Rockhaus, nämlich das Rockhaus feiert seinen 33. Geburtstag. Was sagt denn die Susanna Kuschnick vom Rockhaus Salzburg über das, was ihre Institution so ist?
4: Das Rockhaus wurde schon 1842 erbaut, damals logischerweise noch nicht als Musikhaus. Allerdings, wir nutzen immer noch die alten Gewölbe, die kombiniert mit neuer Architektur dem Rockhaus wirklich ein sehr einzigartiges Flair verleihen.
1: Sagt die Susanna Kuschnick vom Rockhaus Salzburg. Ja, und was tut sich so in diesen alten Gewölben bei der Geburtstagsfeier am Wochenende? Also Freitag und Samstag wird gefeiert. Laute Konzerte gibt es dort abzuholen und lange Nächte, unter anderem mit dabei die vorher gehörte Wallis Bird, die könnt ihr live sehen, dieses Wochenende im Rockhaus. Außerdem Catastrophe and Cure und diese Band hier.
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Ja, kann sein, dass ihr jetzt keine Ahnung habt, wer das ist. Ja, es ist die Band Frittenbude. Schon ewig lang gefühlt von denen nichts mehr gehört, aber jetzt sind sie dieses Wochenende, wie gesagt, im Rockhaus Salzburg live zu sehen und zu hören und werden sich als Gratulanten einstellen. 33 Jahre Rockhaus Salzburg, wir gratulieren und hauen hier noch einen Track raus für alle zum Frittenbude kennenlernen, mindestens in 1000 Jahren.

0: Musik aus Österreich war das von den Nihils, Hold the Light. Ja, und wenn ihr Lust habt auf eine wilde Studioparty bei FM4, dann solltet ihr weiterhin gut zuhören. Da gibt es nämlich gleich Gästelistenplätze zu gewinnen.
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0: Die Gorillas, Feel Good Incorporated.
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0: Ja, schönen Montagnachmittag, meine Lieben. Gratis Drinks, Snacks und DJs, die für euch musizieren. Klingt ein bisschen nach der Wohnungsparty der Idealen, bei der dann plötzlich auch alle deine Friends idealerweise auftauchen. Aber diesmal feiern wir mit dir und mit euch direkt im FM4-Studio. Morgen ist es nämlich schon soweit. Morgen Dienstag, da steigt wieder eine Laboom Deluxe Studio Party und gehostet wird das Ganze diesmal von DJ Euphoria. Wer war das nochmal geschwind? Ja, genau, die Haube. Ja, ist mir vor kurzem untergekommen. Richtig, genau.

0: Euphoria. Die legt gerne und gut auf und war auch schon jetzt bei FM4 Unlimited im Prater für euch unterwegs. Hat dort, ich habe ein paar Reels gesehen, das ist ordentlich rundgegangen. Ja? Das heißt, sie versteht ihr Handwerk. Und wie gesagt, morgen ist sie dann bei uns hier in den FM4-Studios und wird für euch auflegen bei der Labum Deluxe Studioparty. Ja, und wenn du dabei sein möchtest, dann am besten jetzt anrufen bei Michi. Michi, wie lautet die Nummer?
1: 0800 226 996.
0: Großartig. Und der Michi verwaltet die Gästelistenplätze. Also schön lieb sein zu ihm, freundlich sein und anrufen. Ja, da kann eigentlich nichts mehr schief gehen. Ja? Wie gesagt, Party, große Studioparty bei FM4 morgen am 6. Oktober ab 19 Uhr geht's los und gratis Drinks und Snacks inklusive. Und die Euphoria, die sagt uns auch jetzt noch, was sie so plant.
2: Es erwartet einem ganz viel tolle Musik. Ich habe zwei großartige Gäste eingeladen, Killing Void und Cobra. Beide sehr verschiedene Künstler, also die legen auch verschiedene Sachen auf. Das heißt, man wird verschiedene Musikrichtungen hören, nicht nur Drum and Bass, sondern auch ein bisschen Monforti-Stuff und so, worauf ich jetzt in letzter Zeit sehr stehe. Und es gibt natürlich Free Drinks, Free Party, Free Snacks. Das ist eine Gaudi.
0: Ja, ruft an 0800 226 996. Wir freuen uns morgen auf euch. 24/7 heißt dieser Radiomix.

Kuckuck. Wir haben noch ein, zwei Gästelistenplätze für morgen Abend. FM4 Studio Party mit Euphoria. Jetzt anrufen 0800 226 996. Feiert mit uns.

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2: Phase ist immer gut, um in der Nacht das Licht abzudrehen, sie aufzulegen, laut zu drehen und dann zu tanzen.

0: Sauko von Rosalia.
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0: Ja, weil wir schon bei Latin Music sind oder spanischsprachiger Musik, wie es eigentlich besser genannt wird. Ja, Tamara Flores, die kennen wir. Mexikanisch-österreichische Musikerin und die hat einen ziemlichen Lauf in den vergangenen 12 Monaten hingelegt. Sie geht ja ging mit ihrem Song Chingona direkt auf Platz 1 der FM4-Charts und der Song ging dann hernach auch sonst überall durch die Decke und sie war auch im Gespräch für allerhand tolle Sachen, zum Beispiel als Österreichs ESC-Act, hat dann aber abgesagt, weil alles einfach irre schnell oder zu schnell auch gegangen ist. Und es hilft alles nichts. Tamara Flores kann diesem Erfolg scheinbar nicht entkommen, denn am Wochenende hat sie ja auch live gespielt beim Waves Vienna Festival und dort hat sie gleich den XA Award gewonnen. Ja, und wohin geht's als nächstes? Ganz genau, zu den Grammys.
3: It's crazy, it's fucking crazy. Ich werde einfach nach Las Vegas fliegen, aber ich bin mega happy, vor allem im Latin Grammys da dabei sein zu dürfen, ist für mich ein wirklich insanes Honor, weil einfach literally meine ganze Playlist, alle MusikerInnen, die meine Inspirationen sind, sind dort. Und ich glaube, ich werde einfach ohnmächtig werden. So, einfach so. Direkt so. Okay, I'm done.
4: Wann ist es? Wann kann ich es mitverfolgen?
3: Am 12. November.
4: Urbar.
3: Ja. Komplett bald. Ich habe noch ein paar Wochen Zeit, um mich mental darauf vorzubereiten und um die Ruhe zu bewahren.
0: Okay, also ein paar Wochen ist übertrieben. Nein, weil es ist schon. Naja, ist schon bald, ja. Du bist nicht jeden Tag neben Rosalia nominiert bei den Grammys für das Best Short Form Music Video. Und genau das ist die Nominierung, die Tamara Flores jetzt schon mal hat. Die kann ja auch niemand mehr nehmen. Und ja, wir drücken natürlich die Daumen, dass Tamara Flores dann den Grammy auch tatsächlich in Händen hält und verliehen bekommt. Hier ist sie, Tamara Flores, mit ihrem neuesten Song. Du!

Daumen drücken, 12. November. Blicken wir alle gespannt Richtung Las Vegas zur Grammy-Verleihung. Die Latin Grammys gehen vielleicht auch an die österreichische Musikerin Tamara Flores. Wäre schon sehr cool. Hier Musik auch aus Österreich. At Pavillon. Joy.

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0: Just How You Are hieß dieser Track von Leon Thomas. Hier geht's gleich weiter in 3,5 Minuten.
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0: Das ist Homegrown und ja, schön zart und passend für den Montagnachmittag. Genau, Raintalian war das und No Alter Boy aus Österreich mit XI. Ja, und wir kommen jetzt zu AI.
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0: Denn jetzt geht's um KI und Musik. Der Oktober, der bedeutet für viele Fans und auch Bands Konzerte und ja, viele, viele Auftritte und Shows. Und vielleicht habt ihr ja schon ein Konzerthighlight erlebt. Am vergangenen Wochenende die ausverkaufte Show zum Beispiel von den Giant Rooks im Gasometer in Wien. Kommenden Freitag erscheint das dritte Album der Band und das haben sie diesmal in den Studios in England aufgenommen, wo unter anderem zum Beispiel schon die Arctic Monkeys geschraubt haben an ihren Musiken oder auch eine Amy Winehouse. Ja, wer sind die Giant Rooks? Ja, fünf Burschen und ihre Instrumente. Und ja, die, wenn man sich das Musikmachen so vorstellt, dann denkt man sich, okay, die spazieren einfach in einen Raum und hinter Glas sitzt ein Produzent und der drückt dann einfach auf Record und fertig. Das ist zumindest der Traum vom Musikerdasein, den die Giant Rooks schon als Jugendliche geträumt haben. Ja, und jetzt ist der Traum eben zum Beruf geworden. Der Gitarrist von den Giant Rooks, der heißt Finn und der hat uns im FM4-Interview die Gelegenheit oder erzählt und die Gelegenheit genutzt, um uns zu sagen, dass KI-Musik überhaupt nicht leibend ist. Wie er sagt, AI-Slop ist etwas, auf das er nicht reinfällt. Das sei Raub.
2: Ja, mich nervt das ehrlicherweise schon richtig krass. Man sieht immer wieder so irgendwelche komischen KI-Videos auf Instagram, wo irgendwelche Artists quasi so aus dem Boden gestampft werden. Und ich finde, ja, es müsste eigentlich schon damit anfangen, dass das auf jeden Fall immer gelabelt werden muss. Also es ist halt auch Diebstahl an den Menschen, die quasi sich das über die, weiß nicht, 100 Jahre der Popmusik jetzt oder auch sämtliche andere Musikgenres ausgedacht haben. Und es ärgert mich einfach extrem, dass jetzt quasi irgendwelche Investoren oder irgendwelche Unternehmer quasi sich so Profile erschaffen und damit dann Geld abgreifen und irgendwie, ja, es ist einfach Raub. Und ich würde einfach, glaube ich, alle dazu aufrufen, das nicht zu unterstützen und halt zu checken, ist das jetzt quasi gerade ein KI-Artist oder nicht. Und dann ist ja das Schöne, dass wir auch einfach, also unsere Band besteht einfach viel auch einfach aus Konzerten spielen und das lässt sich halt einfach nicht nehmen. Da wird man jetzt keine KI so schnell auf die Bühne stellen können, denke ich, bei Konzerten und irgendwie das übernehmen lassen, weil es will ja auch keiner sehen, weil das

0: Geht ja eigentlich darum, die Geschichten von Menschen zu hören und zu erleben und nicht von irgendeiner Superintelligenz.
1: Das sagen die Giant Rooks. Nächste Woche erscheint ihr neues Album mit dem Titel If Heaven Exists, This Might Be It. Und daraus jetzt dieser Song hier, The Better Life.

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1: Ha! Explicit Lyrics, immer, eigentlich immer bei Bex. Bex, Musikerin aus, ich glaube, Oberösterreich ist sie. Eltern aus Ghana und dieser Track hieß Dolly Parton. Und weil wir schon bei Musik aus Österreich sind, das hier, das ist von der Vicky. Sie erzählt übers Fliegen.

0: Fliegen, Vicky war das.
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0: Ja, ganz genau. Irgendwo, irgendwann ist es bald mal wieder soweit. Es gibt ein Überraschungskonzert für euch. Diesmal mit...
2: Hallo, ich bin der Paul.
3: Und ich bin die Anna. Wir sind HVOB und wir spielen bald ein FM4 Überraschungskonzert.
0: Ganz genau. HVOB hießen ja ursprünglich Her Voice Over Boys, daher diese Abkürzung HVOB. Wollen sie jetzt aber nicht mehr aus sozusagen im Ganzen genannt haben, sondern einfach nur als Kürzel auftreten. Und HVOB, die spielen normalerweise dort, wo elektronische Musik im Vordergrund steht. Und auf der großen Bühne, nämlich South by Southwest Festival zum Beispiel in Texas oder beim Burning Man in Nevada, in Kapstadt, in Indien, in China etc. Und ja, sie spielen nicht nur dort, sondern bald auch in einem deutlich kleineren Setting, vielleicht sogar in deiner Stadt. Mhm, ganz richtig. Denn HVOB planen, wie gesagt, ein Überraschungskonzert. Sie bringen Setlists, Visuals und Licht mit, aber es gibt auch etwas, das sich nicht vorplanen lässt. Mhm. Nämlich das hier.
3: Für mich die größte Überraschung jedes Mal, wenn wir spielen, weil darauf haben wir jetzt nicht so viel Einfluss, ist, wie das Publikum drauf ist. Das ist für mich jedes Mal so die größte Unbekannte, kurz bevor wir auf die Bühne gehen. Und man merkt das eigentlich schon in den ersten Sekunden, wie das heute wird. Ja, Gott sei Dank ist es meistens voll gut. Aber das ist für mich, man kann so alles planen und alles sich vornehmen und alles schauen, dass alles perfekt ist. Aber wie das Publikum drauf ist, ist das für mich immer die größte Überraschung.
0: Ganz genau. Also macht euch bemerkbar oder seid zumindest da und macht ja vielleicht dieses Überraschungskonzert zu einer schönen Überraschung für die Band HVOB und natürlich auch für euch selber, weil das ist ja das Eigentliche. Ne? Wir machen das ja alles für euch, damit ja, ihr eine geile Zeit habt. Genau. Und deswegen schicken wir HVOB auf dieses Überraschungskonzert für Ort und Zeit. Ich darf es ja noch nicht sagen, aber es wäre zum Beispiel praktisch, wenn du den FM4 Newsletter abonnierst. Soll jetzt hier keine Werbung sein, aber ich sag's nur, da stehen nämlich dann die Infos drin. Sie kriegen die Infos als erstes. Mhm, genau. Eintritt frei, wie immer bei FM4 Überraschungskonzerten und First Come, First Serve. Und das hier, das sind HVOB Void.

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1: Ganz genau. Die servieren wir euch an diesem Montagnachmittag. Zum Beispiel dieser Track hier. Sweater Weather. Stimmt. Leider.

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0: Die Leftovers, Restelessen aus Österreich, also musikalisches Restelessen in diesem Fall, mit ihrer Nummer Es geht schon.
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0: Alleluia ist es mit dem Track Machtub.
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0: Ja, schönen Montagnachmittag. Aufatmen heißt in letzter Zeit für alle Nazaratis.

0: und First Things First. Er sagt, es geht ihm wieder gut. Vielleicht erinnert ihr euch, letztes Jahr im Sommer, da sind Videos im Internet kursiert, auf denen man Lil Nas X sieht, wie er in High Heels durch Los Angeles läuft in der Nacht und wirres Zeug redet und ziemlich durcheinander wirkt. Viele haben sich damals gedacht, das könnte eine Promotion fürs neue Album von Lil Nas X sein. Aber ziemlich schnell ist dann klar geworden, dass das alles kein Joke ist, sondern dass der Musiker tatsächlich mit ernsteren Mental Health Problemen zu kämpfen hatte. Mittlerweile redet Lil Nas X auch selbst darüber, sehr offen. Er habe eine Diagnose bekommen, sagte er, er leide an einer bipolaren Störung. Und jetzt, nach einigen Monaten Psychoreha, geht's ihm wieder viel besser, sagt Lil Nas X. Einen schönen Satz nämlich. Ich kann wieder Rosen riechen. Ja, und an neuer Musik hat er auch gearbeitet, sagt er.
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0: Ja, weiterhin alles Gute und auf viel neue Musik von Lil Nas X. Hier ist er, World's Greatest.

Und das ist die österreichische Musikerin der Stunde, UJ Yara. Legt ja gerade eine Bilderbuchkarriere hin. Und das ist sie mit dem Stück Tango. Und Claudia Unterweger zieht von dannen. Hier startet in Kürze OKFM4 mit Aktuellem zum Tag. Und davor die FM4 News um 17 Uhr. Bis morgen.

0: Gleich am Anfang der Sendung reden wir über die wahrscheinlich absurdeste Meldung des Wochenendes. Es geht um Tay-Tay und die Popo.
1: Ihr habt richtig gehört. Taylor Swift, die sieht sich ja aktuell mit einem ziemlichen Backlash konfrontiert. Ihre neuesten Songs, die gelten ja auch unter vielen von ihren Fans als ja, miserabel. Das hat sogar jetzt so weit geführt, dass sich die Popo, also die Polizei, in einer kleinen Gemeinde in North Carolina auf Social Media gemeldet hat und gesagt hat, Festgenommenen werden wir Taylor, die neuen Taylor Swift Songs einfach in Dauerschleife vorspielen.
0: Da stellt sich die Frage, fällt das schon unter Polizeigewalt? Mhm. Anyway, viele haben diese Headline natürlich sehr lustig gefunden, aber andere, vor allem die natürlich die Diehard Swifties, die waren noch ziemlich pisst. Die Polizei hat sich jetzt aber auch entschuldigt.
1: Ja, sie haben geschrieben, wir sind eben auch nur Menschen, die dieselben Geschichten und dieselben Trends verfolgen und wir haben Spaß, wenn es möglich ist. Das hat ein Sprecher der Polizei gesagt. Ja, mit welcher Musik kann man dich foltern, Alina?
0: Boah, Heavy Metal, glaube ich.
1: Okay.
0: Das kann ich gar nicht.
1: Okay, spielen wir nicht. Dafür spielen wir das. Ich hoffe, das ist keine Folter für irgendwen. The Killers, Mr. Brightside.

0: Ich wundere mich jedes Mal aufs Neue, wie gut diese Band ist. Endless Wellness waren das mit dem neuen Song Nur das Beste.
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0: Es ist so ein bisschen Game of Thrones, aber auf sehr österreichisch. Das Drama um den SPÖ-Vorsitz.
3: Ja, der Druck auf SPÖ-Chef und Vizekanzler Andreas Babler, der ist in den letzten Wochen immer stärker geworden. Medien haben sich schon länger auf Babler eingeschossen. Dazu kommen sehr schwache Umfragewerte von nur 15% für die SPÖ. Damit sind dann auch parteiinternen Stimmen immer lauter geworden, dass Babler vielleicht nicht mehr die beste Person an der SPÖ-Spitze ist.
0: Ja, gestern sind dann die SPÖ-Spitzen aus Bund und Ländern zusammengekommen und haben sich auf eine Neuaufstellung der Partei geeinigt. Grob zusammengefasst wird Babler das Amt des Vizekanzlers 2027 an Finanzminister Markus Marterbauer übergeben. Wann genau? Das ist von Marterbauers Gesundheitszustand abhängig. Der ist ja aktuell mitten in einer Krebsbehandlung.
3: Ja, und den Parteivorsitz übernehmen jetzt mal Philipp Kucher, SPÖ-Clubchef im Parlament, und SPÖ-Frauenvorsitzende Eva-Maria Holzleitner. Im Frühling gibt es dann einen Parteitag, wo geklärt werden soll, wie es weitergeht. Das klingt alles recht umständlich. Die SPÖ beschreibt es aber so. Eva-Maria Holzleitner.
4: Es ist ein geordneter Übergang. Wir haben ja bei den letzten Vorsitzwechseln immer wieder auch Situationen gehabt, wo von einem Tag auf den anderen Personen zurückgetreten sind und es eben nicht klar war, wer übernimmt, wie die Prozesse ausgestaltet sind. Und das wollen wir jetzt professionell abwickeln.
0: Ja, im Moment setzt die SPÖ also auf die Gesundheit von Markus Marterbauer, dem laut Umfragen aktuell beliebtesten Regierungspolitiker. Von Marterbauer selbst gibt es seit gestern aber keine Statements dazu.
3: Ganz auf Marterbauer wolle man sich aber auch nicht verlassen. Es gäbe auch mehrere Namen für einen Plan B. Medienmanager Gerhard Zeiler, der bekanntlich die SPÖ übernehmen will, zähle da aber nicht dazu, heißt es von der SPÖ.
0: Ja, Andreas Babler, der will übrigens auch nicht ganz weit weg vom eisernen Thron. Er will weiter Minister bleiben und das Regierungsprogramm umsetzen. Ob die SPÖ mit dieser Neuaufstellung aus dem Umfragetief rauskommt, das bleibt offen. Genauso wie lange die Partei nach diesen Beschlüssen an einem Strang ziehen wird. Für Mittwoch hat jedenfalls Gerhard Zeiler ein Statement angekündigt.
3: Die SPÖ Game of Thrones Saga geht also weiter in eine nächste Staffel.
0: Yes.

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2: Wenn das größte und bevölkerungsstärkste Land Südamerikas wählt, dann schaut die Welt hin. Gestern war es soweit, Brasilien hat einen neuen Präsidenten gewählt.
3: Das war zumindest das Ziel. Weil aber keiner der Kandidaten die absolute Mehrheit für sich gewinnen konnte, braucht es Ende Oktober noch eine Stichwahl. Da wird zwischen den stimmenstärksten Kandidaten abgestimmt. Das sind zwei schon altbekannte Namen.
2: Ja, auf der einen Seite der 80-jährige Lula da Silva, der bisherige Präsident, mit 44,9% der Stimmen und ihm gegenüber der ultrarechte Flávio Bolsonaro, der Sohn des ehemaligen Präsidenten Jair Bolsonaro, mit 47,4% der Stimmen. Im Wahlkampf, da war besonders ein Thema bestimmen, und zwar die Sicherheit im Land.
3: Denn in manchen Gegenden Brasiliens regiert nicht der Staat, sondern Milizen oder kriminelle Syndikate. Azadeh Peschman ist freie Journalistin und war für uns in Rio de Janeiro in einem dieser Viertel unterwegs.
4: 3 Mädchen in rosafarbenem Ballett-Leotard stehen an einer schwarzen Ballettstange und folgen den Anweisungen von Marina Carvalho. Die macht die Bewegung vor. Ihr Studio liegt in einem Außenbezirk von Rio de Janeiro. Ihren Klarnamen möchte sie nicht nennen. Auch ihre Stimme haben wir verändert. In ihrem Viertel gäbe es nur 2 Ballettlehrerinnen. Sie zu identifizieren wäre deshalb leicht für die Milizen, die schon versucht haben, sie zu erpressen.
5: Ich habe einen Anruf bekommen und der Typ sagte, hey, deine Arbeit ist so und so viel wert. Deshalb werden wir dort für deine Sicherheit sorgen. Und ich dachte nur, Leute, ich arbeite mit Kindern. Stell dir vor, es würde irgendetwas passieren, wenn ich Kinder im Alter von 3, 4, 5 Jahren in meinen Räumlichkeiten habe. Ich hatte damals wirklich große Angst und habe daraufhin alles an Werbung eingestellt, was ich online gepostet habe.
4: Das Schutzgeld von 200 Reais, rund 34 Euro, das die Milizen von ihr verlangt haben, hat sie am Ende nicht bezahlt. Diejenigen, die sie bedroht hatten, wurden festgenommen, erzählt sie. Marina betont, dass sie Glück hat, weil die Räume, in denen sie ihre Ballettstunden gibt, zentral an einer Hauptstraße liegen. Geschäfte, die eher abseits gelegen sind, hätten größere Probleme. Manche Inhaber hatten, wie sie, versucht, sich gegen die Schutzgeldforderung zu wehren. Dann seien sie überfallen worden und hätten doch gezahlt. Die Milizen, die das Geld eintreiben, sind bewaffnete Gruppen. Unter den Mitgliedern sind aktive oder ehemalige Polizisten, Feuerwehrleute und Strafvollzugsbeamte, aber auch Zivilisten. Einer Studie der brasilianischen Universität UFF aus dem Jahr 2024 zufolge konnten die Milizen ihre territoriale Kontrolle innerhalb von 16 Jahren verdreifachen. In Marinas Viertel versucht die Miliz, die Kontrolle zu übernehmen.
5: Es ist am Ende hier im Viertel das eingetreten, worunter der Rest Rio de Janeiros bereits leidet. Ständige Polizeieinsätze, Schusswechsel am Nachmittag, bei denen eine kriminelle Gruppierung auf eine andere trifft. Jetzt gibt es einen Machtkampf und wir Bewohner stecken mittendrin.
4: Die Alltagskriminalität und das organisierte Verbrechen beeinträchtigen das Leben vieler Menschen. Maria Zebel Cuoto ist Soziologin und Leiterin für Daten und Transparenz bei der Organisation Fogo Cruzado, was auf Deutsch Kreuzfeuer heißt. Ich treffe Maria in ihrem Homeoffice im Süden der Stadt.
6: Wenn ich zum Beispiel von zu Hause aus zum Flughafen fahre, schaue ich mir in unserer App an, welche Route die beste ist, um zu wissen, ob ich die rote Linie, eine Schnellstraße, nehme, die gelbe Linie oder die Allee Avenida Brasil. Denn, naja, es könnte auf meinem Weg zu einer Schießerei kommen.
4: Fogo Cruzado hat eine App entwickelt, mit der man in Echtzeit verfolgen kann, wo gerade eine Schießerei stattfindet. Nicht nur in Rio, sondern auch in anderen brasilianischen Städten wie Recife, Salvador und Belém. Die beiden Kandidaten werben mit unterschiedlichen Lösungsideen, um für mehr Sicherheit zu sorgen. Der amtierende Präsident Lula da Silva setzt unter anderem auf mehr Kompetenzen im Bund. Denn Sicherheit liegt im Kompetenzbereich der Länder. Außerdem möchte er eine stärkere Zusammenarbeit zwischen den einzelnen Behörden ermöglichen und ein eigenes Ministerium für öffentliche Sicherheit einrichten. Flávio Bolsonaro hat vor, Verbrechersyndikate und Milizen als Terrororganisationen einzustufen und Hochsicherheitsgefängnisse wie in El Salvador zu errichten. Kurz gesagt, mit harter Hand vorgehen.
6: Es ist auch eine Frage der evidenzbasierten Politik, denn wenn diese Art von Maßnahmen, eine auf Punitivismus ausgerichtete Repression, das Problem in Brasilien tatsächlich lösen würde, würden wir dieses Interview gerade eben nicht führen, da Rio de Janeiro dann in Sachen Kriminalität dem neuseeländischen Standard entspräche.
4: Verweist die Soziologin auf Neuseeland, das als eines der sichersten Länder der Welt gilt. Zu den Wahlversprechen des ultrarechten Kandidaten meint sie:
6: Was Flavio Bolsonaro vorschlägt, sind härtere Strafen und die sind größtenteils nicht vereinbar mit verfassungsrechtlichen Normen.
4: Sollte Flavio Bolsonaro die Stichwahl gewinnen, kann er die RichterInnen am obersten Bundesgericht ernennen. Also das Organ, das darüber entscheidet, was verfassungskonform ist und was nicht. Ein Sieg von Flavio Bolsonaro würde auch den Rechtsruck in Südamerika vorantreiben.
3: Danke dir, Asadi Peshman, für deine Reportage aus Rio.
2: Ja, und am 25. Oktober, da wird sich dann weisen, in welche Richtung Brasilien politisch wandert. Das sind dann die Stichwahlen.

0: Okay, ich weiß, es ist am Wochenende wahrscheinlich viel passiert, was global gesehen relevanter ist. Aber können wir bitte kurz über die österreichischen Staatsmeisterschaften der Riesenkürbisse sprechen?
1: Wer sagt, dass das nicht geopolitisch relevant ist?
0: Stimmt.
1: Die Riesenkürbismeisterschaften, ja, die sind am Wochenende in Schiltern im Bezirk Krems über die Bühne gegangen. Der Siegerkürbis wiegt einfach 881 Kilogramm.
0: Das ist unglaublich. Das
1: ist komplett insane. Und er schaut aus, ich sag's euch, wie ein gestrandeter Wal, der irgendwie... Ja,
0: orange angestrichen wurde
1: und so dahin geehrt auf einem Strand. Also, aber er ist wahrscheinlich gesund und top gezüchtet. Ich bin kein Kürbisexperte.
0: Ja, ich frage mich halt nur die ganze Zeit, was machst du mit 880 Kilogramm Kürbis?
1: I don't know.
0: Stell dir vor, wie viele Pumpkin Spiced Lattes du aus diesem einen Kürbis machen kannst.
1: Du musst ein Jahr lang Kürbissuppen essen. Ja.
0: Sicher.
1: Friedrich Melker heißt der Gute übrigens. Ja. Der darf sich jetzt Staatsmeister im Riesenkürbiszüchten nennen. Geiler Titel auf jeden Fall. Ich finde geiler als jeder akademische Titel.
0: Da kann man richtig stolz sein.
1: Ja, da kann man echt proud sein. Und congrats Friedrich Melker. Ich weiß nicht, was er jetzt mit dem Kürbis tut, aber was ich weiß ist, wir brauchen jetzt auf jeden Fall einen Pumpkin-themed Song, oder?
0: Ja. Und was jetzt kommt, das sind, surprise, surprise, die Smashing Pumpkins.
1: Für dich, Friedrich Melker.
0: Wir sind stolz auf dich.
1: Und für deinen Kürbis.

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2: Wo kommt eigentlich unser Essen her? Das ist eine super wichtige Frage, vor allem wenn es um tierische Lebensmittel geht. Passend dazu war gestern auch Welttierschutztag. Wir schauen uns das Ganze mal genauer an.
3: Ja, eine neue Umfrage der NGO Vier Pfoten zeigt, eine große Mehrheit in Österreich ist für eine verpflichtende Herkunftsbezeichnung bei tierischen Produkten. Unsere Kollegin Veronika Weidinger hat sich das genauer angeschaut.
4: 9 von 10 sind in der Befragung von Vier Pfoten für eine Kennzeichnung von tierischen Produkten nach Haltungsformen. Für Veronika Weißenböck von der NGO ist das ein klarer Rückenwind für ihre Forderungen.
5: Wir fordern eine flächendeckende Kennzeichnung im Lebensmitteleinzelhandel, aber natürlich auch in der Gastronomie und in der öffentlichen Beschaffung. Und wir sehen es ja an unserer Umfrage, dass das die Leute wirklich am brennendsten interessiert. Wie ist das Tier gehalten worden, das da hinter meinem Schnitzel steht oder ja hinter meiner Bratwurst?
4: Denn 3/4, auch das ist ein Ergebnis der Befragung, würden ihr Einkaufsverhalten ändern, wenn sie zum Beispiel wüssten, ob ein Produkt aus Käfighaltung stammt. In Österreich wird traditionell viel Fleisch gegessen, rund 60 Kilogramm pro Kopf im Jahr, was jedenfalls über den Nachhaltigkeits- und Gesundheitsempfehlungen liegt. Problematisch aus Sicht der Tierschutzorganisation Vier Pfoten ist außerdem, dass Fleisch in Österreich in den Supermärkten sehr günstig verkauft wird.
5: Weil Rabattaktionen nochmal ein Brandbeschleuniger sind, indem dann die Leute verstärkt zugreifen. Und ja, wir sehen es ja auch, dass es jetzt wieder rauf geht.
4: Dass der Fleischkonsum wieder anzieht, könnte auch am Proteinhype der letzten Zeit liegen. Neben Milchprodukten ist da ja vor allem Hühnerfleisch gefragt, Tendenz steigend.
5: Denn natürlich ist auch so eine Masthuhnproduktion für die Tiere natürlich auch alles andere als tiergerecht. Leider auch in Österreich, muss man sagen. Also auch hier werden die Hühner unter wirklich schlimmen Bedingungen innerhalb kürzester Zeit in einer Turbomast ja, gemästet und dann halt nach kürzester Zeit geschlachtet und leiden wirklich massiv an Schäden, an Krankheiten und so weiter.
4: Die Tierschutzorganisation pocht auf die Herkunftsbezeichnung bei tierischen Produkten im Supermarkt und im Restaurant. Gefordert wird außerdem ein Stopp von Rabattaktionen auf Fleisch. Von der Regierung wünscht man sich Maßnahmen wie mehr Aufklärung über gesunde Ernährung oder wie man sich eiweißreich auf Pflanzenbasis ernähren kann. Veronika Weißenböck von Vier Pfoten.
5: Die Tierhaltung ist halt weltweit auch für mehr Treibhausgase verantwortlich als der gesamte Verkehrssektor weltweit. Das muss man sich ja auch einmal überlegen, dass wir für die Zukunft nicht mehr weiter Fleisch so konsumieren können oder tierische Produkte so konsumieren können. Das ist nicht mehr zukunfts- oder enkelfähig.

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1: Diese Woche wird der wahrscheinlich angesehenste Wissenschaftspreis der Welt verliehen, nämlich der Nobelpreis.
2: Ja, Alina und ich sind wieder mal völlig unverständlicherweise nicht nominiert.
1: Nächstes Jahr dann.
2: Ja, heute Mittag ging es jedenfalls los mit dem Nobelpreis für Medizin. Ausgezeichnet wurden da drei Wissenschaftler, Karl Deisseroth, Peter Hegemann und Georg Nagel, und zwar für ihre Entdeckungen zu lichtgesteuerten Ionenkanälen und der Optogenetik. Kennt's euch aus, oder?
1: Auf jeden Fall. Also, falls das zu kompliziert klingt, es geht im Kern darum zu verstehen, wie das Gehirn unser Verhalten steuert. Und wie das Gehirn dann tatsächlich funktioniert, das war recht lange eigentlich ein Rätsel. Die Optogenetik macht nun neuronale Bahnen im Gehirn sichtbar.
2: Ja, das ist ganz schön revolutionär. Forschende, die nutzen Optogenetik, um beispielsweise sehbehinderten Menschen das Sehvermögen zurückzugeben. Auch im Bereich der psychischen Gesundheit ist die Methode von Bedeutung. Sie ermöglicht es zum Beispiel ForscherInnen, sich gezielt auf jene neuronalen Bahnen zu konzentrieren, die Sucht, Depressionen, Angstzustände und Schizophrenie verursachen. Man kann sich das vorstellen wie eine sehr umfassende und präzise Kartierung von unserem Gehirn.
1: Auf den heutigen Medizinpreis folgen morgen der Physik, am Mittwoch der Chemie und am Donnerstag der Literaturnobelpreis. Nach der Verleihung des Friedennobelpreises am Freitag, Friedensnobelpreis, am Freitag wird dann noch am kommenden Montag, also genau in einer Woche, der Nobelpreis für Wirtschaftswissenschaften übergeben.
2: Ja, übrigens, die Entstehung vom Nobelpreis, die ist ja eigentlich ziemlich crazy. Benannt ist sie nach Alfred Nobel, der ja 1866 das Dynamit erfunden hat. Und eine französische Zeitung, die hat ihn einmal Händler des Todes genannt. Das hat bei ihm zu ein bisschen einem Umdenken über sein kulturelles Erbe geführt, und er hat dann einfach mit seinem Dynamitvermögen die Nobelpreisstiftung gegründet.
1: Und so, meine Damen und Herren, geht gutes Rebranding, würde ich
2: so
1: mal sagen. Jetzt kommt Nobel von Kid Laroi.

0: Anderson .Paak und Chica hier mit Places to Be.
1: Ihr seid auf jeden Fall am richtigen Place to Be. 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
1: Wir schauen jetzt nach Frankreich. Ihr habt sicher mitbekommen, tausende SchülerInnen protestieren dort seit über einer Woche gegen den Sparkurs im Bildungswesen.
2: Ja, und es ist ziemlich eskaliert. Laut französischem Bildungsminister sind seit Beginn der Demonstrationen 24 Schulen in Brand gesetzt oder geplündert worden. Rund 5000 Protestierende wurden dabei festgenommen.
1: Unsere Korrespondentin Leonie Heitz beobachtet die Proteste für uns in Frankreich. Leonie, wie würdest du die aktuelle Situation beschreiben?
3: Die Stimmung ist weiterhin sehr aufgeheizt. Auch heute gehen die Proteste an gut 400 Schulen weiter. Größtenteils friedlich, aber an manchen Lycées ist es wieder zu Ausschreitungen gekommen. Es wurden Mülltonnen zum Beispiel in Brand gesetzt oder Eingangstüren beschädigt. Und einem 15-Jährigen fehlt eine Hand, nachdem er eine Polizeigranate vom Boden aufgehoben hatte. Außerdem sind übers Wochenende einige Videos aufgetaucht, die Gewaltausbrüche der vergangenen Woche zeigen, von Jugendlichen, aber auch seitens der Polizei. Etwa ein Polizeiauto, das in eine Ansammlung von Schülerinnen fährt und Tränengas versprüht. Und ich selber war vergangene Woche vor einer Schule in Paris, wo die Polizei reichlich Tränengas gegen weitestgehend friedliche Schüler eingesetzt hat. Und auch Amnesty International bezeichnet das Vorgehen der Polizei mittlerweile als unverhältnismäßig.
2: Und jetzt nochmal grundsätzlich, Leonie, wie passt denn das zusammen, dass Schülerinnen und Schüler einerseits mehr Geld für Lehrkräfte und ihre Schulen fordern und auf der anderen Seite bei den Protesten die Schulen verwüsten?
3: Ja, das hat vor allem damit zu tun, dass es auf der einen Seite Jugendliche gibt, die friedlich für ihre Forderungen demonstrieren, eben gegen marode Schulgebäude, überhitzte Klassenräume und vor allem gegen den Lehrermangel. Bei meinen eigenen Recherchen haben Schülerinnen mir erzählt, dass sie seit einem Jahr keinen Englischunterricht haben, weil es keinen Lehrer gibt. Und auf der anderen Seite gibt es Jugendliche, die die Situation nutzen, um Chaos zu stiften und zu randalieren. Aber zu sagen, dass diese Jugendlichen einfach nur gewaltbereit sind, das greift auch zu kurz. Wir erleben in Frankreich ja seit Jahrzehnten immer wieder Aufstände in der Banlieue. Und dahinter steckt viel Frust und alltägliche Konflikte mit der Polizei. Etwa Studien zeigen, dass Jugendliche mit Migrationshintergrund dort deutlich häufiger kontrolliert werden als andere.
1: Und wie stehen die Menschen in Frankreich jetzt zu diesen Protesten?
3: Die Menschen hier beobachten das zunehmend mit Sorge. Viele finden aber auch schade, dass viel mehr über die Gewalt gesprochen wird als über die eigentlichen Gründe der Bewegung. Denn die Unzufriedenheit ist nicht nur bei den Jugendlichen groß, auch Landwirte oder Fischer und Beamte haben zuletzt protestiert. Gleichzeitig muss der französische Staat aber sparen und kann auf viele Forderungen nicht eingehen und dadurch wird die Unzufriedenheit immer größer.
1: Für morgen haben die SchülerInnenvertretungen zu einem landesweiten Protesttag aufgerufen. Was kann man davon erwarten?
3: Morgen sind Demonstrationen und Blockaden in ganz Frankreich geplant. Auch Lehrerverbände wollen sich beteiligen. Nach den Ausschreitungen der vergangenen Woche bereiten sich die Sicherheitskräfte vor. Der Innenminister Laurent Nunez hat zusätzliche Spezialeinheiten angefordert. Es dürfte also ein großer und sicherheitspolitisch heikler Protesttag werden. Und danach wird entscheidend sein, ob es die Regierung schafft, die Lage durch Verhandlungen und Zugeständnisse zu beruhigen.
1: Danke dir, Leonie, für diese Eindrücke aus Frankreich.

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0: Also man merkt schon, die bleiben nicht stehen, sondern die gehen irgendwie mit der Zeit mit.
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0: Bilderbuch mit Baby Chunky. Am Freitag kommt das neue Bilderbuchalbum in neuer Bandkonstellation raus. Wir werden natürlich auch hier in OKFM 4 drüber reden.
1: Ja, das verpassen wir natürlich nicht, aber Freitag ist hier noch ein bisschen weiter weg. Wir werden nämlich die ganze Woche hier zwischen 5 und 7 miteinander quatschen.
0: So ist es.
1: Für heute sind wir aber ausgequatscht, ausgequetscht, will ich fast sagen. Darum geht es jetzt weiter mit dem Musikpodcast ab 19 Uhr. Und da geht es auch um eine österreichische Riesenband, würde ich sagen, nämlich Wanda, die sich ein bisschen neu erfinden. Mehr davon natürlich jetzt um 19 Uhr im Musikpodcast.
0: Ja, und wir suchen jetzt unseren Weg hier raus mit Absilon. Alina Brandstätter und Xaver Stockinger sagen ciao und bis morgen.
1: Bis morgen.

0: Das Ende einer Ära, der Anfang einer neuen Ära. Das ist so in etwa, habt ihr vor einigen Tagen einen schönen minimalistischen Look eigentlich der Welt wieder zugewunken und ein bisschen Hallo gesagt. Was hat sich so getan zwischen dem quasi, sagen wir mal, Ende einer Ära und dem Anfang einer neuen Ära? Zum Kontext zu geben, ihr habt euch ja ein bisschen eine Auszeit auch genommen. Oh, zumindest eine öffentliche Auszeit ein bisschen auch genommen. Ich nehme mal davon, gehe mal davon aus, dass ich sehr viel gearbeitet habe in der Zeit. Aber wie war es so? Wie waren so diese Monate jetzt für euch? Was habt ihr da erlebt? Was ist da hinterm Vorhang passiert?
1: Also wir haben ziemlich unmittelbar nach Ende nie schon begonnen, an diesem Album zu arbeiten. Es war uns allen eigentlich gleichzeitig unabgesprochen klar, dass wir ein Gitarrenalbum wollen. Und in gewisser Weise hat sich für mich Ende nie angefühlt wie eine Notwendigkeit. Also das musste irgendwie gemacht werden, um eine sehr schwierige Phase in der Bandgeschichte zu verarbeiten und auch zu überwinden. Aber es war jetzt nicht unbedingt die Musik, die ich machen wollte, sondern es war mehr eine innere Notwendigkeit, diese Musik zu schreiben. Und für das Album jetzt, das hat sich angefühlt wie eine freie Entscheidung. Also wir konnten hier auf den Punkt die Musik machen, die wir selber gerne hören. Also es ist irgendwie eine Hommage an unsere eigene Lieblingsmusik. Ja.
0: Es gibt dann ein erstes Lied, dieses Lied heißt Salbei. Das ist ganz schön crunchy. Also das ist ganz schön, ja, das ist ganz schön, also es ist schön, dass du Gitarren angesprochen hast. Ja. Das ist schon hart, ne? Das ist schon Crunch. Wie würdet ihr, also ist das so ein bisschen diese Intention dahinter gewesen, so, was du gerade gemeint hast? Musik, die wir gerne hören würden?
2: Ja, einfach Gitarren, die wirklich anschieben und uns selber in den Ohren kriseln. Und ich muss sagen, ich liebe dieses Lied, weil es einfach genau, ja, diesen Druck und auch irgendwie mein jetziges Leben irgendwo widerspiegelt.

0: Generation Sound.
1: Was ist das Leben jetzt? Also wie ist es so, man wächst ja quasi mit der Band mit oder man wächst mit der Band auf. Man geht ja durch verschiedene Lebensphasen durch, aber man hat ja quasi man macht es ja in der Öffentlichkeit, ob man mag oder nicht, weil man hat ja die Lieder da und auch ob man mag oder nicht, Lieder sind ja zu einem gewissen Grad doch irgendwie auch ein Tagebuch und die Leute blicken da ja schon ins eigene persönliche Leben ein, auch wenn man eine Kunstfigur oft auch darstellt und sowas. Wo seid ihr jetzt? Oder wo möchtet ihr jetzt sein in den Liedern, die ihr veröffentlicht? Wie möchtet ihr wahrgenommen werden vielleicht?
2: Also für mich fühlt sich die Phase, in der wir jetzt sind, ein bisschen an wie so ein Hack, wie ein Cheat. Also es ist für uns ein bisschen so, als wären wir mit dem Bewusstsein, das wir jetzt haben, wieder in der Schule und spielen das alles nochmal durch. Manchmal träumt man das ja, dass man als Erwachsener wieder in der Schule sitzt. Mit dem Unterschied, dass wir eben auf alles, was wir gelernt haben, jetzt zurückgreifen können. Und für mich ist diese Phase eine Art von Neubeginn, aber gleichzeitig auch so eine Rückkehr zu den eigenen musikalischen Wurzeln. Also diese Musik, die wir jetzt machen, da kommen wir alle her. Also das, so hat es auch angefangen. Es war laut, es hat gequietscht, es wollte was. Ja, schön da wieder zu sein jetzt.
3: Gleichzeitig verändern wir uns alle ständig. Und irgendwie ist auch diese Veränderung irgendwie dieser Spiegel dessen, was wir jetzt auch musikalisch machen.
1: Das ist ja schön und auch schon romantisch und fast schon kitschig auf einem Orgenlevel, dass man sagt, man macht etwas schon ganz lang und schafft es dann aber doch, das von dem viele Träumen so quasi diesen Reset-Knopf zu finden oder mit dem Wissen, das man bereits hat, nochmal zurückgehen zu können. Manche stellen sich ja vor, wie wäre es, wenn ich nochmal meine Kindheit leben könnte oder sowas oder Teenage-Zeit. Aber mit dem Wissen, das man heutzutage hat und dann Dinge anders machen. Man vermeidet dann halt wahrscheinlich manche Fehler, die man getan hat oder sowas. Aber das ist ja so ein bisschen eine Wunschvorstellung, die man hat. Also das ist ja ein großes Privileg, dass man es geschafft hat, diesen Spot irgendwie auch zu finden, oder?
2: Ja, ja. Und also wir meinen das halt auch nach so vielen Jahren immer noch todernst. Und wir haben uns diesmal auch ganz andere Leute ins Boot geholt. Tom Manning, Schlagzeuger von Richard Ashcroft. Andrew Sheps, der gemischt hat, was hat er nicht gemischt? Alles von Metallica, Linkin Park, Limp Bizkit, Smashing Pumpkins. Also wir haben uns so halt auch die Gitarren-Spezialisten im englischsprachigen Raum rausgepickt. Glücklicherweise wollten die mit uns arbeiten, was auch nicht selbstverständlich. Das hat uns ziemlich geehrt auch. Die sind auch ziemlich begeistert von der Platte. Wir wollten eine starke Platte machen. Wir wollten jetzt nicht die beste Platte machen und auch nicht unsere beste Platte, aber mindestens eine sehr, sehr starke Platte, die unser Lebensgefühl jetzt wiedergibt. Und dieses Lebensgefühl ist ein einziges Wollen. Also wir sind noch lange nicht auserzählt, aus meiner Sicht. Ja. Ich habe das Gefühl, wir fangen erst an, in gewisser Weise.

0: Also das Album, um das nochmal zu sagen, es kommt im April nächsten Jahres raus und dann geht ihr auf große Tour. Und diese Tour beginnt in Deutschland und die führt dann aber auch an einen Ort, an dem wir uns jetzt gerade befinden, nämlich die Wiener Arena. Es werden 3 Konzerte einmal Open Air in der Arena Wien stattfinden. Ihr habt schon hier gespielt, ihr habt auch ein sehr legendäres FM4-Überraschungskonzert einmal hier in der Arena gespielt. Und jetzt kommt ihr eben zurück und ihr spielt Arena Open Air und ihr habt tatsächlich in all den Jahren noch nie Open Air in der Arena gespielt, ne? Und jetzt kommt ihr zurück und macht die. Für euch, für die Größe, die ihr ja habt, ihr spielt die auch einmal im Jahr in der Wiener Stadthalle, Weihnachten mit Wanda, eine große Show, die auch immer ausverkauft ist. Da ist es ja dann, ihr könntet ja auch größer gehen, wenn ihr wollen würdet. Und jetzt macht ihr aber den Schritt konkret zu der Wiener Arena, wo pro Show so bis über 3000 Leute, 3500 Leute sowas reinpassen. Wieso dieser Schritt gerade? Ist das auch so ein bisschen so eine Idee zu weniger ist mehr, der Neuanfang, die Qualität steht im Vordergrund oder was ist, wie kann man das lesen? Ist auch hier eine Intention dahinter?
1: Also wir hätten natürlich jetzt irgendwie so ein Mega-Konzert in Wien machen können, ja, irgend so ein Open Air oder, aber wir wollen einfach öfter in Wien spielen. Simple as that. Einfach öfter in Wien spielen. Mir reicht dieses eine Mal in der Stadthalle irgendwie gar nicht. Das ist jedes Mal so toll. Aber es wollen halt viel mehr Menschen das sehen irgendwie. Deswegen haben wir uns gedacht, das ist jetzt so ein bisschen das Angebot. Wir haben eigentlich nach hinten kein Ende. Wir können so oft spielen, wie die Menschen uns sehen wollen. Einfach, ja. Es gibt jetzt mal 3 Termine. Und wenn die voll sind, machen wir halt ein viertes. Und dann machen wir halt ein fünftes. Und wenn es ein sechstes wird, wird es ein sechstes.
2: Bock hätten wir auf jeden Fall, ja.
1: Und wenn es keiner sehen wird, dann proben wir halt. Wir haben genug zu tun.
2: Insgeheim ist es schon so eine Location, die wir immer schon spielen wollten. Und es ist umso schöner, dass wir das jetzt so geplant haben, dass wir diese 3 Mal auf jeden Fall hier sind. Und eben, wer weiß, vielleicht packt es uns so sehr, unser Homeoffice hier, dass wir einfach öfters hierher kommen.
0: Ihr habt ja auch kurz vor dem letzten Weihnachten mit Wanda, habt ihr ja auch kurz davor eine Show in der Szene Wien gespielt, auch so eine Art Überraschungskonzert für die Fans. Und ich habe damals das Gefühl gehabt, ihr habt da unglaubliche Gaude da auf der Bühne gehabt, wieder mal die Möglichkeit zu haben, an so einem Ort performen zu können, wo man tatsächlich das Publikum auch fast vollständig sehen kann und dass das Ganze einen anderen Spirit hat. Man hört ja manchmal von Bands, wenn die eine gewisse Größe haben, dass die es manchmal ein bisschen vermissen, diese überschaubareren Konzerte, weil man mehr Nähe hat zum Publikum. Und du, Marco, hast ja auch schon öfter gesagt, wenn es nach dir gehen wird, dann wird es überhaupt keine erhobene Bühne geben zwischen Band und Crowd. Ja. Hat auch das ein bisschen damit gespielt, bei dem Konzept zu sagen, wir gehen jetzt Arena Open Air?
1: Ich muss sagen, unsere Konzerte auch vor tausenden Menschen oder auch vor zigtausenden Menschen, ich nehme das durchaus auch als intim und schrankenlos wahr. Also ich kann jetzt nicht gegenüberstellen, ist ein 500er Club für mich intimer als 5000? Ich glaube nicht. Nicht in unserem Kontext. Aber als Fan selber sehe ich natürlich eine Band, die ich mag, viel lieber in der Arena Open Air mit 3000 Brüdern und Schwestern als jetzt irgendwie Oasis in einer Masse mit 100.000, klar. Also aus einer Fan-Perspektive schätze ich diese Intimität viel mehr. Als Musiker ist es mir ehrlich gesagt egal. Ja, ich will nur öfter in Wien spielen einfach.
2: Ich glaube, wir würden selbst gerne im Publikum stehen.
1: Bei uns?
2: Bei uns, ja.
1: Das wäre schon interessant. Ich glaube, ich könnte die Texte größtenteils mitsingen.
2: Auf jeden Fall, ja. Aber es ist ja auch irgendwie ein Geschenk, weil wir selber waren ja auch und sind ja immer wieder auch auf Konzerten. Und auch eben hier in der Arena, Open Air, ist es einfach was Urbesonderes. Und irgendwie verbinden wir uns ja mit dem Publikum ja so sehr, dass wir einfach mitfühlen, was wir da alle irgendwie dann zusammen erleben können. Es ist ein Traum. Ich freue mich über.

0: Die Wiener Arena feiert ja im Jahr 2026 das 50-jährige Bestehen. Okay. Könnt ihr ein bisschen so über die Wichtigkeit von dem Ort, also von dem Ort Arena sprechen, warum es solche Orte auch braucht, wie die Wiener Arena? Weil vielerorts sterben die auch aus. In Großbritannien ist das ein ganz großes Problem zum Beispiel, Berlin. Wo ganz viele Venues, auch in Berlin. Könnt ihr von der Wichtigkeit von diesen individualistischen, besonderen Konzertlocations, die als die primär als Kulturorte stattfinden und dann sekundär als Orte, um einfach Geld zu machen, stattfinden. Könnt ihr da über die Wichtigkeit ein bisschen reden davon?
1: Für mich war auch immer, auch die Arena oder halt einfach auf Konzerte, die ich gehe, ist es einfach dieses Entkommen des Alltags, dass man einfach mal 2 Stunden in eine Richtung schaut und hört und sieht, was da auf der Bühne passiert. Und das ist so was Urwichtiges und Schönes in einem Leben, aus dem Alltag rauszukommen und da mal eben nicht über sich selbst nachzudenken oder vielleicht über sich selbst nachzudenken, wo man im Alltag irgendwie nicht mal dahin kommt. Und das ist was Urbewusstsein erweiterndes für mich.
2: Also ich war so weite Strecken meiner Jugend in meinem Empfinden immer ein Außenseiter und eher so bei den Weirdos irgendwie. Und die Arena ist halt so einer dieser öffentlichen Räume, wo man sich als Außenseiter, wenn man da durchs Tor geht, schlagartig in einer vertrauten Welt wiederfindet, in der alle irgendwie verfügbar sind und du kannst jeden anquatschen und du hast so eine Family halt. Und solche Orte gibt's herzlich wenig mittlerweile, ja. Wie du gesagt hast, in den meisten großen Städten stirbt das aus. Berlin kann ein Lied davon singen. Und in Wien gab es überhaupt nie so viel. Also das ist einer dieser wirklich wenigen Orte, der das noch ermöglicht, dass einfach Außenseiter da eine gleichgesinnte Stimmung finden. Ja, ganz, ganz wichtig.

0: Hier entscheidet sich, wer sind die Mütter und wer die Väter der nächsten Generation.
1: Generation Sam. Habt ihr jetzt schon eine Nachricht für die Menschen nächsten Jahres? Ich glaube, die ersten Termine sind, was ist es? 23., 25., 26. Juni, glaube ich, 2027. Habt ihr jetzt schon eine Nachricht an die Leute, was sie sich erwarten können, wenn sie zu euren Shows kommen?
2: Meine Nachricht ist einfach, come as you are. Bringt Freunde, Freundinnen mit und lass uns einfach abrocken.
3: Ich würde auch sagen, einfach rocken, also sich einfach wiegen in den Frequenzen.
1: Wenn ihr jetzt den Leuten ein bisschen dazu verraten könnt, ich meine, ihr habt eh sehr viel gesagt jetzt halt einfach, aber gibt es irgendwie eine...
2: Ich muss sagen, wir machen ja eigentlich Single-Promo. Also eigentlich bewerben wir unsere neue Single Salbei, die jetzt gerade erst erschienen ist.
1: Verraten noch ein kleines Detail zum neuen Album und dann reden wir noch kurz über Salbei.
2: Ein kleines Detail. Ja, ja. Was interessiert dich? Was magst du quasi wissen?
1: Wird sich die Farbe grün durch das Album durchziehen in verschiedenen Facetten? Ist es ein grünes Album?
2: So konzeptuell ist es, glaube ich, nicht. Nein.
1: Alright, dann reden wir über Salbei noch kurz. Wir werden dann wenn das Album dann im April rauskommt, wenn wir genug Zeit haben, das auch dann total zu rezipieren. Wenn jetzt Menschen, ihr habt doch ein wunderschönes Musikvideo dazu. In diesem Musikvideo, jetzt wollen wir aber auch nicht zu erklärerisch werden, aber der Mittelfinger spielt eine wichtige Rolle, auch in diesem Song, beziehungsweise das nur den Mittelfinger zeigen wird die Welt auch nicht verändern. Ein bisschen das als Statement. Im Musikvideo dazu wird ein riesiger Mittelfinger durch die, ich nehme an, österreichische Prärie gekarrt.
2: Nein. Was? Haben wir in Bosnien gedreht.
1: Ah, tatsächlich.
2: Wir waren dort 9 Tage mit Scouting. Ich war mit dem Regisseur und dem Kameramann nochmal 9 Tage scouten. Also wir haben dort knapp 3 Wochen eigentlich verbracht und sind durch dieses gefühlt unermessliche Land gefahren, durch so viel Schönheit und abwechslungsreiche Landschaft. Es ist ein großartiges Land mit Menschen, die so viel durchgemacht haben, wie wir alle wissen, vor allem im Jugoslawienkrieg, und die sich so eine positive Lebenseinstellung und so eine Gastfreundschaft erhalten haben. Also es war eine ganz tolle Zeit, das zu drehen. Ja. Also ist nicht Österreich, ist Bosnien. Ja.
1: Okay, und der sprichwörtliche Mittelfinger, ist das auch vielleicht ein bisschen eine Nachricht, die man, ich meine, man will ja den Leuten nicht zu erklärerisch kommen oder sagen, wie sie ihr Leben zu leben haben. Aber es kann man das auch so verstehen, dass das etwas ist, das die Leute vom Lied Salbei mitnehmen können, dass nur den Mittelfinger irgendwo hinzuzeigen ist auch nicht genug. Man muss sich da schon was Schöneres überlegen, um die Welt zu einem besseren Ort zu machen oder so? Oder ist das zu breit gedacht jetzt?
2: Finde ich eine schöne Interpretation. Ich denke mir dazu, also der Mittelfinger ist ja auch eine mächtige Waffe. Also ich kann ja etwas ablehnen, ich kann etwas in der Welt ablehnen, ich kann aber auch Teile von mir ablehnen. Bei mir sind das zum Beispiel so Stimmen, die mich angreifen, die mich runterziehen, die mich niedermachen. Dagegen richte ich persönlich meinen Mittelfinger. Aber er ist eine mächtige Waffe, ja, und kann auch ein Verbündeter sein. Also das Ablehnen von etwas geht ja auch mit Grenzen setzen einher. Das finde ich durchaus was Positives. Wir hatten ein bisschen Sorgen rund um den Release, dass es irgendwie, dass vermeintlich eben auch was Politisches in das Ganze rein fantasiert werden kann. Ja gut, das kann man irgendwie nicht verhindern, glaube ich.
1: Ja. Ich meine, Musik ist halt, alles ist halt inhärent politisch zu einem gewissen Grad. Jetzt nicht unbedingt parteipolitisch, innenpolitisch, kulturpolitisch, aber es liegt dem ja allen das zugrunde und den Rest werden die Leute halt interpretieren, wie sie wieder mögen.
2: Ich persönlich glaube nicht, dass irgendetwas politisch ist, aber man kann alles politisch lesen oder auch zur Politik machen. Klar, ich bin mehr Team, nix Politik. Lieber nicht.
3: Ja, eher bei sich bleiben und eben den Mittelfinger vielleicht dorthin richten, wo Unsicherheiten sind, die einen selber im Leben stören und gewisserweise irgendwas auflösen kann.
2: Und mir persönlich auch geht das irgendwie auch total am Wecker. Mhm. Weißt du, also so, wir leben in einer Welt der endlosen Synchronizität und alles schreit durcheinander irgendwie. Dagegen könnte man auch mal den Mittelfinger richten und sich zumindest kurz mal wegdrehen und einmal ein- und ausatmen. So, ja. Für die 4 Minuten 30, die das Lied zum Beispiel dauert.

0: super. Das Album kommt im April raus. Das Lied Salbei ist jetzt draußen. Die große Tour findet dann nächstes Jahr statt. Das ganze Jahr wird es auch nächstes Jahr an Weihnachten mit Wanda geben. Es muss doch sein, oder? Es muss eine Tradition sein oder bleiben.
1: Was sagt der Ray? Hat der Ray Lust?
2: Der Ray hat auf jeden Fall sehr Lust. Und es ist überhaupt ein Wahnsinn, dass wir so einen schönen Abend jedes Jahr feiern dürfen.
0: Könnt ihr schon einen Hint geben zu den Surprise-Guest des vorigen Jahres?
1: Nein. Boah, du hättest mich fast gehabt. Ich war jetzt schon so im Interview-Delirium, dass ich jetzt fast hätte es ausgesprochen. Nein. Okay. Wir überlegen da immer sehr, sehr lange. Und es ist natürlich auch, weil Weihnachten ist, irgendwie auch nicht so einfach, die Leute zu kriegen. Also sehr viele KollegInnen schießen uns das dann auch ab, weil sie einfach bei der Familie sind. Aber wir kratzen immer so die letzten Spinner raus, die sich da loseisen von der Tradition und zu uns kommen. Ja.
2: Dieses Mal ist es wieder sehr, sehr speziell und auch, kann ich sagen, für uns echt sehr besonders, was da passieren wird. Aber
1: wir können ungefähr, Ray hat es schon angedeutet, wir können ungefähr verraten, dass wir da was auf die Bühne bringen, dass man so vielleicht nie wiedersehen wird, ja. Oder auch sehr lange nicht gesehen hat. Ist ein Act, der sehr speziell, ja.
0: Super, wir freuen uns drauf. Weihnachten mit Wanda ist ja sowieso für viele Menschen, ich glaube, so ein, das Weihnachten vor dem Weihnachten oft, so dieses letzte Ding, wo man gemeinsam in der Hauptstadt quasi feiert, bevor dann alle raus wie Satelliten in die Bundesländer pilgern, um zu ihren Familien zurückzukehren und dorthin, wo man herkommt. Passt, vielen herzlichen Dank, Wanda. Danke euch vielmals fürs Zeitnehmen. Danke, Ray, danke, Marco.
1: Alles Liebe euch, danke.
2: Bussis, danke.

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0: 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Willkommen zur FM4 Homebase, der Sendung für gebrochene Herzen, aber auch für wieder Zusammengehalte. Weil solange es schöne Musik gibt, wird alles gut. Daran glaube ich fest. Nina Hochreiner ist am Mikrofon und heute Abend habe ich für euch neue Festival-Lineups, neue Musik von Lil Nas X und Fat Dog, ein gehyptes Buch rund um Incels und Allies, Gruppenchats und Shitstorms und einen Animationsfilm mit der wohl lustigsten Prämisse des Jahres. Mehr dazu gibt's gleich. Hier sind erstmal Japanik mit Libertation.
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0: Ein Virus, das schwule Männer zu Heteros macht. Das ist die Prämisse von Jim Queen, einem französisch-belgischen Animationsfilm für Erwachsene. Jim Queen hat im Mai bei den Filmfestspielen von Cannes Premiere gefeiert, war dort auch für die Queer Palm nominiert. Es ist der erste Langfilm von Marco Nguyen und Simon Balteau. In Österreich startet der Film am 8. Oktober. Für Nathalie Brunner aus der FM4 Filmredaktion ist der Film das absolute Animationshighlight des Jahres und ein grandios lustiger Geniestreich, gerade richtig in Zeiten, in denen für queere Rechte wieder stärker gekämpft werden muss. Mehr jetzt von Nathalie Brunner.
1: Salut, ich bin's Jen.
2: Er ist so unglaublich hot.
1: Du willst aussehen wie ein Model, kauf dir mein Buch, ich verrate dir, wie es geht.
3: Ich kann mich nicht erinnern, wann ich zuletzt allein im Kino so oft und so laut gelacht habe. Mich hat Jim Queen gleich mehrfach glücklich gemacht. In Zeiten, in denen queere Rechte wieder vielerorts unter Druck stehen, ist Jim Queen ein Film getränkt mit lustvoller Freude am Schwulsein. Es ist eine Celebration. Jim Queen ist für alle, Heteros inkludiert, eine echte Wohltat. Die Idee zu Jim Queen ist vor etwa 7 Jahren entstanden, als Marco Nguyen und Autor Simon Balteau Witze über eine verkehrte Norm zu sammeln begonnen haben. Aus dem Spaß wurde, wie sie im Interview sagen, ungewollt Politik.
4: Ein abgesagtes Lady Gaga-Konzert und Massenpanik im Marais.
5: Es kommen jeden Tag neue Fälle dazu. Mangelndes Interesse an einem makellosen Körper, modische Fehltritte. Du hast dich mit einer neuen Krankheit angesteckt. Sie heißt Heterose.
6: Was?
5: Hör zu, du wirst heterosexuell.
3: Der Jim Queen-Humor funktioniert so gut, weil der Spott mit Liebe getränkt ist und sich so gegen die eigene Szene richtet. Die Autoren kennen ihre Codes genau und machen sich mit viel Mut über schwule Stereotypen lustig. Das gibt Jim Queen eine Selbstironie, die den Film gleichzeitig leicht, aber auch tiefgehend macht. Der Titelheld, unser Jim Queen, ist ein wandelndes Klischee. Er weiß es und dafür liebe ich diese Figur. Jim mit Nachnamen Parfait ist der trainierteste, begehrteste und bekannteste schwule Fitness-Influencer der Welt. Eines Morgens verschwindet sein Sixpack. Seine beste Freundin Nina, die Ärztin ist, kennt die Ursache.
7: Ich habe Heterose, Doktor. Sie müssen mir helfen. Ich flehe Sie an.
3: Jims Körper wird weniger athletisch. Er interessiert sich plötzlich für Fußball und auch irgendwann für Frauen. Seine Follower wenden sich voller Ekel ab. Nur einer bleibt. Lucien, schmächtig, noch nicht geoutet, unterdrückt von seiner Mutter und großer Bewunderer von Jim Queen. Gemeinsam suchen die beiden ein Heilmittel.
1: Du könntest mich auf dieses Abenteuer vielleicht begleiten.
2: Soll das heißen, man kann alle retten, die heteropositiv sind? Yay!
3: Sie begeben sich auf eine Odyssee, die sie durch die schwulen Subkulturen von Paris führt. Sie kommen zu den Bären, die alle irgendwie Gilbert, Rob Bär oder sonst irgendwie Bär heißen. Dann besuchen sie die Sniffer, die in besonders dunklen Ecken des Parks leben. Der Film macht sich über Eigenheiten lustig und über Widersprüche hinter dem Versprechen von Community. In den Worten der guten Feder-Story der Drag Queen Glamydia: LGBTQIA klingt nach Gemeinschaft, doch das G bleibt unter sich.
8: Früher oder später kriege ich dich, Jim Parfait.
2: Sie sind ja vollkommen verrückt.
8: Ein falscher Schritt im Labyrinth und die Daddys machen dich zu ihrem Spielzeug.
3: Zu dieser an und für sich schon sehr lustigen Story kommen Musiknummern, ein knalliger Animationsstil und Jim Queen bleibt trotz gigantomanischer Bedrohungen in Balance zwischen Humor und intelligentem Subtext. Der Film ist komisch, unterhaltsam, berührend und satirisch zugleich. Jim Queen ist voller kluger Beobachtungen und findet auch eine brillante Schlusspointe. Diesmal ist es nicht der Sex, der uns krank macht, es ist der Sex, der uns heilt.
9: Nur du kannst die Welt retten.
2: Wer bist du?
9: Ich bin deine Prostata-Lysia.
3: Ich kann mich nicht erinnern, wann ich alleine das letzte Mal so laut im Kino gelacht habe und derart euphorisch wieder aus dem Kino gegangen bin. Dankbar an und für alle Menschen, die in Kunst und Leben dafür kämpfen, dass Lieben divers bleibt. Divers ist und Existenz von Lust, Liebe und Freude erfüllt. Weil davon profitieren alle.
2: Oh,
6: Jim Parfait hat eine Frau geküsst.
10: Was passiert denn hier?
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Phoebe Bridgers war das mit Lost Boys von ihrem aktuellen Album Lost Weekend. Ja, wo man sich ein Wochenende lang sehr gut verlieren kann, das ist das Primavera Sound Festival in Barcelona. Das hat heute die Namen fürs nächstjährige Line-Up verkündet. Neben Phoebe Bridgers sind da wieder viele weitere großartige Female Acts zu finden. Doji zum Beispiel.

Ja, das Festival setzt erfreulicherweise auf ein geschlechterausgewogenes Line-up seit 2019, was man leider noch nicht von allen großen Festivals behaupten kann. Ich schaue mich da gerade noch weiter durch im Line-up. Fontaines DC werden dabei sein, Bicep, Metronomy und große Legacy-Acts quer durch die Genres. Pavement zum Beispiel, die Chemical Brothers und Massive Attack. Also, wer Zeit und Geld in die Hand nehmen will für einen Beach-City-Festival-Trip nach Barcelona von 2. bis 6. Juli, findet das Primavera Sound dort nächstes Jahr statt. Man kann sich jetzt für den Presale registrieren, der startet dann am 8. Oktober. So, Ende der Service-Durchsage. Hier sind Massive Attack.

0: Neues von Hayden Arp, Well Wisher, Wet Kisser in der FM4 Homebase. Paula Hartmann, coming up next.
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0: 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Es ist Montagabend und mein Name ist Nina Hochreiner. Gute Nachrichten gibt's von Lil Nas X. Der hat ja letztes Jahr mit mentalen Gesundheitsproblemen gestruggelt. Vor einiger Zeit sich dann mit einer hoffnungsfrohen Message zurückgemeldet, nämlich, dass es ihm besser gehe, dass er bald wieder bereit fürs Musikmachen sei. Ja, und jetzt ist es soweit. Lil Nas X meldet sich mit einem upbeat-poppigen Track zurück. Er heißt World's Greatest und wir hören gleich mal rein, wie great der ist.

Die Foo Fighters, speziell für alle, die letzten Sommer bei ihrem Österreich-Konzert im Wiener Ernst-Happel-Stadion dabei waren. Und wer schon früh dort war, der wird auch die Support-Acts gesehen haben. Neben Idols war das die ebenfalls britische Band Fat Dog. Fat Dog aus Südlondon haben erste Erfolge mit ihrem Debütalbum Woof im Jahr 2024 gefeiert. Damals noch mit dem Party-Post-Punk-Hit King of the Slugs.

Ja, und zum Wechsel aufs neue Jahr und dem damit erhofften Reset, der alles besser machen soll, haben Fat Dog dann ihren doch sehr optimistischen Peace-Song rausgebracht. Auch hier ein cleverer Mix aus Punk und Dance.

0: Und jetzt ist das zweite Album von Fat Dog erschienen. Es heißt Cancel Me, I'm Tired und bleibt in der Kategorie Dance Punk, wenn auch ein bisschen danciger und noch ein bisschen dreckiger als zuvor. Man könnte vielleicht auch Indie Sleaze dazu sagen. Aber wieder zurück zum Anfang des Sommers und ins Ernst-Happel-Stadion. Dort hat Christoph Seppin nämlich eine seltsame Begegnung mit der Band gehabt. Alles beginnt im Backstage-Catering-Zelt der Foo Fighters-Crew vor einem Teller mit Jakobsmuscheln.
1: Man muss schon mutig sein, um bei 40 Grad in einem Backstage-Zelt Jakobsmuscheln zu essen. Fat Dog sind nicht nur mutig, sie sind begeistert von der Idee.
2: Oh wait, I will do it like this and then I'm the interviewer.
3: Oh, yeah, yeah. Okay, yeah.
1: Wir stehen vor einem kleinen Tischchen in einem großen Zelt neben dem Wiener Ernst-Happel-Stadion. Auf einem Teller, auf einer Plastiktischdecke, mitten zwischen den schwitzenden Menschen liegen da tatsächlich ein paar ungekühlte Jakobsmuscheln. Wir wissen nicht, wie lange sie schon in der Hitze liegen. Sie liegen da wie eine Warnung, als ob sie sagen würden, iss mich nicht. Fat Dog-Vokalist Joe Love schaut voller Freude auf den Teller. In ein paar Stunden spielt er mit seiner Band den Opening-Slot für Foo Fighters vor tausenden Leuten.
4: You just get nervous before you go on like every other gig, but then you realize no one knows us. And we can...
5: They're not here to see us.
4: And if we make a fool out of ourselves, we'll never see him again.
1: Wir verlassen das Backstage-Zelt zum Glück ohne Jakobsmuscheln im Bauch. Davor steht ein Baum.
6: Tree talk with Fat Dog.
7: It's a lovely horse chestnut tree. I don't know if you guys have conkers in Austria.
6: Yeah, we call them Maroni.
7: Maroni, which is like kind of like in France they call it like the Maron.
1: Fat Dog haben irgendwie etwas Spitzbübisches an sich. Sie tragen ihre Hosen hoch, ihre Shirts eingesteckt und ihre Hosenbeine kurz. Socken fast bis zu den Knien. Sie wirken wie Schulbuben aus der Edwardian Era. Man möchte sie sich vorstellen, wie sie so einen Metallring mit einem Stock über Pflastersteine entlang schupfen oder an einer Häuserecke Extrablatt rufen oder ein Einrad fahren oder so.
7: We play a game in England called Conkers where you attach them to a shoelace and you try and smash the other, you whack them together and you try and smash the other person's conker. I don't think anywhere else in the world does it. So
6: it seems like a kind of like Edwardian kind of game, like when people used to have this like loop and a stick.
7: That's you know, that's a big childhood.
4: You got egg and cup.
7: I thought you meant the egg and spoon race, to be fair. We got a lot of fun, whimsical games back in England.
6: What is your favorite of all the English whimsical games?
4: Just find the crunchiest leaf and slowly...

0: An exhilarating, swaggering, panoramic, inventive, reinventive, re-reinventive, electro-punk, art-pop, rock'n'roll, space country triumph. So heißt es im Pressetext zum neuen Album Cancel Me, I'm Tired von Fat Dog. Das ist so, als würde ein Marktschreier am Jahrmarkt brüllen, der versucht, das Publikum ins nächste Zirkuszelt zu locken. Electro, Punk, Art, Pop, Rock'n'Roll, Space, Country, Triumph. Fat Dog selbst bleiben da eher understated.
1: I want to keep my job.
2: That'd be nice. Yeah.

0: Cancel Me I'm Tired ist ein extrovertiertes Album. Es kann der wieder populär gewordenen Musikkategorie Indie-Sleaze zugeordnet werden, also einem eher dreckigen, absichtlich lo-fi gehaltenen elektropunkigen Sound. Betonung im Albumtitel liegt auf Tired. Müde schleppt man sich noch einmal über den Dancefloor, stellt man sich beim Hören vor, um gemeinsam eine Runde herumzutorkeln, bevor man nach Hause geht und hoffentlich einmal endlich einschlafen kann, so wie ein normaler Mensch. Cancel Me I'm Tired ist der Witz darüber, sich absichtlich abschaffen zu lassen, weil man so erschöpft ist, dass man einmal eine Pause braucht. Das ist natürlich ein edgy Joke und klingt, als ob Fat Dog wildeste Hedonisten und ein bisschen Fuck-Ups wären. Dem ist aber nicht so. In Wirklichkeit sind sie sehr nett, aber wollen wahrscheinlich nicht, so wie alle klugen, netten Menschen, dass das alle wissen. Ich frage sie trotzdem, was das netteste Ding wäre, für das man gecancelt werden könnte.
1: Saving a pigeon from the road and then realizing that you have to whack him out because he's too far gone. You smack him with a tree trunk.
2: What about that, like in The Incredibles, when the guy doesn't want to be saved and you save someone's life who didn't want to be saved? I think that'd be it.
1: That's he's trumped me. He's trumped me, my wife.

0: Ein paar Stunden später stehen Fat Doc dann tatsächlich als Vorband von Foo Fighters vor den ersten 1000 Menschen im Ernst-Happel-Stadion. Ob sie ihre Jakobsmuscheln letztendlich gegessen haben, können wir zu dem Zeitpunkt nicht mehr fragen. Denn Joe Love ist damit beschäftigt, den verdutzten Foo Fighters-Fans Cancel Me ins Gesicht zu brüllen und sie anzubellen. Sich mit so einem Zukunftssound vor das Publikum einer so alteingesessenen Rockband zu stellen, ist auch mutig. Fat Doc haben mehrmals bewiesen, dass sie das sind.
1: Got in the crowd, scared a few over 60-year-olds. That's it, yeah.
2: Fantastic. Well, thank you so much, Fat Doc. Do you have a final message for the world?
1: Cancel me, I'm tired.
3: Cancel Me, I'm Tired. Das neue Album von Fat Doc ist auf Domino Records erschienen. Hier ist jetzt ein Song daraus. Call It What You Want.

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0: Wünscht mir das, dass die Kinder und Mädels vor allem mich anschauen und sie irgendwie denken, das können sie auch machen und so.

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0: Incels und Allies, Gruppenchats und Shitstorms. Kaum ein Buch hat in den USA zuletzt für so viel Aufregung gesorgt wie Rejection von Tony Tulatimuti. Als das Buch vor 2 Jahren erschien, wurde es für den National Book Award nominiert und landete auf den Jahresbestenlisten der New York Times und des New Yorker. Fiasko heißt dieses Buch in der deutschen Übersetzung. Die ist seit kurzem erhältlich und wird auch im deutschsprachigen Raum ziemlich gehypt. Daniel Grabner hat Fiasko von Tony Tulatimuti gelesen.
1: Von allen Gefühlen, die man in seinem Leben so haben kann, ist das Gefühl, zurückgewiesen zu werden, eines der fiesesten. Unweigerlich wirft einen die Zurückweisung auf sich selbst zurück und zwingt zu der Frage, was stimmt nicht mit mir? Fiasko von Tony Tulatimuti beschäftigt sich in 7 Texten mit verschiedenen Formen der Zurückweisung. Das ist das Leitmotiv in den Geschichten, die selbst sehr unterschiedlich sind. Eine ist beispielsweise in Form eines Reddit-Forenbeitrags geschrieben, in einer anderen liest man den Verlauf eines Gruppenchats inklusive Emojis. Allison hat einen One-Night-Stand mit ihrem besten Freund und verliebt sich in ihn. Doch er erwidert ihre Gefühle nicht. Kant, ein schwuler Thai-Amerikaner, bringt es nicht über sich, seinem Freund von seinem BDSM-Fetisch zu erzählen. Ein Start-up-Bro versteht nicht, warum sich dessen Freundin nicht seinem Selbstoptimierungswahn unterwirft. Den Auftakt macht der Feminist, die stärkste Geschichte in Fiasko. Ihr Protagonist hat keinen Namen. Er ist belesen, kennt die feministische Theorie in- und auswendig, ein vorbildlicher Ally. Doch jede Frau, die er mag, schickt ihn in die Friendzone.
2: Schon bald zeichnet sich ein Muster ab. Beim ersten Mal, er verabschiedet sich gerade aus dem Wohnheimzimmer einer Freundin, überrascht er sich selbst mit seinem Vorstoß. Hey, das kommt jetzt vielleicht super random. Und natürlich kann sie Nein sagen, aber er fühlt sich zu ihr hingezogen. Ob sie mal Lust auf ein Date hätte, also ein richtiges, irgendwann? Das alles in einem entspannten, normalen Tonfall. Oh, macht sie und druckst herum. Sie hatte ja keine Ahnung und sie will das Schöne, das sie haben, nicht riskieren, kein Ding draus machen, sie würde lieber bloß Freunde. Und sofort versichert er ihr, gar kein Problem, sie soll sich überhaupt keinen Kopf machen. Natürlich ist Freundschaft kein Downgrade, das weiß er doch, sorry fürs Komischsein.
1: Tony Tulatimuti ist ein großartiger Satiriker. Beim Lesen ist man zwischen lautem Lachen und massiven Fremdschämen hin und her gerissen. Seine Texte sind Eskalationsspiralen, die oft im größtmöglichen Desaster enden. So auch in der Auftaktstory, der Feminist. Der Protagonist wird immer mehr von den Zurückweisungen zerfressen und landet schließlich in einem Forum namens Schmale Schultern, weiter Horizont, wo er sich zum Incel radikalisiert.
2: Ich habe mich nie vor der Denkarbeit gedrückt und mich in das breitestmögliche Spektrum weiblicher Perspektiven hineinversetzt. Ich habe sie alle gelesen. Sanger, Friedan, McKinnon, Dworkin, Firestone, Faludi, Winterson, Butler, Solanas, Schulman, Hooks und Greer. Ich verstehe sie und sie verstehen vielleicht den Standpunkt des Patriarchats und seiner Nutznießer. Aber was haben sie je gelesen, um uns zu verstehen? Wo im Archiv kommen wir überhaupt vor? Mein Leben lang war ich für die Frauen da, selbstlos bis zur Selbstaufgabe. Und so wird mein ganzes Sein bei meinem Tod einfach verpuffen und niemand je erfahren, was ich in meiner absoluten Einsamkeit ertragen musste.
1: Am Ende steht der Feminist mit Sturmhaube und Rucksack vor seinem Lieblingsrestaurant. Mehr erzählt Tulatimuti nicht. Der Feminist ist schon 2019 erschienen im New Yorker Literaturmagazin N+1. Zur Sicherheit schickte der Autor damals einen Tweet hinterher: Feminismus ist gut, diese Figur ist es nicht. Geholfen hat es wenig. Die Geschichte wurde zum meistgelesenen Prosatext in der Geschichte des Magazins und löste heftige Debatten im Netz aus. Manche lasen den Text als Satire auf heuchlerische Allies, andere kritisierten ihn als frauenfeindlich. Antifeministen feierten den Text genau deswegen. Tony Tulatimuti ist 1983 geboren, also ein Millennial. Als Sohn thailändischer Einwanderer wächst er in einem irisch-katholisch geprägten Ort in Massachusetts auf, wo er als asiatisches Kind gemobbt wird. In Stanford studiert er Symbolic Systems. Nach seinem Abschluss arbeitet er einige Jahre im Silicon Valley, bevor er mit dem Schreiben beginnt. Sein Debütroman Private Citizens wird von über 20 Verlagen abgelehnt, bevor er 2016 doch erscheint und unter anderem Jonathan Franzen begeistert. Heute lebt Tulatimuti in Brooklyn und gibt in seiner Wohnung Schreibkurse. Wie Tula Timuti sind auch seine ProtagonistInnen Millennials. Sie sind politisch, oft nerdig, haben Uni-Abschluss. Erzählt wird meist aus der Perspektive der Charaktere selbst und das sind sehr einnehmende Charakterstudien. Vereinzelt erinnert das an Figuren aus den Romanen des kontroversen französischen Autors Michel Houellebecq. Die Geschichten sind stellenweise extrem sexuell explizit, die Sprache ist durchsetzt von Internet-Slang und Diskursvokabular. Das Thema der Zurückweisung wird in Fiasco vor dem Hintergrund identitätspolitischer Fragen, also auch Fragen der Repräsentation, verhandelt. Am deutlichsten wird das in Main Character, der Geschichte von Bee. Bee lebt fast nur noch online und provoziert Shitstorms aus purem Vergnügen. Bee ist non-binär, asexuell, Thai-Amerikanerin und hasst es, auf genau diese Labels reduziert zu werden.
2: Mal angenommen, die Vorstellung stimmt, dass Identität eine Form von Zugehörigkeit mit sich bringt. Eine angeborene Clubmitgliedschaft mit vererbbaren Werten und Eigenschaften. Klingt erstmal nett, man ist weniger allein, man bekommt ein Schlagwort mit auf den Weg, ein griffiges Etikett für die erlittene Unterdrückung und verschafft sich damit in manchen Kreisen Achtung. Und vielleicht fühlt man sich ein bisschen weniger verrückt, sobald man versteht, dass es nicht die eigene Schuld ist, wenn andere einen wie Hundescheiße behandeln. Aber ich kann es nicht ab, wenn mein Leben als Produkt generischer Kräfte beurteilt wird und die Tatsache, dass dieselben Kräfte auch bei anderen wirken, relevanter sein soll als meine Sicht und Reaktion darauf. Identität ist Geschichte Leid, snackbare Soziologie, im schlimmsten Fall Traumapatriotismus oder Persönlichkeitsprothese.
1: Wie wichtig ist es uns, wie andere uns sehen? Und was bedeutet es, wenn Hautfarbe, Herkunft, Gender oder sexuelle Orientierung zu definierenden Eigenschaften werden? Geben sie uns Zugehörigkeit oder verlieren wir gerade dadurch unsere Einzigartigkeit? Tula Timuti stellt diese Fragen, beantwortet sie aber nicht. Er lässt widersprüchliche Positionen nebeneinander stehen und überlässt das Urteil uns. So abstoßend seine Figuren oft sind für den Schmerz, der sie dorthin gebracht hat, bringt er enormes Mitgefühl auf. Fiasco ist nicht unbedingt ein Feel-Good-Buch. Es ist aufwühlend, unangenehm und zugleich eines der lustigsten und klügsten Bücher, die man gerade lesen kann. Ein Buch, über das man danach unbedingt reden will. Und eines, über das man streiten kann.
0: Fiasco von Toni Tula Timuti ist bei DTV erschienen, übersetzt von Stefanie Jakobs, Stefanie Ochel und Jan Schönherr.

Danilia, Jola und verifiziert mit Vergötter mich. Es ist kurz vor 22 Uhr am Montagabend, das heißt auf Radio FM4, Zeit fürs FM4 Heartbeat. Robert Rothiefer wartet schon auf euch. Wir hören uns morgen wieder, wenn ihr das denn wollt. Lino Hochreiner wünscht Buenas noches.

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2: Hallo, einen schönen Abend wünscht Robert Rothifer. Bei einer Ausgabe von FM4 Heartbeat, nur zwei Tage nach Steve Reichs 90. Geburtstag. Ich meine, ignorieren können wir das nicht, aber eine Viertelstunde lang wegtritt mir leider auch nicht. Alles Gute nachträglich, Steve Reich.

Jai Wallabi von In Club war das. Und davor in München der Face Patterns von Steve Reich aus dem Jahr 1970. Da war der immerhin schon 34, schon sehr lang her. Am Anfang einer Sendung, in der so Sachen vorkommen werden wie die OCs, Teenage Fan Club, Greg Freeman, Boa Morte, Vanishing Twin oder die Penelope Isles und Neil Young, Kristin Hirsch, es wird sich alles erklären aus dem Zusammenhang. Als nächstes aber eine sowas von berührende Nummer aus dem semi-posthumen Abschiedsalbum von Soft Cell, Dance to Rear. Der Tod von Dave Ball mit nur 66, bald ein Jahr schon her. Und Mark Almond erinnert sich hier an gemeinsame Zeiten im 65. Stock des Rockefeller Center in Manhattan, als die Twin Towers noch standen. Eine andere, vergangene Welt, The Rainbow Room.

0: Connection aus dem neulich erschienenen Album Magic von Euroteuro. Davor hatten wir The Rainbow Room aus dem zwangsläufig letzten Album von Softcell, Danceteria. Ja, und ich muss es sagen, wie es ist, ich habe nie einen Zugang gefunden so recht zur Musik von Mogwai. Seit 30 Jahren schon nicht, wie sich herausstellt. Zu diesem Jubiläum nämlich erscheint eine Compilation namens Happy Tears aus ihrem 11 Alben umfassenden Gesamtwerk Eigens um mich zu bekehren. Und aus diesem Anlass auch hat die Band diese folgende Single hier mit Iggy Pop aufgenommen, wo du nicht weißt, wo genau der Sarkasmus anfängt, aber vielleicht muss man das auch nicht wissen. Der Song heißt Underground.
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Third Country aus dem Album Hotel Usona von Protomate. Ich glaube, die Deportationen von Geflüchteten aus den USA in Drittländer und das Ausmaß dieser Verschleppungen sind ja nicht wirklich so durchgedrungen in die Wahrnehmung der Öffentlichkeit, weil es immer was anderes wahrzunehmen gibt, aber es gibt immerhin Songs wie diesen darüber, dass davor waren Mogwai mit Iggy Pop. Und wo wir bei alten Helden sind, vor einiger Zeit, Monate muss es her sein, habe ich schon erzählt von den 4 neuen Alben von Faust, die herauskommen würden. Statt einer Reunion ist jedes davon curated von einem anderen einzelnen Bandmitglied. Inzwischen sind diese 4 Alben erschienen. Ich muss sagen, jenes von Bassist Jean-Hervé Perron gefällt mir dabei mit ziemlichem Abstand am besten. Das hier ist einer der Tracks daraus. Douze Amis.

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Blue Flower aus Sort Of, dem 1972 erschienenen ersten Album von Slap Happy. Gespielt hier jetzt, weil das hyperaktive, unkonventionelle Bassspiel auf dem Song natürlich von dem stammt, dessen Track wir vorhin gerade gehört haben, Jean-Hervé Perron, Süßer Freund, Douze Amis, aus seiner LP im Rahmen des neuen 4-Album-Sets der Mitglieder von Faust. Und Faust wiederum haben wir in ihrem Studio am Land in Wümme damals 1972 das Album von Slap Happy produziert und darauf gespielt. Und das hier jetzt ist quasi der Titelsong des neuen Albums von Teenage Fanclub, Do Not Dare to Dream. Der Song heißt I Do Not Dare to Dream.

Don't Want to Talk von The Martial Arts. Davor hatten wir I Do Not Dare to Dream von Teenage Fan Club. Nicht nur, dass die einen nicht reden wollen und die anderen sich nicht zu träumen wagen, das andere, was sie vereint, ist, dass beide Musiken von Menschen aus Glasgow stammen, obwohl im Fall von The Martial Arts nur zum Teil, nämlich Paul Kelly mit schwedischer Backing Band. Das Album Your Sinclair ist vor 20 Jahren erschienen, nur auf CD damals, und erscheint jetzt erstmals auf Vinyl beim Label Where It's At Is Where You Are. Man kann es jetzt vorbestellen. Schon heraus wiederum ist Never In A Million Years, das neue Album der Truffauts aus Nürnberg. Hier ist ein Song, in dem sie auf Französisch über das Gefühl der Machtlosigkeit singen. Ein Gefangener zu sein, einer Wahl, die nie getroffen wird. Prisonnier, die Truffauts.

The Same Place von The Olivia Tremor Control, das demnächst erscheinen wird. 27 Tracks, der gesammelte Nachlass der Band, circa 2 Jahre nach dem Ableben ihres Bandleaders Will Hart. Und davor hatten wir die eindeutig lebendigen Truffauts mit einem Song aus ihrem neuen Album Never in a Million Years. Ja, und die OCs, die haben ein neues Album namens Of Course mit 2 F im Titel, im Sinn von vom Kurs abgekommen, Of Course. Für die Leute, nur alle auf ihre apokalyptischen Titel kommen, das ist die untypische, kunstfertig konstruierte Ballade daraus, The Brute on His Knees.

Slower von Danny Harrison und Nigel Godrich alias Dragonflies aus ihrem wirklich schönen gemeinsamen Album. Nick Valenzi von den Strokes ist da auch mit dabei und Joey Waronker trommelt, warum auch nicht. Davor hatten wir die OCs. Ihr hört den FM4 Heartbeat mit mir, Robert Rothifer. Wir sind schon in dessen zweiter Stunde und ich habe ja schon mehrfach auf das neue Album von Neil Young and the Chrome Hearts hingewiesen, Second Song, das wirklich gelungen ist. Da ist ein Vermächtnislied oben, unter anderem von einem alten Mann, dem eben nicht egal ist, was für eine Welt er der jüngeren Menschheit hinterlässt. Eine lange Reise von einem Song am Ende, hoffe ich nicht, eines langen Lebens. 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

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Neil Young singt empathisch über den Nachlass seiner Generation in Form eines erhitzten Planeten auf seinem neuen Album Second Song. Ja, und einer, der in Sachen Bestandsaufnahme in Songform in Neil Youngs Fußstapfen geht, ist Greg Freeman aus Maryland. Sein neues Album All Set the Bone ist gerade erschienen. Es Alternative rockt in einem Neo-90s-Stil dahin, aber nicht nur. Das hier ist der Song, den man die Nähe zu Neil Young am meisten anhört. Heißt Costs.

I Walked with a Zombie von Rocky Erickson and the Aliens. Aus dem Album, das der Pionier texanischer Psychedelia Rocky Erickson Ende der 70er aufgenommen hat mit Stu Cook von CCR nach seinem Aufenthalt in der Psychiatrie, der ihn schwer gezeichnet und die Songs inspiriert hat. Das Album ist in Großbritannien damals titellos erschienen, beziehungsweise als T.E.O., in Amerika mit dem ausgeschriebenen Titel The Evil One, aber jeweils mit nur 10 Songs, verwirrenderweise nicht denselben 10. Später sind dann längere Versionen des Albums erschienen. Jetzt kommt es bei Fire Records als Doppelalbum auf 45 RPM mit einer Länge von 15 Songs heraus als The Evil One. Davor hörten wir Greg Freeman und ich habe in meiner Sendung letzte Woche den Titelsong des Albums Rooming House von Charlie Parr gespielt. Das Leben in den USA in Armut dokumentiert. Hier ist ein Song über einen, der ins Gefängnis geht, um seine Gesundheitsversorgung zu bekommen. Aus demselben Album. Er heißt What's So Funny About Universal Healthcare? Charlie Parr.

Dirty Work, der alte Steely-Dan-Song in einer radikal abgespeckten Version von Son of the Velvet Rat. In diesem Fall Georg Altziebler Solo mit einem gut dosierten Hauch von Theremin von Heike Binder dazu. Am 7. November werden sie im Stockwerk in Graz ein halbes Heimspiel geben, halb, weil ja die andere Hälfte in Kalifornien wäre. Davor hatten wir Charlie Parr mit einem Song aus seinem Album Rooming House und Sugar on Blackstone ist der Titel des neuen Albums von Kristin Hirsch. Das ist aus Pink Nightgowns.

The Logic of Dreams. Ein Stück aus Martin Kleins neuem Album Inner World, das im Oktober kommt. Das hat sich hier so schön angeboten als Nachgedanke zu Pink Nightgowns von Christine Hirsch. Und Echo and the Bunnymen, die da heute nur mehr sind, Ian McCulloch und Will Sargent, die haben ein neues Album fertiggebracht. Ihr erstes seit 12 Jahren. Mitte September ist es erschienen und heißt Apples for Isaac. Langsam schleichen sich die Songs an mich heran, vor allem dieser hier. Zuerst denkt man sich, da passiert nicht so viel, dann spürt man doch das, was der Titel verspricht. An Unstoppable Force.

Another Kind of Love von den Penelope Isles alias Jack und Lily Walter, aufgewachsen als Geschwister auf der Isle of Man mit einem Hang zum Surfen, jetzt in Brighton nach einer Zeit anderer Aktivitäten wieder zusammengekommen für ein Album namens Three. Es ist nicht raten, ihr drittes. Davor hörten wir das charakteristisch verschnupfte Organ des Ian McCulloch, Echo and the Bunnymen. Und einer unserer Lieblinge, Arborist alias Mark McCambridge, der hat einen guten Geldjob eingefangen. Er hat für eine BBC-Krimiserie namens Blue Lights einen Song aufgenommen. Allerdings nicht seinen eigenen, sondern das Cover dieses Klassikers von Leonard Cohen. Everybody Knows.

Signal Lost. So heißt das schöne neue Album der irischen Band Boamorte. Ja, benannt nach offensichtlich Louis Boamorte. Das war daraus der Song Bird. Ich werde auf dieses Album noch zurückkommen, das merke ich schon. Davor hatten wir Arborist mit seinem Cover von Leonard Cohen. Aber von dem kommt ja, von Arborist, nämlich auch noch ein Album eigener Songs demnächst. Und apropos eigene Songs, Bernhard Eder, der feiert dieser Tage sein 30. Songwriting-Jubiläum, was es alles für Jubiläen gibt. Aber es ist ein verdientes. Dazu gibt es einen Gig im Kulturcafé Schmidt-Hansel in Wien am 10. Oktober, das ist dieser Samstag. Unter anderem auch als Reunion mit seiner alten Band Warum und eine akustische Session am 9. Oktober im Plattenladen Record Bag und eine mehrteilige Compilation obendrein, digital erhältlich auf Bernhard Eders Bandcamp. Das hier ist der erste Song drauf aus dem Jahr 1996, eben vor 30 Jahren. Father ist auch der letzte Song in dieser Ausgabe von FM4 Heartbeat mit mir, Robert Rothifer. Bis zum nächsten Mal.

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5: 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Hier ist der FM4 Film Podcast mit
6: Pierre Reiser
5: und Christian Fuchs. Heute gibt's eine ganz große Spoilerwarnung für beide Filme, die wir heute besprechen, weil was diese Filme, die sehr, sehr, sehr unterschiedlich sind, verbindet ist, es gibt da ganz wichtige Twists, die die ganze Story dann ändern.
6: Genau, ja, Tom Cruise und Anne Hathaway werden wir 2028 vermutlich in Days of Thunder 2 sehen. Heute sehen wir sie in verschiedenen Filmen und wie gesagt, Spoiler, Spoiler, Spoilerwarnung.
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5: Spoilerwarnung. Ja, die erste Spoilerwarnung betrifft den Film Digger, einen der Filme, der momentan, glaube ich, am umstrittensten weltweit ist. Es kommt mir ein bisschen schon so vor, mittlerweile, wir sind hier bei FM4 so ein kleines gallisches Dorf ja. und überall ist Rom, weil es gibt einige Filme, also Supergirl fällt mir ein oder auch der letzte Ridley Scott Film, The Dog Stars, Filme, die überall verrissen wurden, aber nicht hier bei uns.
6: Genau, wir sind der Platz mit dem großen Herz, vielleicht auch ein bisschen sentimentaler als der Rest der Welt, kommt mir vor, also zumindest ich. Und was aber schon auffällt ist, das betrifft Digger jetzt am meisten als die anderen Filme, die du genannt hast, dass die Reviews irre bösartig und hasserfüllt sind. Also ich meine, manchmal macht es ja wirklich eine Freude, wenn man einen Film, wenn einem ein Film nicht gefallen hat, irgendwie alles rauszusuchen, was man schlimm gefunden hat. Das kann auch, finde ich, eine sehr kathartische Schreibübung sein. Aber was jetzt über Digger von Alejandro González Iñárritu geschrieben worden ist, war irgendwie wirklich so, als würden sich die Leute ihren Hass auf die Welt von der Seele schreiben, ist mir teilweise vorgekommen.
5: Ja, und ich finde ja, man muss schon bei solchen Riesenproduktionen auch ein bisschen darauf eingehen und das fehlt mir auch in der internationalen Presse, wie viel Geld das gekostet hat, wofür steht dieser Film, was will dieser Film, also bei so gigantischen Produktionen und dann erst gefällt mir dieser Film persönlich, weil wenn jetzt ein kleiner Indie-Film irgendwo anläuft oder auch irgendein Film, der vielleicht im Biennale-Programm versteckt ist, das kann ein sehr, sehr cooler Film sein, aber es interessiert wahrscheinlich nicht die ganze Welt. Filme wie Digger, ja, da warten alle drauf und da muss man schon ein bisschen die Botschaft durchleuchten und auch die Ambition dahinter.
6: Ich fand das auch, ich sehe was sehr auffällig, dass es unglaublich viel persönliche Geschmackssache auch tatsächlich war, glaube ich. Und das finde ich bei dem Film mit Digger auch verständlich. Wir werden auch noch genauer über den Style des Films sprechen. Aber ich finde auch, das ist so ein Fall, wo man dann auch mal so ein vielleicht nach der ersten Rage, weil es ist die bei jemandem gegeben hat, zurück, einen Schritt zurück machen muss und schauen muss, was ist das eigentlich, wo kommt das alles her, was haben sich die dabei gedacht und nicht nur zu sagen, mir gefällt der Ton nicht und mir war es irgendwie zu laut und zu schrill, das fand ich. Ich meine, Bilge Ebbery in Walsch hat geschrieben, es ist, als würde man in einer Tuba sitzen und ich habe mir dann gedacht, mir taugt eigentlich das Bild davon, dass ich in einer Tuba sitze, ganz gut. Ich finde es ein super Bild für den Film, der Text in Walsch ist ein totaler Verriss. Und andere wie IndieWire hatten zunächst eine schlechte Kritik und haben jetzt aber eine gute nachgeliefert. Das heißt, das Ganze wird jetzt gerade auch, weil es so extrem ist, so ein Spiel mit diesen Verrissen. Warner hat dann irgendwie auch gleich nachgeschossen und hat Trailer gemacht, in denen sowohl schlechte als auch gute Reviews vorgekommen sind. Und da steht, da ist dann so insufferable und brilliant und dann steht so same film, different truths. Und das spricht halt irgendwie sehr auf unsere Zeit, weil wir können uns ja bei so vielen Themen gibt es irgendwie keine Mitte mehr, sondern nur mehr 0 oder 1, ja oder nein. Und bei Digger ist es auch so der Fall und von uns gibt es aber, würde ich sagen, ein vielleicht von mir noch ein noch größeres Ja, aber du bist auch auf der positiven Seite.
5: Ich fand den Film total interessant, ich fand ihn total spannend, super ambitioniert und er hat mich auch gerührt stellenweise. Ich glaube, dir hat er noch viel besser gefallen, aber eine große Empfehlung gleich jetzt am Anfang, bevor wir darüber reden, auch von mir. Die große Herausforderung, die es gab für die weltweite Presse, auch für uns war, wir haben uns reingesetzt in die Pressevorführung und da war eine Einblendung. Alle, die Produktionsfirma, der Verleih, die Leute hinter diesem Film bitten darum, die Twists nicht zu verraten, keine der Wendungen zu verraten. Und das macht es sehr schwierig. Ich habe eine Online-Kritik geschrieben für FM4 und habe mich da richtig gequält, weil der Film lebt davon. Und es gibt einige zentrale Wendungen, die stellen den Film in ein ganz anderes Licht. Und ja, darüber nicht zu schreiben, schwer. Wir werden jetzt aber darüber reden, also schaut euch vorher Digger an.
6: Genau, und vielleicht fangen wir kurz bei der Entstehungsgeschichte an, weil ich das sehr interessant finde. Oder vielleicht beim Regisseur Alejandro Iñárritu, jetzt nicht unbedingt ein Lieblingsregisseur von mir, würde ich sagen, ein mexikanischer Regisseur, der mit Amores Perros damals irgendwie groß aufgefallen ist. Das kann ich mich erinnern, da waren viele sehr begeistert. Diese ersten Filme von ihm, die waren auch noch so ein bisschen rauer. Dann folgt seine Trilogy of Death, die ich nicht sehr gerne mag. Da fällt auch 21 Gram rein und Babel, den ich zu dieser Zeit waren damals, finde ich, diese tragischen Ensemble-Filme so populär. Der schlimme Crash fällt da ja auch ein. Und dann kommt noch Beautiful, den ich auch nicht mag. Das ist so, wir sehen Javier Bardem beim Sterben im Prinzip zu. Das sind generell Filme, die nicht zu mir sprechen. Und dann, finde ich, gibt es so einen ganz argen Bruch bei ihm. Und dann kommt... Was kommt zuerst, Birdman oder Revenant? Birdman, oder?
5: Es kommt zuerst, genau. Birdman, und ich bin völlig deiner Meinung. Ich habe sogar geschrieben, glaube ich, über diese frühen Filme. Und schon für FM4 und 21 Gram habe ich extrem schlecht in Erinnerung. Das wird nur mehr gedoppt von Babel. Da mochte ich eigentlich nur die Augenringe von Brad Pitt, glaube ich, sehr gern. Einige der DarstellerInnen. Aber dieses geballt tragische, auf der ganzen Welt passieren tragische Dinge. Wir sehen sie jetzt gleichzeitig und alle diese Dinge sind miteinander connected von einem krampfhaften Drehbuch. Das hat mich damals richtig, richtig genervt. Und wie du sagst, es gab dann diesen Bruch und Birdman fand ich dann eigentlich sehr, sehr toll. Der Revenant fand ich ganz toll. Habe ich, glaube ich, 2 oder 3 Mal gesehen. Einer meiner liebsten Survival-Filme und so Spätwestern irgendwie. Und von da an fand ich ihn dann wirklich interessant.
6: Und es zieht sich natürlich jetzt bei den letzten Filmen schon durch, dass es Männer in großen Krisen sind. Da kann man sagen, Birdman ist mehr so eine Identifikationsschauspieler, Mann in der Krise. Revenant geht es dann wirklich ums Überleben und Digger ist, nicht nur Digger muss überleben, sondern die ganze Welt muss überleben. Das heißt, die Filme von Iñárritu werden immer größer. Das finde ich ganz interessant. Ich wusste tatsächlich nichts über ihn als Person und habe dann einen schönen Text gefunden, wo geschrieben steht, also er kommt hat keinen künstlerischen Hintergrund von der Familie her. Er wurde von der Highschool rausgeschmissen und hat dann, hier steht, Merchant Seaman. Und ich stelle mir das jetzt so vor, dass er in einem Matrosenanzug über die Welt gesegelt ist. Dann war er Rock-Radio-DJ und dann später in der Werbebranche tätig. Und plötzlich hat es irgendwie so Klick gemacht und das hat mir seine Filme so viel besser erklärt. Also da in dem schönen Text steht dann irgendwie, er hat quasi, bevor er Filmemacher wurde, schon mehrere Leben gelebt. Und ich finde, all diese Leben und dieser ungewöhnliche Lebenslauf, ich finde, der beeinflusst sicher seinen Stil total. Und das fand ich dann ganz interessant. Was ich nicht gesehen habe, war Bardo. Der ist, glaube ich, letztes oder vor 2 Jahren nur auf Netflix veröffentlicht worden. Und der hatte so schlechte Kritiken, dass ich mir gedacht habe, das lasse ich jetzt mal aus.
5: Auch da schließe ich mich an. Ich habe den auch noch nicht gesehen. Ganz zentral für Iñárritu ist auch sein Kameramann Emanuel Lubezki. Ich sage jetzt nur The Revenant. Ich habe ihn mir nicht nur wegen der Story und wegen Leo 2-3 Mal angeschaut, sondern diese Kamera hat mich damals unendlich fasziniert. Lubezki hat auch für Terrence Malick gearbeitet. Das ist oft so Handkamera, die entgrenzt ist und ja, sehr, sehr poetisch und sehr, sehr brachial gleichzeitig.
6: Ja, und Iñárritu ist auch der Mann, der Männern einen Oscar bescheren kann. Ich muss es gerade nebenbei googeln, dass ich, ja, es hat recht, ich habe recht. Weil sowohl Leo hat er dann endlich seinen heiß ersehnten Oscar für The Revenant bekommen und Michael Keaton für Birdman. Und tatsächlich war er dann, als man wusste, okay, Iñárritu und Tom Cruise tun sich zusammen, hat man sich gedacht, das macht Tom Cruise jetzt auch, weil er endlich einen Oscar will. Ich glaube, er kriegt einen Ehren-Oscar nächstes Jahr, aber das ist natürlich... Das ist immer so der nicht ganz echte Oscar. Hitchcock hat auch nur einen Ehren-Oscar. Und
5: David Lynch,
6: stimmt, das ist völlig absurd. Und Tom Cruise ist halt irgendwie so eine One-of-a-Kind-Figur, finde ich, in der Filmgeschichte, weil zu ihm haben auch viele Leute sehr extreme Meinungen. Früher war das immer Björk, wo man gesagt hat, man liebt sie oder man haltet das gar nicht aus. Ich finde, Tom Cruise ist auch so jemand, ich bin definitiv eine Verteidigerin, alleine deswegen, weil mir das Mission Impossible Franchise so viel bedeutet. Ich finde auch tatsächlich, man kann von der Privatperson Tom Cruise, die wir ja alle aber eh auch nicht kennen. Wir kennen, was kolportiert wird, was Tom Cruise auch selbst kolportiert. Und das ist komplett irre, da stimme ich allen zu. Er ist eine unheimliche Kontrollfreak-Person und auch die spielt er, glaube ich, auch sehr gerne. Aber tatsächlich finde ich, selbst wenn die Filme ich manchmal nicht mag, finde ich ihn in keinem Film wirklich schlecht. Und interessant ist aber dann natürlich, weil immer dieser amerikanische Sunny Boy, wobei lustig, man vergisst dann auch so Sachen wie Geboren am 4. Juli, wo er wirklich arg ausschaut als Mann, der ohne Beine aus Vietnam zurückkommt. Das war einer meiner Lieblingsfilme als Teenager, warum auch immer. Und alle überrascht hat er dann, glaube ich, mit Magnolia, wo er in einem erstens Paul Thomas Anderson Film und dann auch so eine Rolle spielt, die ganz gegen sein Image geht.
5: Ja, und ich finde, und da bewerte ich schon Freundschaften mittlerweile danach, man muss Meinungen, festgefahrene Meinungen überdenken, manchmal über den Haufen werfen. Man muss auch die Meinung zu gewissen Personen, zu gewissen Filmen immer wieder revidieren. Ich war auch nie so im Tom Cruise-Team, muss ich sagen, weil mich hat Top Gun und all dieses Lächeln, dieses Patriotische hat mich immer sehr geschmerzt. Gleichzeitig hat er wirklich ganz, ganz tolle Filme gemacht und er ist momentan jemand, der für das Kino zentral ist und man merkt, auch diese Anstrengung, wie er zwischen Blockbustern herumturnt und kleineren Filmen. Digga ist kein kleinerer Film, aber er unterstützt ja die kleineren Filme. Er hat Backrooms und Obsession extrem unterstützt online und es gab Fotos, wo er vor dem Kino steht und hinzeigt, er geht jetzt da rein. Also diese Kino-Experience, die ist ihm so wichtig. Und dann muss ich sagen, überzeugt mich auch immer, wenn ich diese Drehberichte sehe und die können nicht alle nur gefaked sein. Ich glaube, sie sind nicht nur gefaked. Tom Cruise muss halt ein Wahnsinn sein am Set, ein absoluter Control-Freak, der aber trotzdem immer wie so ein Feldmarschall dorthin kommt und schaut, dass alle gute Laune haben, dass alle motiviert sind. Das beeindruckt mich durchaus.
6: Und es sagen auch alle, die mit ihm gearbeitet haben, es ist so irritierend, weil er sich in jedem Bereich auskennt. Also man kann mit ihm dann Fachgespräche über Sound, Kamera, Licht, Kostüm und so führen. Er interessiert sich wirklich für jeden Aspekt von Film. Er hält das Kino immer ganz nach oben. Ich glaube tatsächlich, Top Gun Maverick ist wirklich ein schwieriger Film, aber der hat halt, das war so der erste große Hit, glaube ich, post-Corona, hat die Leute ins Kino geholt. Er setzt sich sehr dafür, für echte Effekte quasi ein und gegen AI. Und ich glaube halt, das ist jetzt nicht nix, was man in diesen Zeiten machen kann. Und die Idee zu Digger hatte Iñárritu offenbar nach der Dreharbeiten von Revenant. Er hat irgendwie nur diese Figur im Kopf und hat dann eigentlich zunächst keine Geschichte gehabt, aber dann irgendwann die Idee, dass Tom Cruise den spielen soll. Und dann haben die eigentlich über, ich glaube, eine Dekade fast hinweg immer wieder drüber gesprochen, bis sich das dann eben so zu einem Film formiert hat. Ich glaube auch, das Budget wäre ohne den Namen Tom Cruise vermutlich nicht möglich gewesen. Es sind so kolportierte 180 Millionen Dollar. Das kann man eh auch immer nicht so ganz glauben. Man weiß nicht, wird der Marketingbudget schon reingerechnet. Auf jeden Fall ein sehr teurer Film, der jetzt leider, befürchte ich, wir nehmen das jetzt heute am Freitag auf, am Montag weiß man mehr Zahlen, fürchterlich floppen wird.
5: Ja, der fürchterlich floppen wird. Worum geht's in Digger? Wie beginnt Digger? Digger beginnt in einer fast schon Festung, in einem Schloss, in einem riesigen Gebäude, in einem Schlafzimmer, wo der besagte Digger Rockwell, ein Milliardär, ein Ölbaron, ein texanischer, in seinem Bett aufwacht. Neben ihm seine Katze. Man muss sofort an Bond-Bösewichte denken, ja, die immer diese weiße Katze kraulen. Diese Katze ist eigentlich am Ende. Man ahnt sofort, die ist halt durch spezielle ärztliche Maßnahmen weit über ihre Lebenserwartung schon drüber. Und diese fast schon vermodernde Katze liegt ihm im Bett. Er streichelt sie. Man kriegt sofort mit, die Katze ist ihm wichtiger als der Rest der Welt. Also der Film malt schon, was heißt breite Pinselstriche, mit überbreiten Pinselstrichen. Und dann entwickelt sich so ein Alltag im Leben von Digger Rockwell, wo ich mir auch gedacht habe, diese Satire ist mir jetzt ein bisschen zu platt, aber vielleicht sollen wir die Geschichte weitererzählen.
6: Ja, es ist wirklich sehr, also subtil ist der Film nicht. Das ist aber auch eine bewusste Entscheidung und dann liegt es, also dann ist es die Person, die Subtilität fehlt, die das Problem, finde ich, hat. Das war eine totale Entscheidung. Ich mochte den Style wahnsinnig gern. Er fängt, finde ich, ein bisschen an wie ein Yorgos Lanthimos Wes Anderson Mischung, weil so dieses Haus und die Naturbilder draußen werden wie so ein Diorama gezeigt. Es geht dann ganz langsam so ein grüner Vorhang auf und wir sehen eben den Blick von Digger aus seinem Schlafzimmer. Und im Prinzip ist dieser Vorhang, der aufgeht, schon so ein guter Hinweis eigentlich darauf, worin wir uns befinden. Das werden wir dann später noch erzählen. Ich finde wirklich, man vergisst ein bisschen, dass das Tom Cruise ist. Das ist ja an sich normalerweise nicht möglich, weil er jetzt so körperlich kein sehr wandelbarer Schauspieler ist. Also außer in Tropic Thunder, wo er Les Grossman spielt. Da steckt er auch in einem irren Fettsuit und hat eine Glatze, glaube ich. Aber ansonsten schaut er halt immer aus, wie er ausschaut, mit verschiedenen Frisuren. Und hier schaut er tatsächlich anders aus. Man hat ihm Alters-Make-up verpasst, dann auch so einen Bauch umgeschnallt. Er hat schütteres Haar und tatsächlich hilft das total, finde ich, dass man nicht dauernd sich denkt, das ist Tom Cruise, das ist so arg, sondern man akzeptiert irgendwann diesen Ölbaron Digger. Ich bin auch sehr froh. Der Film erzählt sehr viel über die jetzige Welt und ich bin aber ein bisschen leid, Geschichten über erfundene Tech-Milliardäre zu sehen. Ich freue mich sehr auf die Geschichten über die echten Tech-Milliardäre, nämlich Social Reckoning und Artificial, weil das sind irgendwie die Leute, die die Welt massiv, finde ich, kaputt machen und ich finde, wir müssen uns jetzt nicht noch welche ausdenken, aber der Ölbaron ist so eine Geschichte meiner Kindheit, habe ich mir dann gedacht. Das ist Dallas, das ist Giganten mit James Dean, Das ist natürlich auch, da war ich kein Kind mehr, There Will Be Blood. Daniel Day-Lewis war der Letzte, der einen grandiosen Ölbaron auf der Leinwand gespielt hat. Und tatsächlich ganz andere Filme, aber das ist eine Figur, die finde ich essentiell für die amerikanische Geschichte ist, für Geschichtsverständnis, für Filmverständnis, weil mit Öl einfach so viel Konflikte, Kriege, Profit, immer die Vermischung von Politik und Wirtschaft auch ist. Das sieht man auch bei an der Figur Dick Cheney zum Beispiel. Und darum finde ich diese Öl-Baron-Figur auch so viel interessanter als ein Tech-Milliardär, weil rein theoretisch hätte man das auch mit einem Tech-Milliardär erzählen sollen, weil der hätte ja auch so ein Chaos verursachen können. Auf jeden Fall sehen wir dann Digger auch super in einem Haus voller ausgestopfter Tiere, was natürlich auch ein schönes Paradoxon ist zu seiner Katze, die er so liebt, und er ist umgeben von toten Tieren. Und er erhält dann die Nachricht, dass auf einer Ölplattform in Alaska gab es eine Explosion. Und er wurde eigentlich schon davor gewarnt, dass eben Methan aufsteigt und das gefährlich werden könnte. Er hat es aber natürlich Boomer-like ignoriert. Und dann löst sich eine Eisscholle, die auf Europa zurast. Davor lernen wir noch ein paar wichtige Nebenfiguren kennen, nämlich Riz Ahmed als Wissenschaftler, als Arzt, glaube ich, als Wissenschaftler, und Sandra Hüller als kleine Halbschwester von Tom Cruise.
5: Genau, und ich glaube, das ist der Umweltbeauftragte, Riz Ahmed in dieser Rolle. Ja, und der Tonfall, wie gesagt, der bleibt brachial, der bleibt überdeutlich. Digger ignoriert völlig die Warnungen dieser Mensch, der mit ihm spricht, dieser Angestellte da aus Alaska, der mit ihm zoomt, der gestikuliert schon, und eine Katastrophe bahnt sich an, er unterbricht ihn dauernd. Und da merkt man schon eine andere Anspielung, die überdeutlich ist, nämlich Dr. Strangelove von Stanley Kubrick, Dr. Seltsam. Ein ikonischer Film, der sich mit dem Kalten Krieg auseinandersetzt, der, das ist jetzt kein großer Spoiler, den sollte man kennen, mit dem Atomkrieg endet, mit dem globalen, aber dieser überzogene Tonfall und auch das Make-up, Peter Sellers hat da mehrere Rollen in diesem Film, in Heavy Make-up auch. Also der steht auch überdeutlich, und keine Kritik kam aus ohne Dr. Strangelove-Vergleiche, überdeutlich auch hinter diesem Film, neben den von dir erwähnten Referenzen an diese Ölbarone.
6: Dr. Strangelove lebt auch von Szenen, in denen Männer in einem Raum sitzen und versuchen, etwas besser zu machen und verschlechtern es, aber dann eigentlich, so ist es auch in Digger. Nur dass Digger, vielleicht kommen wir jetzt auf die Farbe zu sprechen, also Dr. Strangelove ist ein Schwarz-Weiß-Film. Digger hat einen crazy Look. Es schaut nämlich fast monochromatisch aus. Es ist rein theoretisch Farbe, wirkt aber sehr grau. Und diese Männer, die wir dann öfter in verschiedenen Räumen zusammensitzen sehen, die sind so fahl. Das gibt es uns nur bei den Filmen von Roy Anderson. Die schauen alle wirklich katastrophal und unschmeichelhaft aus. Wir erleben John Goodman als amerikanischen Präsidenten. Da war ich halt auch sehr froh. Ich meine, ich habe ein bisschen das Problem momentan in der Zeit, dass immer, wenn wir in einem Film einen Mann sind, der so sehr, sehr mächtig ist und der sich schlecht benimmt, dass es automatisch eine Trump-Parodie ist. So viel will ich jetzt Donald Trump gar nicht zugestehen, dass wir alle dauernd von ihm erzählen wollen. John Goodman ist hier einfach so im Prinzip ein Cartoon-Präsident, oder? Der halt irgendwie auch polternd laut ist. Ich finde, es gibt einen ganz guten Witz, wo jemand sagt mal Kant in diesem Gespräch und dann sagt wer anderer, Vorsicht mit der Sprache, sind Frauen im Raum, und dann schauen sich alle um und fangen total an zu lachen. Das ist auch nicht subtil, aber ich fand, das war eine super Szene. Und wie hier, also man weiß schon, es wird nichts besser. Die streiten, die agieren, die haben eigentlich auch keinen Plan, und der Präsident sagt dann, Digger hat uns in diese Lage gebracht, Digger wird uns wieder rausholen. Das heißt, die Politik gibt die Verantwortung eigentlich an einen Mann der Wirtschaft, der Industrie ab, und Digger reist dann, glaube ich, nach Europa.
5: Was ich schon verstehen kann bei der Kritik bis zu diesem Punkt im Film ist, der Film versucht gleichzeitig zeitgemäß und zeitlos zu sein. Also das Zeitlose, die Figur des Ölbarons. In Wirklichkeit sitzen natürlich schon sehr viele Frauen in solchen Meetings drinnen. Also, aber der Film versucht so archaisch eine Vergangenheit aufzuwühlen ein bisschen, wie es jetzt nicht mehr ganz so läuft, glaube ich. Und gleichzeitig aber natürlich irrsinnig zeitgemäß den Klimawandel, die Ökokatastrophe, das alles reinzubringen, und das kollidiert auch für mich, muss ich sagen, bis zu diesem Punkt im Film ein bisschen miteinander.
6: Und dann kommt aber etwas, hätte ich jetzt fast vergessen, dann will der Präsident noch mit Digger in kleiner Runde sprechen, und sie gehen in einen unglaublich coolen Raum, der aber irgendwie auch sehr feucht wirkt, und sie stehen vor einem riesigen, wie ein riesiger Erker eigentlich. Also man sieht die ganze Natur draußen, und dann fällt draußen plötzlich ein Baum um, und man denkt sich so, das ist jetzt irgendwie komisch. Und dann geht draußen eine Klappe auf und ein Mann, der riesig erscheint, kommt rauf und stellt den Baum wieder auf. Und wir hören so eine Stimme durch so ein Intercom sagen, ah, das war der falsche Einsatz, der Baum sollte da und da umfallen. Und dann erfahren wir, dass was wir bis jetzt als Digger gesehen haben, die technische Probe von einem Theaterstück ist. Und ich war so, ich glaube, meine Augen waren 3 Meter groß. Ich habe sowas seit Barbarian und da war ich aber darauf vorbereitet und war trotzdem super irritiert, nicht mehr gesehen. Ich wüsste nicht, womit man das vergleichen kann. Es ist ein unfassbares Erlebnis, finde ich, das mitzubekommen und das nicht gespoilt zu bekommen. Ich habe mir dann gedacht, ich war wirklich kurz komplett von den Socken und habe gedacht, oh mein Gott, wie interessant. Und ich mochte ja den Teil davor schon so und der Film wird aber definitiv besser durch diese Ebene.
5: Genau, ein Schauspieler steckt nämlich hinter Digger und hinter allen anderen Figuren stecken Akteure. Sandra Hüller hat eine ganz kleine Rolle, muss ich sagen. Vielleicht wurde da einiges geschnitten. Die hätte genau in diesen Film, in diesen Tonfall viel, viel perfekter noch reingepasst, wenn man mehr Raum gegeben hätte. Das muss man auch sagen. Sie ist eine der wenigen Frauenfiguren oder vielleicht sogar die einzige.
6: Die Regisseurin des Stücks ist auch eine Frau. Stimmt. Das ist Sophie Wilde aus Talk to Me, die ich auch
5: so super finde. Stimmt. Auf jeden Fall, ja, es wird ein Theaterstück geprobt. Ein Stück, das quasi abrechnet mit diesen Ölbaronen, mit der US-Regierung, das den ganzen Klimawandel thematisiert. Und der Film ab diesem Moment bewegt sich immer zwischen den Proben, zwischen den realen Figuren und zwischen dem Stück selbst. Da wird sehr elegant eigentlich hin und her gewechselt.
6: Und da hat mir auch sehr getaugt, dass wir manchmal eben so in dieser Filmwirklichkeit drin sind, wo Digger ausschaut wie ein Film und manchmal gibt es aber auch so einen Schritt zurück und wir sehen dann die Props richtiger und dass das Flugzeug, in dem sie sitzen, kein Flugzeug ist, sondern eben so ein Ding, das auf einer Bühne hängt. Und das fand ich wahnsinnig schön. Ich liebe Filme, die am Theater spielen. Ich finde, was Iñárritu sehr gut macht, ist, dass er ab da teast und wenn man ein bisschen aufpasst, kann man schon sehr viel ahnen, in welcher Welt dieses Theaterstück aufgeführt wird, weil wir sehen dann eben die Figur, die Tom Cruise spielt, in einer Garderobe sitzen. Da gibt es aber irgendwie keine Fenster. Das ist jetzt bei Theaterproberäumen nicht unüblich, aber wir sehen dauernd so Luftschächte, die ansehen und so ein recht modernes Display, wo steht Level 2 und da gibt es aber noch mehrere Levels und eins leuchtet. Und ich mir dachte, okay, Level 2 ist jetzt nicht das Stockwerk, in dem sie sich befinden, das heißt irgendwas. Und ich glaube, so nach und nach erfährt man eben, dass es diesen Digger Rockwell wirklich gegeben hat, dass das Theaterstück schon 25 Jahre, glaube ich, alt ist und ein Jubiläum feiert und deswegen wieder aufgeführt wird. Und es dämmert einem dann so, dass das eine wahre Geschichte erzählt. Und das fand ich auch eine super Idee, weil wir beide ja auch sehr viel drüber sprechen, wie wichtig es ist, dass man Geschichten darüber schreibt, die in der Welt passieren. Und das verarbeitet Iñárritu jetzt, abgesehen von dieser wirklich sehr breiten und sehr eher einfach gestrickten Klimawandel, Politik ist böse, Geschichte ab.
5: Ja, es gibt dann zwei sehr unterschiedliche, sehr dramatische Momente. Der eine ist noch ein bisschen subtiler, weil Tom Cruise, seine Figur, führt dauernd Telefonate, weil die Tochter sitzt in einem Flugzeug, was jetzt nichts Dramatisches wäre, aber irgendwie ist dieser Flug verschwunden oder hat sich verspätet. Also irgendetwas ist mit dieser Tochter. Ich habe natürlich sofort an Turbulenzen gedacht, da passiert irgendetwas. Also die Ahnung von dem großen Überbau, der dann auf uns zukommt, ist da schon sehr überdeutlich. Und das zweite Dramatische ist, und ab da hatte ich Gänsehaut und ab da habe ich den Film dann in einem ganz anderen Licht gesehen. Es passiert wirklich diese Katastrophe. Also sie passiert in einem Ausmaß, den man sich gar nicht vorstellen kann. Global, Eisberge treiben dazu auf Europa.
6: Und lösen eine Flutwelle aus.
5: Flutwelle aus, einen Tsunami. Und man kann irgendwie Skandinavien schon fast abschreiben, muss man sagen. Und Digger muss sich dann verantworten, das ist ein bisschen stilisiert gezeigt, das Europäische Parlament, whatever, es sind auf jeden Fall europäische Politiker sitzen ihm gegenüber und er tritt jetzt raus, nachdem der Präsident sagt, ich kann da gar nichts mehr dazu sagen, du musst das jetzt erklären, du bist der Schuldige.
6: Ja. Und das ist wahrscheinlich die Kernszene des Films, vielleicht auch eine Szene, die sehr viel nicht gefallen wird. Mir hat es sehr getaugt. Ich habe jetzt gerade vergessen, ob jemand mal einen Schuh auf George Bush oder George W. Bush geworfen hat. Es tut mir jetzt sehr leid, ich google es jetzt, aber in der Eile auch nicht. Auch auf Digger wird ein Schuh geworfen. Und dieses Parlament, wo er sich jetzt befindet, wenn man genau hinschaut, sieht man dann, dass alle schon so schwitzen. Alle haben Schweißflecken, alle sind nass im Gesicht. Und zwischendrin sitzen aber so Dummies, so Schaufensterpuppen, die auch schwitzen. Das heißt, dafür gibt es jetzt ja irgendwie, oder ich habe es nicht kapiert, keine Erklärung. Das ist einfach, glaube ich, nur der Weirdness-Willen. Die Leute werden auch immer aggressiver. Und ich glaube, dir hat diese Rede von Tom Cruise auch sehr imponiert. Das ist vermutlich, der Film hat jetzt gerade schlechte Kritiken, aber ich denke, in ein paar Jahren wird er mal schon eingehen in eine Liste der wichtigsten, ist immer so blöd, beeindruckendsten Filmmonologe, die es gibt.
5: Ja. Mich jetzt erinnert vor allem an Network, einen Film aus den 70er Jahren, der das Medienbusiness scharf kritisiert. Und auch da gibt es so eine Rede, die ikonisch wurde, wo der Fernsehmoderator, der kurz vor dem Tod steht, abrechnet mit dem ganzen Fernsehbusiness. Digger macht nichts anderes, als ehrlich zu sein. Es gibt dann kurz so eine strategische Überlegung, wie können wir das Narrativ ändern, wie können wir gut dastehen und so. Also klassisch, jede politische Partei weltweit will das Narrativ kontrollieren momentan. Und dann sagt er irgendwie, na, er ist einfach ehrlich. Und er geht raus und in einem 10-Minuten-One-Shot, Tom Cruise hat das gespielt, ohne Schnitt, hält er dann eine Rede, die eigentlich jeden von uns betrifft, außer es lebt jetzt irgendjemand da draußen auf irgendeinem Bauernhof, komplett selbstversorgt und so. In meiner Umgebung gibt es solche Menschen nicht oder ist ausgewandert irgendwie die Alpen und lebt dort in einem Zelt. Aber jeder von uns benutzt elektrische Geräte, jeder von uns profitiert eigentlich von dem Ganzen, das uns eigentlich gleichzeitig den Untergang bringt. Und das kommt in dieser Rede raus. Er sagt, Oil is everything und ohne mein Öl würde das alles nicht funktionieren. Also er bietet natürlich keine Alternativen an. Die von Sandra Hüller gespielte Schwester, die arbeitet in einem Unternehmen oder leitet das, das ein bisschen so Greenwashing betreibt oder die halt so eher in einer Ökolinie unterwegs sind. Aber Digger steht total zu dem, wir verbrauchen alle Ressourcen, wir zerstören die Welt, sonst können wir uns diesen Luxus nicht leisten. Und diese Rede hat mich dann wirklich, ich kenne keine vergleichbare aus einem Film, die hat mich dann wirklich zutiefst berührt.
6: Ich musste an zwei Sachen denken. Also ich finde die Rede, die ist natürlich auch jetzt nicht urkompliziert gestrickt, aber das ist ja, glaube ich, das, was vermutlich jedem von uns mindestens einmal in der Woche entgegenkommt, dass man so hin und her gerissen ist zwischen so einer Theorie, wie man sich verhalten möchte, und einer Praxis, und manchmal ist man einfach bequem.
5: Oder Bei jedem Supermarkteinkauf.
6: Und man fällt dann einfach so zurück, und Digger sagt dann immer, also Digger ist quasi so im Prinzip das Aushängeschild, das Symbol, aber wir alle brauchen Digger und sind tatsächlich zu schwach, um uns loszulösen von dem, und das fand ich auch super. Ich musste an einen Film denken, Eine Frage der Ehre, in dem Tom Cruise auch mitspielt, wo Jack Nicholson einen ultra-evil General, glaube ich, spielt, und der hält er dann vor Gericht dann diese berühmte You want the truth, you can't handle the truth Rede. Und die hat mich als Teenager auch immer so fasziniert, weil er auch sagt, ja, für euch bin ich der Böse, der das Schreckliche tut, aber tatsächlich, ich mache quasi die Grenzen dicht, ich beschütze euch und ihr seid in Wirklichkeit total froh, dass ich da sitze und das mache und ihr mich offiziell quasi hassen könnt, aber eigentlich fühlt sie auch sehr wohl, und da trifft er natürlich einen Punkt. Und das Zweite ist die 3 Tage des Condor von Sidney Pollack aus 1974. Super CIA-Thriller mit Robert Redford, wo Robert Redford ein Komplott aufdeckt, und da ging es eigentlich auch immer nur um Ölinteressen der USA, und da gibt es dann auch mal so einen Dialog, was man hätte machen können, und irgendwie sagt, naja, wir sollten vielleicht die Bevölkerung fragen, und die Leute lachen dann so und sagen, haha, ja, frag sie mal, ob sie es warm haben wollen oder so. Also dieses wir alle sind das gewöhnt, wir haben es gern warm, wir leben gerne in einer bequemen Welt. Das finde ich einen wahnsinnig interessanten Punkt, und ich mag das tatsächlich auch, dass Iñárritu das so groß und schrill und eben in einer Tuba inszeniert. Ich glaube, der kleine, feine, ich weiß auch nicht, das zurückhaltende Drama hätte mich nicht so gepackt wie dieser rumschreiende, schwitzende Tom Cruise.
5: Ja, und es spitzt sich dann langsam alles zu, also die Handlung im Stück, die Handlung außerhalb des Stücks. Also ja, das nähert sich dann einem Ende. Das hat mich wirklich erschlagen. Aber ein bisschen Handlung passiert schon noch bis dahin.
6: Es gibt eben dann die von dir schon angesprochene, auch eine Szene, die sich sehr auf Dr. Strangelove bezieht. Es löst sich dann noch eine Eisscholle, ein Eisberg. Und die Amerikaner haben dann keine bessere Idee, als Bomben darauf abzuwerfen. Ich finde das wirklich auch als Satire unglaublich gelungen. Dann hüpfen wir wieder zurück in die Theaterhandlung und sehen dieses urschöne Bühnenbild, wo so ein Flugzeug eben hängt. Das hat mir sehr getaugt. Zwischendrin gibt es Dialoge, wo eben Tom Cruise also in dieser Schauspielerfigur immer kritisiert, wie erzählt wird, weil er sagt, das ist nicht echt. Der Vizepräsident und der Präsident wären nie in dem gleichen Flugzeug, weil wenn was passiert, sind ja quasi beide tot. Und da gibt es dann eben auch so Streitereien um, ja, eigentlich die, ich sage jetzt mal sehr vorsichtig, Wahrheitsverpflichtung, wie wir Geschichten erzählen. Das ist ja auch was, worüber es in der Filmkritik sehr viel gute Texte und viele gute Gespräche drüber gibt, weil sich ja eigentlich niemand an so eine faktische Wahrheit meistens hält, weil es dann zu fad ist. Die Szene hat mir extrem getaugt. Wir fahren dann noch nebenbei, man muss Jesse Plemons erwähnen, er macht nicht viel in diesem Film. Er ist einer der Produzenten des Films, und es stellt sich dann raus, dass er der kleine Neffe von dem echten Digger war. Und jetzt sehr fasziniert ist quasi, wie dieser Schauspieler das Monströse von seinem Onkel irgendwie verkörpert. Ich habe mir zuerst gedacht, Jesse Plemons hat die beste Perücke der Welt, weil ich konnte nicht sehen, ob es echt oder nicht echt ist. Und ich glaube, es sind seine Haare.
5: Es sind seine Haare, weil er in aktuellen Interviews zum Film mit derselben Frisur auftritt.
6: Genau, hat nur so die Farbe ist anders.
5: Ja, so eine Beatnik-Frisur hat er, eine 60s-Frisur, die jetzt wieder sehr modern wird. Ja, er schaut super aus. Ich dachte auch, er ist so ein Evil-Deck-Guy, aber er ist wirklich die einzig gute Figur.
6: Genau. Und er finanziert eben dieses Stück, ist aber genau eigentlich eben ein Tech-Typ und hilft vor allem, die quasi mit diesem Flugzeug verschollene Tochter von Tom Cruise zu finden. Die heißt übrigens Hope. Und ich habe mir gedacht, okay, dieser Film ist so unsubtil. Hope geht verloren während des Films. Sie wird aber auch wieder gefunden. Deswegen werde ich, so wie Inarritu, die Hoffnung noch nicht ganz aufgeben. Auch, weil wir gerade in Zeiten leben, wo so fantastische Filme entstehen, finde ich. Es kommt dann eben quasi zur Aufführung von dem Theaterstück. Unglaublich tolles Ende, muss man sagen. Also ich meine, ich würde echt gerne mal ein Theaterstück sehen, das so viel Geld für diese Produktionskosten hat. Tom Cruise ist dann so in einem Wasserbecken eigentlich, oder es schaut so aus, als wäre er im Wasser. Es fahren wieder alle hoch auf die Bühne und verbeugen sich. Und die Leute klatschen und es rinnt ihnen aber immer so der Schweiß auch übers Gesicht oder man weiß nicht genau, es ist einfach so feucht in diesem Raum. Und dann ertönt in diesem, eigentlich finde ich, sehr schönen Moment, weil ich habe schon gesagt, ich liebe Filme, die im Theater spielen. Ich finde dieses, wenn so Applaus und Verbeugen ist und alle sind glücklich, das mache ich wahnsinnig gern. Und dann ertönt so wieder eine Intercom-Stimme, die sagt Level 4. Und dann setzen alle so Masken auf, aber es sind nicht die FFP2-Masken, die wir kennen, sondern schon eher so Hightech-Filtermasken in Schwarz. Und alle machen das aber irgendwie so ganz ruhig. Das ist eine Routine. Da hat es mich schon sehr gegruselt, weil es mich natürlich schon sehr an Corona erinnert hat und daran, wie normal Ausnahmezustände werden können. Das war das erste Mal, dass ich sowas erlebt habe, wahrscheinlich viele andere Menschen auch. Und dann beginnen die Leute das Theater zu verlassen und wir sehen halt die Welt, die nach Judy, so hieß die Eisscholle, die den ersten Tsunami und Flutwelle ausgelöst hat, so ausschaut und das ist halt verheerend.
5: Das ist wirklich verheerend. Es gibt ein Schlussbild, ja, eben, das du gerade erwähnt hast. Das bleibt dann auch stehen. Es ist wie so ein animiertes Foto quasi, wo dann auch Musik dazu einsetzt. Und ich glaube, da hat Inarritu sehr genau geschaut, nachdem vorher irgendwie alles mit so breiten Pinselstrichen gemalt wurde, alles so over the top. Sehr genau geschaut, dass er sich abhebt von diesen typischen dystopischen Bildern, die wir dauernd geliefert kriegen. Blade Runner, Blade Runner 2. Und das ist ja schon modern. Man findet das dann irgendwann einmal, wenn man sehr viele Filme anschaut und Neo-Noir liebt, findet man das irgendwann sexy. Nämlich dieses, es ist immer dunkel, es regnet dauernd, Leute gehen mit Regenschirmen herum, überall ist Neon, alles ist verfallen. Also das ist ja auch eine Kunstform von Hollywood, das Desolate schön aussehen zu lassen. Und da hat Inarritu sehr genau geschaut, wie übrigens auch Ridley Scott, finde ich, in der Dog Stars, sich davon abzuheben, dieses Schlussbild ist das trostloseste Schlussbild dieses Kinojahres so far.
6: Ich finde auch, es ist eine überflutete Stadt, es ist dreckig, es ist schier, die Leute haben Masken. Es hat eigentlich was von Blade Runner, aber ohne Neon und halt viel realistischer. Und dazu ertönt, und da konnte ich dann nicht mehr aufhören zu weinen, von Melanie Safka, Look What They've Done to My Song Ma. Ich weiß auch nicht, das ist so ein Song aus Kindheit, Teenager, den ich wahnsinnig gerne habe. Melanie Safka ist eine meiner liebsten Hippie-Stimmen, die hat so eine leicht raspy Voice. Irgendwie hat auch Bob Dylan gecovert, war in Woodstock, ist auch erst 2024 gestorben und ich mag ihre Lieder wahnsinnig gerne. Es ist ein totales Hippie-Lied und dann habe ich mir gedacht, Moment, Weltuntergang und Hippie-Lied, da war doch was. Und das war natürlich Bugonia. Bugonia endet ja mit der Zerstörung der Welt durch diese coolen Strick-Aliens. Und da ist dann gelaufen Where Have All the Flowers Gone? Das ist natürlich ein viel älterer Song, ist aber auch in der Hippie-Zeit nochmal sehr groß geworden. Marlene Dietrich hat den unter anderem auch gesungen und eigentlich ist er aber auch von Pete Seeger und Peter Paul and Mary waren dann die ihn für die Hippies gesungen haben. Und ich habe mir gedacht, das ist schon interessant, dass jetzt zwei, finde ich, sehr unterschiedliche Regisseure, wobei ich hier ja, finde ich, Lanthimos Anleihen gefunden habe.
5: Es sind definitiv
6: Film von
5: Lanthimos
6: Inarritu,
5: Anleihen, ja.
6: Dass die beide ein Lied aus dieser Zeit nehmen, beide von Frauen gesungen. Und die Lieder, die sind beide ewig lang, haben sehr viele Strophen, haben was sehr Wiederholendes und stehen für mich schon so diese kurze Phase der Hippie-Zeit, wo es noch gut war. Wobei die Lieder beide was sehr Trauriges besingen. Aber sie kommen aus einer Zeit, wo es, glaube ich, oder alles, was ich gelesen habe, deutet darauf hin, dass es kurz so die Idee von einem Umbruch gab und Dinge anders zu machen. Und der Feminismus ist stärker geworden. Und In den USA gab es sehr viel Gleichberechtigungsbewegungen und so. Und es hat alles nicht geklappt. Aber ich glaube trotzdem an diesen Moment der Utopie. Und ich fand es sehr schön, dass die beiden dann auf so einem Song irgendwie enden. Das hat mich sehr gerührt. Ich finde auch, dass Bugonia und Digger, obwohl sie sehr unterschiedlich sind, irgendwie ein gutes, aber orges Double-Feature wären.
5: Ich würde sogar so 4 Filme zusammentun. Ich würde noch A House of Dynamite von Catherine Bigelow dazu tun. Der ja, glaube ich, auch. Nein, der ist letztes Jahr erschienen, ja. Der ist letztes Jahr erschienen und dann, ich weiß nicht, Mountainhead hat dir nicht so gut gefallen, aber den fand ich auch als wahren Film und auch als Satire fand ich den auch sehr gelungen. Ja, mich hat dieses Schlussbild komplett fertig gemacht. Ich lese gerade ein Buch von einem japanischen Philosophieprofessor, Kohei Saito. Das heißt, am Ende des Fortschritts überleben in den Ruinen des Kapitalismus. Und da geht es auch darum, das ist ein marxistischer Philosoph, der gibt bereits die Hoffnung auf eine große Veränderung auf. Und der sagt so, in dieser Welt, die uns jetzt Digger am Schluss zeigt, müssen wir trotzdem schauen, Anstand zu bewahren, Respekt, Humanismus und Liebe. Und aber diese Utopie, dass diese Welt gar nicht zustande kommt, hat dieser Bestseller-Autor bereits beerdigt. Also es ist ein sehr, sehr arges Buch. Ich muss es nur in kleinen Abschnitten lesen. Und das ist mir dann auch in den Sinn gekommen. Dieses Schlussbild, wie gesagt, hat mich ganz lange nicht losgelassen, habe ich immer noch im Kopf.
6: Ja, der Titel von dem Buch klingt eine Platte von Japanik, finde ich.
5: Das stimmt.
6: Ja, ich meine, wenn ihr jetzt zugehört habt, habt ihr natürlich den Film auch schon gespoilt bekommen. Ich versuche alle Leute, die mich fragen, ob man sich das anschauen soll, zu sagen, ja, irgendwie unbedingt. Selbst wenn einem das nicht gefällt, hat man einen, finde ich, ultra interessanten und wagemutigen Film gesehen, weil Inarritu hier wirklich was macht, was man nicht so oft sieht. Mir tut es sehr leid für Tom Cruise, nicht, dass er keinen Oscar bekommt, aber dass jetzt das, wo er sich getraut hat oder halt wo er versucht hat, was ganz anderes zu machen als das, was er seit Jahrzehnten macht, nämlich weg von diesem Actionhelden, weg vom Sunnyboy, weg von diesem Strahle-Image, dass das so gar nicht funktioniert, finde ich schade, dass das nicht belohnt wird. Was wir noch gar nicht erwähnt haben, ist, dass Tom Cruise für uns beide auch so eine patriotische Figur irgendwie ist.
5: Du hast mein SMS geschickt, das völlig richtig war, nämlich es hat ein ganz anderes Gewicht, wenn Tom Cruise so eine Rolle spielt. Also dieser Monolog eben in der Mitte des Films, der seziert Amerika bis auf die Knochen. Also der ist wirklich beinhart, der ist auch platt und groß und so, aber beinhart. Und auch die ganze Befindlichkeit, dieses Fortschrittsdenken, dieses Neoliberale, dass das ausgerechnet von Tom Cruise kommt, ich weiß nicht, das ist strange und besonders.
6: Das ist jetzt nicht Mark Ruffalo, ne? Der immer schon sehr, also der eben gerade, der so bei allen Protesten und so dabei ist und immer mit seinen Pins auffällt, sondern das ist Tom Cruise, der irgendwie zu Top Gun Maverick Premiere irgendwelche Kampfchats über Cannes fliegen hat lassen, damit sie die amerikanische Flagge in den Himmel zeichnen. Das ist der Mann, der bei der Fußball-WM ausgewählt wurde, um quasi als Vertreter von Amerika zu sprechen. Und ich glaube ihm auch, er hat sehr viele Fans, die aus einem USA-Umfeld kommen, denen mir dieser Film nicht gefallen. Ich finde alle anderen, die vielleicht sagen, hey, das sind Magnolia, aber interessant, was kann denn der noch so? Und dann ist das, also selbst wenn einem der Style nicht gefällt, gibt es hier, finde ich, etwas, was wahnsinnig interessant ist und was vor allem dieses Kino ja sehr bestimmt, Flop hin oder her. Das ist ein Film des Jahres.
5: Ja, jetzt kommen wir zu einem Film, der sicher kein Film des Jahres sein wird, also wahrscheinlich nicht einmal in den meinen Top 50 vorkommen wird. Er ist sehr viel leichter. Gleichzeitig muss ich sagen, hat er eine Menschensicht, die gar nicht so weit weg von Digger ist. Es gibt nämlich keine Jesse Plemons Figur so richtig in dem Film. Also hinter Verity, deutscher Untertitel, dunkle Geheimnisse, steckt auch ein sehr morbider Zugang zur Menschheit.
6: Ja, keine Hoffnung für die Menschheit in dieser Episode. Das Buch ist von Colin Hoover. Die kennt man ja allerspätestens seit dem schrecklich ewig langen Streit zwischen Justin Baldoni und Blake Lively nach It Ends With Us. Sie ist eigentlich eher bekannt für Romance-Novels und so Young Adult. Das ist ein Thriller von ihr. Ihre Thriller sind weniger bekannt. Das Buch ist auch schon älter. Sie hat eine unglaublich große Fanbase und diese Box-Office-Projections, die ich mir ausgedruckt habe, sagen halt jetzt wirklich Verity einen sehr viel besseren Wochenendstart zum Beispiel voraus als Digger, womit ich vor einem Jahr nicht gerechnet hätte. Ja, warum? Ich möchte kurz den Regisseur erwähnen, weil Michael Showalter mag ich an sich total gern. Das ist der Mann hinter Wet Hot American Summer. Hast du das jemals gesehen?
5: Den habe ich leider nie gesehen. No.
6: Ich liebe Wet Hot American Summer. Das ist eine 2001, eigentlich aus lauter SNL-Leuten bestehende Komödie, die sich über die Sex-Teen-Comedies der 70er und so lustig macht. Und da spielen dann erwachsene Leute sehr viel jüngere Figuren. Und das Ganze gibt es ja noch als Netflix als Netflix-Serie ein paar Jahre später. Das ist auch wahnsinnig lustig. Paul Rudd ist fantastisch, Bradley Cooper, Amy Poehler, super Besetzung. Er hat dann gemacht The Big Sick, den Film mit Kumail Nanjiani und Zoe Kazan, den ich auch sehr gern mag. Er kommt aber definitiv eher von der Comedy. Ich war total irritiert, dass er diesen Film macht. Dann war ich aber noch mehr irritiert, dass er nicht zumindest Comedy in diesem Film irgendwie einfließen hat lassen. Also das zeigt jetzt, finde ich, nicht das wahre Talent von Michael Showalter, weil das ist einfach ein, ja, du hast dann gesagt, das hätte man gleich auf Netflix veröffentlichen können. Es ist leider einfach auch wahnsinnig langweilig.
5: Ja, es ist ein langweiliger Thriller, der wirklich so im Streaming verheizt werden hätte können. Er wird aber einen Erfolg haben. Ich muss noch den Drehbuchautor erwähnen, weil mich der unlängst so geärgert hat. Nick Andoska heißt er. Der ist relativ jung und der hat begonnen mit einer Serie, die fand ich zwar eigentlich total schlecht, aber es war sowas, was man Guilty Pleasure nennt. Ich finde den Ausdruck immer noch okay, wenn es auf etwas zutrifft, das man eigentlich verabscheut und trotzdem zieht seinen an.
6: Was so war diese Serie?
5: The Shards zum Beispiel. Okay. Momentan ist für mich auch sowas. Die Serie hat geheißen Brand New Cherry Flavor und es ging so um die Dark Side of Hollywood. Es war wie eine Instagram-Hipster-Version von Mulholland Drive. Jedes Bild durchkomponiert, jedes Bild eine David Lynch-Referenz, eine komplett hanebücherne Story. Also eigentlich richtiger Schrott, aber so stylischer Schrott. Ich muss es mir anschauen. Ebenfalls ein Guilty Pleasure, aber wo ich dann richtig verzweifelt bin dran, war seine Serie, da war auch der Serious Runner Cape 4. Er hat diese beiden tollen Cape 4 Filme, beide Meisterwerke für sich, ins Serienformat gebracht mit Javier Bardem in der Hauptrolle und Amy Adams. Und das ist eine Serie, die ist wirklich fast schon hassenswert und ich bin trotzdem dran geblieben bis zum Ende, weil schon wieder so tolle Bilder, so tolle Musik, gut besetzt. Also das ist jemand, Style over Substance wurde für diesen Autor erfunden.
6: Aha, okay, verstehe. Ja, dieses Cape 4 muss ich irgendwann, wenn ich Zeit habe, werde ich das auch nachholen. Worum geht's in Verity? Ich meine, die Besetzung ist ja an sich super. Wir haben Anne Hathaway, Dakota Johnson und Josh Hartnett. Eigentlich, was soll schief gehen? Wir lernen zunächst mal die Figur von Dakota Johnson kennen, die heißt Loen, ist so eine zwar veröffentlichte, aber nicht wirklich erfolgreiche Autorin und die wird dann angeheuert von einem Verlag, dass sie einen Roman von der gefeierten Thriller-Autorin Verity Crawford fertig schreibt, weil da wird nur dezent erwähnt, sie hat irgendwie einen Unfall und kann das jetzt gerade nicht selber machen. Ich habe im Kino gedacht, ich meine, hier ist die kleine Hoffnung in diesem Film, die sagen nicht automatisch, wir lassen uns die KI fertig schreiben. Wir geben noch sehr viel Geld für einen Menschen aus. Das ist diese kleine Funke Hoffnung, den man in diesem Film finden kann. Dabei bei diesem Gespräch ist auch Josh Hartnett als Ehemann Jeremy von Verity, der dann Dakota Johnson so ein bisschen die Details erklärt und sagt, naja, es ist wirklich so, sie ist ein Pflegefall. Sie wird wahrscheinlich nie wieder gehen oder sprechen können. Kommt zu uns in unser schönes Haus in Vermont. Da gibt es Kisten an Notizen von ihr und Recherche von ihr. Das kannst du alles verwenden, um dieses Buch fertig zu schreiben. Und so fährt dann Dakota Johnson in dieses unfassbar tolle Haus mit, ich weiß nicht, 10 kleinen Holzgiebeln.
5: Klar, so ein bisschen Ari Aster-mäßig schaut
6: es aus. Ja, es ist, am Dachboden hockt die Teufelsoma. Es würde einem auch nicht wundern. Es ist an einem See. Und das Lustige ist, dass diese, ich finde ja für Thriller ist total essentiell, also dieses Szenario, zwei Frauen, ein Mann, ein Haus, ist für mich ja schon gekauft. Also das ist ja auch der Housemate, der Anfang des Jahres gekommen ist, hat das wirklich sehr viel besser gemacht. Ich bin nur dann so zurückgehüpft in meiner Erinnerung. Tatsächlich ist das ja auch die Ausgangssituation von Rebecca, ein Buch von Daphne du Maurier, das ich sehr liebe. Verfilmung von Alfred Hitchcock und später von Ben Wheatley. Und da ist zwar die erste Frau des Mannes nicht mehr anwesend, aber ihr Geist ist noch so vorhanden. Und diese anwesende Geistidee gibt es, glaube ich, auch schon bei Jane Eyre von Charlotte Bronte, wo der Mr. Rochester und die Jane Eyre, aber eben die verrückt gewordene Frau, auch ein Ding, das ich sehr gern habe. In Thrillern sind immer Frauen, die verrückt werden. Also das mag ich sehr gern, so etwas, ein dunkles Geheimnis in der Vergangenheit, das ist ja alles super. Das Haus ist toll, daran kann ich mich auch sehr lang festhalten. Dakota Johnson hat absurd schöne Haare, reicht auch für 15 Minuten für mich. Nur dann passiert halt wahnsinnig wenig. Sie streift durch das Haus, sie sitzt in diesem coolen Arbeitszimmer von Verity, das so ein Conversation Pit hat und findet dann einen USB-Stick.
5: Genau, und der Film beginnt aber, das müssen wir noch erwähnen, auf eine ziemlich aufsehenerregende Weise und verspricht viel, viel, viel mehr durch diesen Beginn. Dakota Johnson ist unterwegs, ich glaube in New York, oder?
6: Ich glaube, ja.
5: Sie ist in New York unterwegs zu diesem Meeting, wo es dann um diesen Buch-Deal geht quasi Und es gibt einen Unfall, ein Auto überfährt einen Radfahrer und sie ist direkt daneben und das Blut des Radfahrers spritzt sie ins Gesicht. Also sie steht wirklich blutbespritzt, Haare, Kleidung, Gesicht da. Und das ist so ein krasser Beginn. Und dann kommt irgendwie Josh Hartnett und hilft ihr und hilft ihr ab, sich abzuputzen auf so einer öffentlichen Toilette und gibt ihr sein Hemd. Sie geht dann mit diesem Hemd zu dem Meeting. Und dieser Anfang ist so, dass ich mir gedacht habe, oh, der Film wird aber total bold. Da kommen jetzt wahrscheinlich die ärgsten Sachen. Und das passiert aber nicht. Alle Andeutungen sind dann so richtig cheesy und hausbacken. Es soll ja auch ein Erotik-Thriller sein. Es gibt dann ein paar so erotische Sequenzen, in denen die Frauen dann jeweils quasi in dem Ehebett ins Holz beißen, dass man die Abdrücke richtig sieht. Aber dieser krasse Sex, den dieser Film verspricht, den sieht man nicht und man spürt ihn aber auch gar nicht.
6: Na, da muss man, das ist so lustig bei diesem Genre Thriller und Erotik-Thriller, habe ich dann immer ein schlechtes Gewissen, wenn ich Filme schlecht besprochen habe, die davor waren, weil tatsächlich finde ich den Tiefe Wasser mit Ben Affleck und Ana de Armas, der hatte sich zumindest um die Erotik ein bisschen mehr bemüht. Dieser Film hier, das ist echt, ich glaube, Anne Hathaway hat irgendwie eine No-Nudity-Klausel, komme mir vor, weil die hat dann auch immer nicht nur den BH an quasi, sondern ein ganzes Pyjama-Set eigentlich. Das finde ich dann auch immer so irritierend. Die Holzbeißszene ist so seltsam inszeniert. Das wird hundertprozentig ein Meme, sobald man den Film halt irgendwo abfotografieren kann, also sobald er auf Streaming ist. Und das ist, also es ist ein bisschen unfreiwillig komisch. Es gipfelt dann in einer wirklich weirden, was war das überhaupt für eine Steinbadewanne, Masturbationsszene. Mich hat es ein bisschen an Billitys zärtliche Cousinen erinnert. Es ist so auch irgendwie romantisch. Und da fantasiert sich dann Dakota Johnson in so ein Szenario hinein, wo sie zuerst mit Josh Hartnett schmust, aber dann ist es Anne Hathaway und dann beißt irgendwer in die Lippen. Überbluten sehr viele Lippen sexy in diesem Film. Es zieht sich so als Motiv durch. Ich habe mir währenddessen gedacht, ich glaube so als Beach-Thriller zum Lesen funktioniert das alles viel besser. Weil da kann man diese Spannung viel mehr halten. Aber im Michael Showalter findet zwischendrin einfach nichts zu bebildern, was uns am Leben hält. Und diesen USB-Stick, den Lowen dann findet, das ist dann ein Word-File, das autobiography.doc heißt, wo ich mir auch denke, wirklich, ich meine, kein Mensch wird das so nennen. Und es fängt an, wie in einer Madonna-Platte mit, this is a confession. Und das Gute für uns ist aber dann, so kriegen wir Anne Hathaway zu sehen, weil in dieser von Verity verfassten Text, wo sie über ihr Leben schreibt, sehen wir das dann Gott sei Dank nicht nur auf dem A4-Zettel, wo du gemeint hast, das ist auch so beknackt, weil das ist Schriftgröße 17 und Zeilenabstand, ich weiß nicht, mindestens zweizeilig. Und Dakota Johnson liest da quasi wochenlang an diesem kleinen Manuskript. Und wir kriegen es aber bebildert mit der wirklich, ich meine, Anne Hathaway, die kann wirklich, glaube ich, eine Katzenfutterwerbung zu etwas Göttlichem erheben. Wir sehen sie dann im Rückblickend als frustrierte Thriller-Autorin mit Zwillingen. Ich finde, das beste Bild in diesem Film ist, wo sie noch sehr frisch schwanger ist. Ich glaube, sie sagt dritter Monat oder so. Man sieht auf jeden Fall noch keinen Bauch. Und sie sagt, sie will aber eigentlich nicht schwanger sein. Und sie fährt mit ihren Fingern so ganz arg, drückt sie so ihren Bauch zusammen. Und das war, finde ich, tatsächlich das einzige interessante Bild in dem ganzen Film.
5: Ja, auch da gibt es dann einen ganz großen Twist, der das wieder in ein anderes Licht stellt. Dakota Johnson müssen wir noch besprechen. Dakota Johnson ist eine super sympathische Schauspielerin. Mein Problem ist, ich habe diese drei 50 Shades of Grey Filme besprechen müssen und die sind schon ein bisschen dramatisch in meiner Erinnerung eingebrannt. Und auch da gab es ja unglaublich krasse Szenen in der Theorie, ist ja auch auf Bestsellerbüchern basierend. Ich weiß nicht, da gibt es dann so die dunkle Kammer und sie muss in die dunkle Kammer rein. Ich erkläre diese Filme jetzt nicht, ihr wisst, worum es geht. Und all diese Orgenszenarien, so, hier liegen jetzt 5 verschiedene Buttplugs in riesigen Größen und du wirst jetzt angekettet und was weiß ich. Sie hat immer den gleichen Ausdruck im Gesicht. Sie nimmt das alles sehr locker. Imponiert man irgendwie auch, aber Drama spielt sich in diesem Gesicht nie ab. Ich fand auch in Suspiria von Luca Guadagnino, weil es so viel Screaming gibt und so viel Ausdrucksstärke im Vorbild von Dario Argento, fand ich sie auch irgendwie nicht charismatisch. Sie wirkt super sympathisch, aber sie hat immer das gleiche Gesicht. Und auch in diesem Film, sogar wenn sie in der Badewanne masturbiert, das ist alles so gefällig, schön, nett, aber Drama spielt sich da nie ab.
6: Man muss dem Film fast hoch anrechnen, dass es einen sehr weirden Dialog gibt. Da gehen nämlich mal Josh Hartnett und Dakota Johnson Wiener Schnitzel essen im, wie sie im Film sagen, besten bayerischen Restaurant in Vermont. Das ist so ein bisschen crazy Detail. Da hat die Pressevorführung in Wien auch kurz gelacht, weil man freut sich immer, wenn Wiener Schnitzel irgendwo vorkommt. Und da sagt er dann mal, ach, ich kann irgendwie in deinem Gesicht nie ablesen, ob du dich freust oder nicht. Dann sagt sie, ja, das passiert mir öfter. Ich habe ein Resting Bored Face. Ich weiß auch nicht, ob es das im Buch gibt oder ob das so ein Meta-Kommentar zur Schauspielerin Dakota Johnson, nämlich die, genau wie Pattinson, irgendwie ganz schlau damit ist, mit ihrer öffentlichen Persona zu spielen. Also die haben einen komplett anderen Background. Sie ist wirklich, sie sagt ja selber, sie ist privilegiert aufgewachsen, sie kennt nur dieses angenehme Leben. Sie ist die Tochter von Melanie Griffith und Don Johnson und die Enkelin von Tippi Hedren. Ich finde, man sieht Don Johnson so stark in ihrem Gesicht. Das ist so arg, das finde ich immer super, weil ich war so ein Miami Vice-Fan. Aber tatsächlich hat sie halt, und es liegt nicht mal am Botox oder so, glaube ich, sie hat halt tatsächlich keine Mimik, egal was sie tut. Das macht sie irgendwie auch ganz interessant, aber sie ist natürlich in dem Fall auch komplett gaga, weil egal, ob quasi ein Radfahrer vor ihr auf einer Windschutzscheibe stirbt, ob sie masturbiert oder Orge-Word-Dokumente findet, sie schaut halt immer hübsch aus. Ich meine, mein Problem mit Dakota Johnson ist auch, dass sie immer komplett gleich ausschaut in Filmen. Ich habe jetzt gerade Suspire gegoogelt, da hat sie keine Stirnfransen und es schaut extrem seltsam aus. Ich weiß jetzt, warum sie immer welche hat und rote Haare. Aber vielleicht wäre es auch mal ganz interessant, sie in irgendwie ganz was anderes zu stecken. Aber sie spielt auch immer Frauen, die sich ähnlich anziehen wie die echte Dakota Johnson. Das heißt, es verschmilzt auch alles so noch viel mehr zu einer irgendwie rätselhaften, aber eh super sympathischen Figur.
5: Ja, du hast mal von einem Interview erzählt mit ihr, wo sie sagt, dass sie den halben Tag verschläft ja. Und so. Ich finde das im wirklichen Leben, finde ich das unglaublich anziehend, wenn jemand so entspannt ist, wenn jemand so undramatisch ist, muss ich sagen. Aber im Film ist das halt fehl am Platz und ja, war für mich eine Schwierigkeit, weil so bin ich immer draußen geblieben bei diesem Film. Anne Hathaway hat einige tolle Momente in Rückblenden, aber sie ist halt die meiste Zeit in diesem Rollstuhl und bewusst ausdruckslos. Josh Hartnett, wie ging es dir mit Josh Hartnett?
6: Ich habe mich gefragt, welche wahnsinnige Frisurenperson das geschafft hat, seinen Scheitel so unfassbar unvorteilhaft hinzubügeln. Er macht nämlich jetzt Pressetour und schaut natürlich wieder super aus. Das haben sie, finde ich, sehr gut gemacht, weil man misstraut ihm von Anfang an, tatsächlich wegen dieser Frisur, weil das keinen Sinn ergibt. Der hat halt auch urwenig zu tun. Also man weiß auch, glaube ich, nie, was er arbeitet. Das mag ich in Filmen auch nicht, wenn Leute immer sagen, I go to work. Und man denkt sich, ja, was ist Work bei dir? Wir haben das ein Trauma der Familie noch gar nicht erzählt. Es gibt natürlich diesen Autounfall von Verity, die jetzt eben quasi unbeweglich zu Hause liegt, aber auch ein Kind der Familie ist im See ertrunken, die Tochter und den Buben gibt es quasi noch, Crew, und das Mädchen Harper ist ertrunken. Dann habe ich mir gedacht, Moment, Verity heißt Crawford und jetzt reden wir von einem Kind, das ertrinkt in einem See. Und ich habe mir gedacht, der Film liebäugelt mir zu viel mit Film Noir, ohne dass er abliefern kann, weil Crawford erinnert natürlich an Joan Crawford, eine Grand Dame des Film Noir. Alle sollten Mildred Pierce gesehen haben. Und es gibt einen ganz argen Film Noir in Technicolor aus 1945, glaube ich, Leave Her to Heaven mit Jean Tierney, die ich wahnsinnig verehre. Und mit dem spielt sich der Film auch ein bisschen, sage ich jetzt mal. Den sollte man sich wirklich anschauen. Das ist, kann man gar nicht backen, dass sowas gedreht worden ist. Und dann, ich finde das immer dieses Liebäugeln mit etwas, was einfach definitiv, und da gibt es keinen Streiten, so viel besser ist, total interessant. Also muss man als Filmemacher auch ein bisschen Chuzpe haben, um das zu machen.
5: Es gibt auf jeden Fall dann einen Twist gegen Ende, den verraten wir jetzt auch, weil wir haben euch am Anfang eindringlich gewarnt. Der Twist hat fast schon diggersche Ausmaße, aber in diesem viel, viel kleineren Film, weil eben diese Autobiografie, die da auf dem USB-Stick ist, die sie als absolut diabolische Frau, als absolute Rabenmutter, sagt man das noch, keine Ahnung, als absolut evil darstellt. Also die hasst ihre Kinder und die hasst das alles und die hasst Menschen und...
6: Naja, und wollte eigentlich beide Kinder umbringen und
5: wollte
6: eines
5: beide
6: konnte
5: Kinder umbringen und so. Diese ganze Autobiografie ist ein Fake. Die wurde nämlich geschrieben, weil die Agentin von

0: das genaue Gegenteil. Schreib eine Fake-Autobiografie, die das genaue Gegenteil von dir ist. Du bist eine liebende Mutter, eine liebende Ehefrau, du bist ein guter Mensch. Erfinde genau das diametrale Gegenstück zu dir und das schreibt sie dann auch. Und das ist auf dem USB-Stick, das liest ihr Mann weinend aufgelöst und glaubt das dann auch. Also das ist schon, das wäre in einem besseren Film ein interessanter Diskurs, weil wir befinden uns in einer Zeit, wo Songtexte werden für bare Münze genommen, Bücher werden für bare Münze genommen. Man kann heutzutage gar nicht mehr aus der Perspektive des Bösen schreiben. Die halbe Popkultur besteht aus dem. Das scheint nicht mehr obwohl zu sein, nicht mehr zu funktionieren. Und mit dem spielt dieser Film aber auf eine sehr platte Weise.
1: Ich meine, ich glaube, Patricia Highsmith hätte aus so einem Stoff halt ein urgutes Buch machen können. Ich bin fast versucht, irgendwann mal dieses Buch zu lesen, weil es mich interessiert hat. Man kann dann, und bei dem Film macht es Spaß, mit so Logikfragen oder so Hausverstand, dieses schreckliche Wort möchte ich fast bemühen, sagen, hätte Josh Hartnett an der Stelle vielleicht nicht mit seiner Frau reden sollen, aber er denkt sich, nein, lieber betäube ich sie, setze sie in ein Auto und täusche einen Autounfall vor, den sie aber überlebt. Und da beschließt dann eben Verity, da begreift sie eben, zu was ihr Mann fähig ist. Anstatt hier das Gespräch zu suchen oder vielleicht sich ans Krankenhauspersonal zu wenden, denkt sich Verity, was ich jetzt mache ist, weil ich will mein Kind auch mitnehmen, ich tue jetzt so, als wäre ich ein Pflegefall. Ich meine, da erzählt uns der Film auch nie, die Krankenschwester muss ja eingeweiht gewesen sein, weil sonst ist das die schlechteste Krankenschwester der Welt. Das sehen wir aber alles nicht. Sowas nervt mich dann, finde ich auch, wenn man schon so hanebüchene Plot raushaut, dann sie ein bisschen wasserfester machen. Und das heißt, Verity tut nur so, als wäre sie ein Pflegefall. Sie kann sich inzwischen schon ein bisschen besser bewegen. Sie kann auf jeden Fall sprechen. Sie hatte eigentlich den Plan, mit dem Kind irgendwann abzuhauen, wenn es ihr besser geht. Der einzige gute Moment ist wirklich im Film, wo Dakota Johnson mal aus dem Fenster schaut und die vermeintlich ja quasi gelähmte Verity sitzt und schaut nach vorne und dann schaut sie weg und wieder hin und dann sieht sie, dass das Gesicht von Verity sich bewegt hat. Das fand ich ganz gut. Das war es aber dann auch schon. Und dann, also Josh Hartnett, es liegt jetzt auf Anne Hathaway drauf und würgt sie und dann kommt Lowen, Dakota Johnson, rein und sagt nicht. Dann sieht man ja die Würgemale. Nimm einen Polster und erstick sie. Ich lache jetzt, ich lache, weil diese Szene so ganz.
0: Ja, weil sie wieder das ausdruckslose Dakota Johnson-Gesicht hat. Sie gibt ihm Tipps, wie man die Ehefrau am besten killt und entsorgt. Aber wieder mit diesem Gesicht, ganz egal, ob ein Radfahrer das, vor ihr überfahren wird, blutbespritzt, mitten im Sex beim Masturbieren oder jetzt, wie sie dem Ehemann hilft, die Frau zu entsorgen quasi.
1: Und dabei zusieht. Und
0: zusieht dabei, ist es immer noch dieses fesche, bewegungslose Dakota Johnson-Gesicht.
1: Keine Regung im Gesicht. Die beiden versenken Verity dann im See beim Haus. Das hat mich dann interessiert und gedacht, das ist ein zu blöder Mordplot. Ich glaube, dass das im Buch anders ist. Und es ist so, im Buch bringt Josh Hartnett, und das wäre, glaube ich, zu grausig zum Filmen gewesen, also bringt der Mann, Jeremy, Verity dazu, sich zu übergeben und sie lassen sie dann an ihrem Erbrochenen ersticken. Das ist jetzt in diesem Pflegeszenario, glaube ich, kommt man da eher mit diesem Mordplan durch, weil es gibt hier keine Fußspuren zum See, aber die Polizei dort ist auch nicht allzu hell und sagen dann, oh ja, schade, sie war wohl auf der Suche nach ihrer Tochter, die ertrunken ist und ist dabei ertrunken und das wird dann so akzeptiert und dann ist, glaube ich, ein kleiner Zeitsprung und wir sehen die Dakota Johnson mit kleinem schwangeren Bauch. Sie ist jetzt glücklich mit Jeremy zusammen. Sie räumen gerade das Haus aus und dann entdeckt sie in einer losen Latte, Bodenlatte, handgeschriebene Zettel von Verity.
0: Genau, und der Film steht wieder in einem anderen Licht da. Die gute Verity, also das alles, was wir euch erzählt haben, jetzt entpuppt sich da als Wahrheit quasi, dass das eine ganz tolle Frau war, die das halt nur vorgetäuscht hat. Das Schlussbild ist dann für diesen kleinen, versucht gemeinen, aber schwachen Film ähnlich drastisch wie das Schlussbild im Digger, weil wir sehen dann eine Autofahrt und diese Familie ist jetzt in einem Auto, diese neue Familie und eigentlich ist jetzt Lowen alias Dakota Johnson klar, ich habe einen Mord unterstützt, der Mörder sitzt in mir im Auto, ich bin schwanger vom Mörder. Also es gibt keine Möglichkeit mehr, aus diesem kafkaesken Szenario zu entkommen. Also es ist Doom and Gloom und ein Happy End gleichzeitig.
1: Und sie versucht sich halt alles schön zu reden, weil sie sagt, Verity war eine super Manipulatorin. Vielleicht hat sie ja vorausschauend, weil sie schon ahnte, dass dieser Mord passieren wird, Zettel einfach geschrieben und versteckt. Und das ist, ich fand auch, also das ist dann so schade, weil so diese ganz letzten paar Minuten sind dann schon ganz schön spannend. Ich mochte auch diese Zettel, die sie findet. Ich habe es eigentlich immer ganz gern, wenn Leute versuchen, Leichen verschwinden zu lassen und es funktioniert nicht. Aber das passiert halt, glaube ich, wirklich in den letzten 5 bis 10 Minuten und dann ist er aus und das war's dann auch. Und davor ist wirklich mal, der Film dauert fast 2 Stunden.

0: ist er ultra langweilig. Also, und ich finde, langweilig sollte ein Thriller echt nicht sein. Hanebüchen stört mich überhaupt nicht. Ich kann auch mit den hölzernen Dialogen leben. Das ist alles irgendwie fast schon, gehört fast von, zu diesem speziellen Genre, finde ich, fast dazu. Aber fad soll es, finde ich, nicht sein.
1: Ja, ist auch ästhetisch, muss man sagen, total durchschnittlich. Deswegen mein Netflix-Vergleich. Das wäre so, dort könnte es ein richtiger Erfolg werden auch. Vielleicht wird es im Kino auch. Das könnte so ein Film sein, den schaut man sich so nebenbei an, geht inzwischen ein Essen holen, schaltet ihn wieder ab, schaut am nächsten Tag weiter. Ein Thriller-Light, finde ich.
0: Ja, aber es wird sicher ein Erfolg werden. Die Leute haben eine totale Sehnsucht nach Thrillern. Es sind drei Superstars. Das Buch war ein Bestseller. Die Autorin ist sehr beliebt. Und ich würde mich vom Trailer jetzt auch nicht abschrecken lassen. Also ich mag diese Genre auch so gern, dass ich gehen werde. Und ich denke, so geht es sehr vielen.
1: Ja, also eine dringliche Empfehlung für den umstrittenen Film Digger und ein bisschen eine Warnung für Verity.
0: Und nächste Woche wird super, das traue ich mich so zu behaupten, weil wir das Gespräch schon aufgenommen haben. Wir haben einen ganz, ganz tollen Gast, die biologische Psychologin, Wissenschaftlerin Corinna Perchtold-Steffern, und die forscht an der Uni Graz zu True Crime, was ultra interessant ist, finde ich. Und wir haben mit ihr über die Faszination von Verbrechen und auch über die Wahnsinnigkeiten von Ryan Murphy und vieles mehr gesprochen.
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